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1: Es ist 2 Uhr, ich bin Yves Simon. Umgestürzte Bäume, vollgelaufene Keller und sogar ein Tornado. In Teilen Deutschlands hat es am Abend heftige Unwetter gegeben. Vor allem die Mitte des Landes war betroffen. Der Tornado hat in Fürstenwalde in Brandenburg Schäden angerichtet. In Thüringen, da laufen gerade etwa noch 20 wetterbedingte Einsätze. Vor allem der Süden des Bundeslandes nahe der bayerischen Grenze ist betroffen. Unter anderem sind Bäume auf Autos gestürzt. Aber von Verletzten ist keine Rede. Die gibt's aber im Landkreis Mayen in Rheinland-Pfalz. Dort sind Menschen von einem umstürzenden Baum getroffen worden. Die Stadt Monschau in NRW hat ihre Evakuierung wegen des Waldbrandes in Belgien jetzt aufgehoben. Alle Betroffenen können mit sofortiger Wirkung wieder in ihre Häuser zurückkehren, heißt es von der Stadtverwaltung. Betroffen waren mehrere Straßen in einem Stadtteil und Belgien hat inzwischen es geschafft, das Großfeuer im Naturschutzgebiet Hohes Venn einzugrenzen. 3000 Hektar Natur sind allerdings den Flammen zum Opfer gefallen. Es steht zu befürchten, dass es Jahrzehnte dauern wird, bis sich das Gebiet wieder vollständig erholt. Die Regierung von Oberfranken hat den Haushalt der Stadt Hof für dieses Jahr abgelehnt. Grund ist, dass Hof zu viele neue Schulden machen will und die laufenden Kosten nicht selbst stemmen kann. Jetzt darf die Stadt nur noch das Nötigste ausgeben und begonnene Projekte weitermachen. Neue Investitionen, die sind erstmal kaum möglich. Am Flughafen Leipzig ist ja Anfang des Monats eine Sprengstoffdrohne gefunden worden, aber konkrete Ermittlungsergebnisse, die gibt es bisher noch nicht. Bundesinnenminister Dobrindt bittet deswegen jetzt um Verständnis. Er will wirklich belastbare Beweise haben, sagt er. Bayern-Stürmer Harry Kane ist als bester Torjäger Europas mit dem goldenen Schuh ausgezeichnet worden. Im Museum der Allianz Arena hat der 33-Jährige von München geschwärmt. Die letzte Saison mit 36 Bundesliga-Toren hat er als die beste in seiner Karriere bezeichnet. Die Laudatio, die hat Ex-Bayern-Stürmer und Freund Luca Toni gehalten. Und dabei hat Luca Toni zu Kane gesagt:
2: I want to tell you, Harry. In the last 2 days, I spend all my time for study English for you. Okay?
1: Also Luca Toni hat extra nur für seinen Freund Harry Kane Englisch gelernt. Mit seinem Trefferkonto lässt Kane Konkurrenten wie zum Beispiel Erling Haaland oder Kylian Mbappé klar hinter sich. Es ist jetzt 2:15. So ein paar einzelne Schauer oder Gewitter sind noch unterwegs im Freistaat, zum Beispiel entlang der Alpen oder auch in Unterfranken gerade. Ansonsten meistens aber jetzt trocken. Affing in Schwaben 22 Grad, Furt im Wald in der Oberpfalz, da messen wir 21 und Würzburg in Unterfranken 18 Grad. Es wird im Laufe des Tages ein recht freundlicher Tag werden. Wir kriegen den Sonne-Wolken-Mix. Allerdings meistens betrifft es nur den Norden Bayerns. Von den Alpen bis rüber zum Bayerwald, da breiten sich weiter Regenschauer und auch Gewitter aus bei 22 bis 27 Grad. A3 Frankfurt Richtung Würzburg zwischen Helmstadt und dem Dreieck Würzburg-West. Hier liegen größere Gegenstände auf der Fahrbahn. Sperre der A73 Suhl Richtung Bamberg zwischen dem Dreieck Suhl und Suhl-Zentrum. Der Grund ein Unfall. Und A93 Regensburg Richtung Holledau zwischen Mainburg und Wollensach. Hier liegen Gegenstände. Allen unterwegs eine gute und sichere Fahrt.
3: Das ist die Nacht auf Ramazzuri und für alle unter Ihnen, die um die Uhrzeit jetzt noch auf den Straßen unterwegs sind oder vielleicht auch einfach nicht schlafen können. Der Song, der jetzt kommt, hat einen richtig epischen Aufbau, einen unvergesslichen Refrain und einfach pure Emotion, die perfekt ist, um wach zu bleiben. Hier kommt einfach gute Musik, Whitney Houston mit One Moment in Time.

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1: Ich bin Yves Simon. Umgestürzte Bäume, vollgelaufene Keller und sogar ein Tornado. In Teilen Deutschlands hat es am Abend heftige Unwetter gegeben. Vor allem die Mitte des Landes war betroffen. Der Tornado hat in Fürstenwalde in Brandenburg Schäden angerichtet. In Thüringen, da laufen gerade etwa noch 20 wetterbedingte Einsätze. Vor allem der Süden des Bundeslandes nahe der bayerischen Grenze ist betroffen. Unter anderem sind Bäume auf Autos gestürzt. Aber von Verletzten ist keine Rede. Die gibt's aber im Landkreis Mayen in Rheinland-Pfalz. Dort sind Menschen von einem umstürzenden Baum getroffen worden. Die Stadt Monschau in NRW hat ihre Evakuierung wegen des Waldbrandes in Belgien jetzt aufgehoben. Alle Betroffenen können mit sofortiger Wirkung wieder in ihre Häuser zurückkehren, heißt es von der Stadtverwaltung. Betroffen waren mehrere Straßen in einem Stadtteil und Belgien hat inzwischen es geschafft, das Großfeuer im Naturschutzgebiet Hohes Venn einzugrenzen. 3000 Hektar Natur sind allerdings den Flammen zum Opfer gefallen. Es steht zu befürchten, dass es Jahrzehnte dauern wird, bis sich das Gebiet wieder vollständig erholt. Das waren die Nachrichten um halb.
2: Und jetzt noch Nachrichten aus der Oberpfalz mit Eva Bracke. Wie erst jetzt bekannt wurde, hat eine Autofahrerin in Schwandorf offenbar mutwillig die Einfahrtschranke eines Parkhauses in der Naboferstraße beschädigt. Laut Polizei fuhr die Frau am Abend des 11. August mehrfach gegen die Schranke. Anschließend stieg sie aus und bog die Schranke vollständig zur Seite, bevor sie mit ihrem PKW ins Parkhaus fuhr. Die Schwandorfer Polizei sucht nun Zeugen. In Sengenthal sind von einer Baustelle an der Bahnlinie bei Weichselberg 10 schwere Stahlplatten geklaut worden. Die Platten lagen auf einem Feld und dienten als Fahrbahnbefestigung. Sie haben insgesamt einen Wert von rund 10.000 Euro. Da jede Platte etwa eine Tonne wiegt, müssen die Täter für den Abtransport ein größeres Fahrzeug genutzt haben. Die Polizei Neumarkt bittet hier um Hinweise. Wegen eines Verstoßes gegen das Tierschutzgesetz ermittelt die Polizei in Amberg. Bereits vor einer Woche, am Mittwochabend, hatte ein aufmerksamer Passant im Gebüsch nahe einer Tankstelle an den Franzoseneckern eine Tiertransportbox entdeckt. Darin befand sich ein schwarz-weißer Kater. Polizisten brachten den Stubentiger sofort ins Tierheim. Ein Foto des Katers gibt's auf unserer Homepage.
1: So ein paar einzelne Schauer oder Gewitter sind noch unterwegs im Freistaat, zum Beispiel entlang der Alpen oder auch in Unterfranken gerade. Ansonsten meistens aber jetzt trocken. Affing in Schwaben 22 Grad, Furt im Wald in der Oberpfalz, da messen wir 21 und Würzburg in Unterfranken 18 Grad. Es wird im Laufe des Tages ein recht freundlicher Tag werden. Wir kriegen einen Sonne-Wolken-Mix. Allerdings meistens betrifft es nur den Norden Bayerns. Von den Alpen bis rüber zum Bayerwald, da breiten sich weiter Regenschauer und auch Gewitter aus bei 22 bis 27 Grad.
3: Durch die Nacht auf Ramazzuri und wir gehen gemeinsam durch die Nacht mit den besten Hits für die Oberpfalz. In der nächsten halben Stunde habe ich für Sie unter anderem mit dem Gepäck Somber, Elton John und den Anfang macht jetzt erstmal Anastasia mit Left Outside Alone.

0: In Würzburg und der Umgebung sind mehrere Autos und ein parkender Wohnwagen beschädigt worden. Auch die Rhön hat es getroffen, aber zum Glück wurde niemand verletzt. In Kronach, da musste der Außenbereich eines Schützenfestes kurz vor Ende geräumt werden. Insgesamt hat die Polizei allein in Unterfranken 14 Unwettereinsätze gezählt. Ein schnelles Ende des Iran-Krieges gibt es, so wie es aussieht, nicht. US-Präsident Trump droht dem Iran jetzt mit einem beispiellosen Wirtschaftskrieg und er warnt auch andere Länder vor gewaltigen wirtschaftlichen Konsequenzen, falls sie den Iran unterstützen. Trotz bestehender US-Sanktionen will Trump Ölschmuggel, Geldtransfers und Tarnfirmen noch schärfer ins Visier nehmen. Hintergrund ist, dass die Verhandlungen mit dem Iran zuletzt kaum Fortschritte gemacht haben und gerade laufen auch gar keine Gespräche mehr. Die Verbraucherzentrale warnt wegen der niedrigen Gasspeicherstände und steigender Einkaufspreise vor höheren Kosten für die Haushalte im kommenden Winter. Durch den Iran-Krieg und auch die weiter blockierte Straße von Hormus sind Gas und Öl weltweit ja teuer geworden. Deutsche Speicher sind deutlich weniger gefüllt als im Vorjahr. Verbraucherschützer raten schon jetzt mal, lieber die Preise anderer Anbieter zu checken. Jedes Jahr wenden sich tausende Menschen mit einem Verdacht auf Behandlungsfehler an den medizinischen Dienst. Heute legen die Gutachter neue Zahlen auf den Tisch und schon seit Jahren zeigen diese Statistiken Behandlungsfehler. Das sind keine Einzelfälle. Claudia Wächter berichtet.
1: Der Arzt übersieht einen Knochenbruch oder Laborwerte werden vertauscht. Darf eigentlich nicht passieren, aber auch bei ihrer letzten Erhebung zählten die Gutachter rund 3700 Behandlungsfehler und oft mit krassen Folgeschäden für die Patienten. Viele starben sogar. Ein Riesenproblem ist zudem, dass die Dunkelziffer erheblich höher ist.
0: French Open-Sieger Alexander Zverev sucht weiterhin nach seiner Form. Der 29-Jährige wollte eigentlich das Masters-Turnier in Cincinnati ordentlich aufmischen und Selbstvertrauen tanken, weil ja in 10 Tagen schon die US Open starten. Das ist aber nichts geworden. Der Top-Favorit ist jetzt im Achtelfinale gegen den US-Amerikaner Tommy Paul in 3 Sätzen ausgeschieden. Es ist jetzt 3:15. Ein paar Gewitter rumpeln momentan noch im Berchtesgadener Land und auch sonst im Alpenraum. Das sind aber keine Unwetter, einfach ganz normale Gewitter. In Ober- und Unterfranken sind die Unwetter jetzt wieder abgezogen. Wir messen gerade in Kempten im Allgäu 21 Grad, Arnburg in Niederbayern 20, Goldbach, Unterfranken 18 Grad. Heute bekommen wir einen recht freundlichen Sonne-Wolken-Mix, allerdings nur im Norden Bayerns, weiter südlich in einem Streifen von den Alpen bis rüber zum Bayerischen Wald. Da sind weiterhin in Regen und Gewitter den ganzen Tag über unterwegs. 22 bis 27 Grad werden es. A7 Fulda Richtung Würzburg zwischen dem Dreieck Fulda und Bad Brückenau-Volkers. Hier eine Sperre momentan wegen eines defekten LKWs. Sperre auch auf der A73 Suhl Richtung Bamberg zwischen dem Dreieck Suhl und Suhl Zentrum. Hier laufen Bergungsarbeiten. Und die A6 noch Pilsen Richtung Nürnberg zwischen Amberg Süd und Amberg West. Ein Schwertransport ist hier unterwegs und es liegen Gegenstände auf der Fahrbahn. Allen unterwegs eine gute und sichere Fahrt.
2: Durch die Nacht auf Ramazzuri und auch wenn die Fußball-Weltmeisterschaft jetzt ja wirklich schon wieder eine ordentliche Zeit lang her ist, holen wir uns jetzt einfach nochmal WM-Feeling direkt hier in die Nacht ins Radio. Einfach gute Musik, hier kommen Shakira und Burna Boy mit ihrem Hit Die Die.

0: Das war Freddie Mercury mit Living on My Own hier in der Nacht auf Ramazzuri. Und jetzt stellen Sie sich mal vor, Sie sitzen bei einem Viergänge-Menü, genießen gerade richtig das leckere Essen und plötzlich geschieht ein Mord. Eigentlich will das ja keiner so haben, obwohl eigentlich kann man das eigentlich auch weglassen. Beim Dinner mit Killer vom Owigo Theater ist es allerdings ganz anders. Da gehört der Mord dazu und ja, zum Glück ist es ja auch nur ein Schauspiel und Sie können da als Gäste nicht nur das Menü weiter genießen, sondern nebenbei auch herausfinden, wer der Mörder ist.
1: Man muss auch nicht den Platz wechseln, man hat seinen festen Platz, alles passiert an Ort und Stelle und auch das Schauspiel ist mittendrin, also mitten unter den Leuten und die Schauspieler, die haben auch ihre Plätze eingenommen vor Ort und der Abend ist irgendwie ein großes Ganzes. Es ist lecker, es ist spannend und ja, durchaus auch überraschend und witzig auch jedes Mal.
0: Sagt Florian Weim vom Owigo Theater. Bereits jetzt ist der Vorverkauf für die Krimi-Dinner 2027 gestartet und zwei verschiedene Dinner mit Killer sind im Angebot.
1: Das eine ist das Geheimnis der Blutgräfin. Da geht es um eine schreckliche Vampirfürstin und es beruht sogar auf wahren Begebenheiten. Elisabeth Báthory, die steht sogar im Guinness-Buch der Rekorde, weil sie 612 Jungfrauen ermordet haben soll und hat dann auch noch in ihrem Blut gebadet. Und dieser Blutdurst, der scheint sie nun wieder zu packen. Und ja, es ist ein gruseliges, aber trotzdem auch witziges Krimi-Dinner.
0: Witzig wird es dann auch beim brandneuen Krimi-Dinner Tod im Beichtstuhl, bei dem zwei Mafia-Familien eigentlich kooperieren wollen. Eigentlich.
1: Aber kurz vor dem Dinner wird einer der Paten tot im Beichtstuhl aufgefunden. Das ist natürlich nicht gut für die Kooperationsbemühungen und dann geht es eben darum, rauszufinden, wer war der Täter.
0: Ja, und das Publikum rätselt dann fleißig mit. Eine Übersicht über die verschiedenen Dinner mit Killer an den verschiedensten Veranstaltungsorten finden Sie unter www.ramazzuri.de. Ich bin Alexander Schnöß. Servus.
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12: Ich bin Yves Simon. Schwere Gewitter und Unwetter haben am Abend in Unter- und Oberfranken gewütet. Zahlreiche Bäume sind dabei umgestürzt. In Würzburg und der Umgebung sind mehrere Autos und ein parkender Wohnwagen beschädigt worden. Auch die Rhön hat es getroffen, aber zum Glück wurde niemand verletzt. In Kronach, da musste der Außenbereich eines Schützenfestes kurz vor Ende geräumt werden. Insgesamt hat die Polizei allein in Unterfranken 14 Unwettereinsätze gezählt. Ein schnelles Ende des Iran-Krieges gibt es, so wie es aussieht, nicht. US-Präsident Trump droht dem Iran jetzt mit einem beispiellosen Wirtschaftskrieg und er warnt auch andere Länder vor gewaltigen wirtschaftlichen Konsequenzen, falls sie den Iran unterstützen. Trotz bestehender US-Sanktionen will Trump Ölschmuggel, Geldtransfers und Tarnfirmen noch schärfer ins Visier nehmen. Hintergrund ist, dass die Verhandlungen mit dem Iran zuletzt kaum Fortschritte gemacht haben und gerade laufen auch gar keine Gespräche mehr. Das waren die Nachrichten um halb.
13: Und jetzt noch Nachrichten aus der Oberpfalz mit Eva Bracke. Wie erst jetzt bekannt wurde, hat eine Autofahrerin in Schwandorf offenbar mutwillig die Einfahrtschranke eines Parkhauses in der Naboferstraße beschädigt. Laut Polizei fuhr die Frau am Abend des 11. August mehrfach gegen die Schranke. Anschließend stieg sie aus und bog die Schranke vollständig zur Seite, bevor sie mit ihrem PKW ins Parkhaus fuhr. Die Schwandorfer Polizei sucht nun Zeugen. In Sengenthal sind von einer Baustelle an der Bahnlinie bei Weichselberg 10 schwere Stahlplatten geklaut worden. Die Platten lagen auf einem Feld und dienten als Fahrbahnbefestigung. Sie haben insgesamt einen Wert von rund 10.000 Euro. Da jede Platte etwa eine Tonne wiegt, müssen die Täter für den Abtransport ein größeres Fahrzeug genutzt haben. Die Polizei Neumarkt bittet hier um Hinweise. Wegen eines Verstoßes gegen das Tierschutzgesetz ermittelt die Polizei in Amberg. Bereits vor einer Woche, am Mittwochabend, hatte ein aufmerksamer Passant im Gebüsch nahe einer Tankstelle an den Franzoseneckern eine Tiertransportbox entdeckt. Darin befand sich ein schwarz-weißer Kater. Polizisten brachten den Stubentiger sofort ins Tierheim. Ein Foto des Katers gibt's auf unserer Homepage.
12: Ein paar Gewitter rumpeln momentan noch im Berchtesgadener Land und auch sonst im Alpenraum. Das sind aber keine Unwetter, einfach ganz normale Gewitter. In Ober- und Unterfranken sind die Unwetter jetzt wieder abgezogen. Wir messen gerade in Kärnten im Allgäu 21 Grad, Arnburg in Niederbayern 20, Goldbach, Unterfranken 18 Grad. Heute bekommen wir einen recht freundlichen Sonne-Wolken-Mix, allerdings nur im Norden Bayerns, weiter südlich in einem Streifen von den Alpen bis rüber zum Bayerischen Wald. Da sind weiterhin in Regen und Gewitter den ganzen Tag über unterwegs. 22 bis 27 Grad werden es.
0: Es ist kurz nach 3:30, Sie hören Radio Ramazzuri und den Herrn, der jetzt kommt, kennt man nicht nur aus Stranger Things, wie er dagegen irgendwelche Monster kämpft und kleine Kinder beschützt. Nee, inzwischen kennt man ihn auch von den ganz großen Bühnen und auf denen steht er auch wirklich absolut zurecht. Einfach gute Musik, hier kommt Joe mit End of Beginning.

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1: Es ist 4 Uhr, ich bin Yves Simon. Am Abend hat es heftige Unwetter gegeben, allerdings nur im Norden Bayerns, in Unter- und Oberfranken vor allem. Es wurde niemand verletzt. Zahlreiche Bäume sind aber umgestürzt in Würzburg und in der Umgebung. Da sind gleich mehrere Autos und ein parkender Wohnwagen beschädigt worden. Auch in der Rhön hat es viele Einsätze gegeben. In Kronach, da musste der Außenbereich eines Schützenfestes geräumt werden, allerdings kurz vor Schluss schon. Die Polizei hat allein in Unterfranken 14 Unwettereinsätze gezählt. Aufatmen in Monschau in NRW. Seit Sonntag war ja ein Ortsteil evakuiert, jetzt aber nicht mehr die 30 betroffenen Bürgerinnen und Bürger aus verschiedenen Straßenzügen in kalter Herberg können zurück in ihre Häuser. Das Ganze mit sofortiger Wirkung. Grund ist die sich entspannende Lage

0: verbaut ist. Das wird auch immer mehr. Entweder weil die Technik einfach von den Fahrern gefragt ist oder vorgeschrieben. Prinz Harry kehrt offenbar gemeinsam mit seiner Frau Meghan und den Kindern nach Großbritannien zurück. Mehrere britische Medien berichten von einem Umzug noch Ende dieses Monats. Die Kinder sollen auch schon für den Schulstart im September an einer britischen Schule angemeldet worden sein. Die Familie plant demnach ein Leben in einer privaten Residenz außerhalb von London. Offiziell ist aber noch nichts bestätigt. Zuletzt hatten sich Harry und König Charles aber wieder angenähert. Bayern-Star Jamal Musiala sorgt mit seinen zwei Zusammenbrüchen in den letzten beiden Testspielen für den FC Bayern für große Sorgen bei den Fans. Jetzt haben die Münchner bestätigt, dass sie schon länger von einer neurologischen Erkrankung bei Musiala wissen. Für den Club ist das also nichts Neues. Musiala selbst betont aber, die Krankheit ist gut behandelbar. Es ist jetzt kurz nach vier. Im Freistaat heute wechselnd bewölkt, da sind auch viele sonnige Abschnitte mit dabei, allerdings nur nördlich der Donau, also insbesondere in Franken und teilweise auch in der Oberpfalz. Weiter südlich breiten sich vor allem ab dem Mittag dann Schauer und teils wieder kräftige Gewitter aus. Die Temperaturen 21 bis 27 Grad, also nass vor allem vom Allgäu bis rüber in den Bayerischen Wald. Morgen am Freitag unbeständig und wieder kühler, nur noch 17 bis 25 Grad. Auf der A73 gibt es eine Sperre. Suhl-Fahrt Richtung Bamberg zwischen dem Dreieck Suhl und Suhl-Zentrum. Hier momentan Bergungsarbeiten nach einem Unfall. Und A93 Holledau Richtung Regensburg zwischen Mainburg und Eigelsbach. Hier liegen Gegenstände auf der Fahrbahn. Allen unterwegs eine gute und sichere Fahrt.
1: Das ist die Nacht auf Ramazzotti und jetzt kommt ein Song, der hat absolute Ohrwurmgarantie, einen richtig treibenden Beat und ist auch nach Jahrzehnten einfach noch ein Klassiker, der absolut frisch klingt. Einfach gute Musik, hier kommt Rod Stewart mit Baby Jane.

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1: Ich bin Yves Simon. Am Abend hat es heftige Unwetter gegeben, allerdings nur im Norden Bayerns, in Unter- und Oberfranken vor allem. Es wurde niemand verletzt. Zahlreiche Bäume sind aber umgestürzt in Würzburg und in der Umgebung. Da sind gleich mehrere Autos und ein parkender Wohnwagen beschädigt worden. Auch in der Rhön hat es viele Einsätze gegeben. In Kronach, da musste der Außenbereich eines Schützenfestes geräumt werden, allerdings kurz vor Schluss schon. Die Polizei hat allein in Unterfranken 14 Unwettereinsätze gezählt. Aufatmen in Monschau in NRW. Seit Sonntag war ja ein Ortsteil evakuiert, jetzt aber nicht mehr die 30 betroffenen Bürgerinnen und Bürger aus verschiedenen Straßenzügen in Kalter Herberg können zurück in ihre Häuser. Das Ganze mit sofortiger Wirkung. Grund ist die sich entspannende Lage des Waldbrandes im Naturschutzgebiet Hohes Venn. Philipp Grüger von der Feuerwehr.
2: Die aktuelle Lage sieht so aus, dass wir in den Bereichen auf belgischer wie auf deutscher Seite durch unsere Messprotokolle keine Gefahrstoffe mehr nachweisen können und dadurch die Evakuierungsmaßnahme aufheben können.
1: Die Behörden hatten vermeldet, dass das Feuer jetzt eingekreist ist. Das waren die Nachrichten um halb.
3: Und jetzt noch Nachrichten aus der Oberpfalz mit Eva Bracke. Wie erst jetzt bekannt wurde, hat eine Autofahrerin in Schwandorf offenbar mutwillig die Einfahrtschranke eines Parkhauses in der Naboferstraße beschädigt. Laut Polizei fuhr die Frau am Abend des 11. August mehrfach gegen die Schranke. Anschließend stieg sie aus und bog die Schranke vollständig zur Seite, bevor sie mit ihrem PKW ins Parkhaus fuhr. Die Schwandorfer Polizei sucht nun Zeugen. In Sengenthal sind von einer Baustelle an der Bahnlinie bei Weichselberg 10 schwere Stahlplatten geklaut worden. Die Platten lagen auf einem Feld und dienten als Fahrbahnbefestigung. Sie haben insgesamt einen Wert von rund 10.000 Euro. Da jede Platte etwa eine Tonne wiegt, müssen die Täter für den Abtransport ein größeres Fahrzeug genutzt haben. Die Polizei Neumarkt bittet hier um Hinweise. Wegen eines Verstoßes gegen das Tierschutzgesetz ermittelt die Polizei in Amberg. Bereits vor einer Woche, am Mittwochabend, hatte ein aufmerksamer Passant im Gebüsch nahe einer Tankstelle an den Franzoseneckern eine Tiertransportbox entdeckt. Darin befand sich ein schwarz-weißer Kater. Polizisten brachten den Stubentiger sofort ins Tierheim. Ein Foto des Katers gibt's auf unserer Homepage.
1: Im Freistaat heute wechselnd bewölkt, da sind auch viele sonnige Abschnitte mit dabei, allerdings nur nördlich der Donau, also insbesondere in Franken und teilweise auch in der Oberpfalz. Weiter südlich breiten sich vor allem ab dem Mittag dann Schauer und teils wieder kräftige Gewitter aus. Die Temperaturen 21 bis 27 Grad, also nass vor allem vom Allgäu bis rüber in den Bayerischen Wald. Morgen am Freitag unbeständig und wieder kühler, nur noch 17 bis 25 Grad.
4: 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In der nächsten halben Stunde habe ich für Sie jetzt unter anderem mit dabei Olivia Dean, All for One und den Anfang macht jetzt erstmal Bruno Mars mit Just the Way You Are.

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1: Es ist 5 Uhr, ich bin Yves Simon. Heftige Unwetter haben am Abend in Brandenburg, Thüringen, Rheinland-Pfalz und auch in Hessen gewütet. Zahlreiche Häuser wurden schwer beschädigt, zum Beispiel in Wetzlar. Dort sind etwa 60 Gebäude betroffen, teilweise wurden dort ganze Dächer abgedeckt. Einige Häuser sind unbewohnbar. In Laubach, da ist ein Baum auf einen Gastank gestürzt. Hier mussten Anwohner mitten in der Nacht aus ihren Häusern und Wohnungen raus. Und im Landkreis Mayen-Koblenz, da sind 2 Menschen von einem umstürzenden Baum verletzt worden. In Brandenburg hat sogar ein Tornado gewütet. US-Präsident Trump droht dem Iran jetzt mit einem beispiellosen Wirtschaftskrieg. Das hat er auf seiner Plattform True Social geschrieben. Tina Eck berichtet für uns aus Washington.
2: Der Frust ist groß. Der Iran lässt sich nicht in die Knie zwingen und Trump gehen langsam Druck und Drohungen aus. Nun verkündet er einen gewaltigen Wirtschaftskrieg, eine ökonomische Apokalypse für den Iran. Eine verheerende Wirtschaftsoperation mit Maßnahmen historischen Ausmaßes. Vermutlich denkt er an eine Ausweitung der sowieso schon bestehenden Sanktionen und weitere drastische Wirtschaftsblockaden.
1: In Deutschland ist die Vermögensungleichheit laut einer neuen Studie leicht zurückgegangen. Die Schere zwischen Arm und Reich wächst also nicht weiter, sie schrumpft etwas. Vor allem zwischen Ost und West ist diese Schere aber immer noch riesig. Im Süden Deutschlands, da liegt das durchschnittliche Nettovermögen bei rund 440.000 Euro. Im Osten knapp

0: einfach weggeknickt ist, hätte auch ein gesundheitlicher Notfall sein können. Die Einsatzkräfte sind über den Balkon dann in die Wohnung eingestiegen, haben den Mann aber tief schlafend auf der Couch gefunden. Er war laut Polizei stark alkoholisiert, das haben seine Teilnehmer an der Konferenz gar nicht bemerkt. Vorsorglich ist der Mann ins Krankenhaus gebracht worden. Es ist jetzt 5:00. Im Freistaat heute wechselnd bewölkt, da sind auch viele sonnige Abschnitte mit dabei, allerdings nur nördlich der Donau, also insbesondere in Franken und teilweise auch in der Oberpfalz. Weiter südlich breiten sich vor allem ab dem Mittag dann Schauer und teils wieder kräftige Gewitter aus. Die Temperaturen 21 bis 27 Grad, also nass vor allem vom Allgäu bis rüber in den Bayerischen Wald. Morgen am Freitag unbeständig und wieder kühler, nur noch 17 bis 25 Grad. Momentan nur eine Meldung auf der A73 Suhl in Richtung Bamberg. Hier haben wir aber eine Sperre zwischen dem Dreieck Suhl und Suhl-Zentrum. Hier laufen nach einem Unfall Bergungsarbeiten. Ansonsten allen unterwegs eine gute und sichere Fahrt.
1: Ja, 5 Uhr morgens ist es jetzt schon wieder. Das heißt, die Nacht auf Ramazzuri ist jetzt auch schon wieder vorbei. Unser Muntermacher, der Danico, steht aber schon im Studio und macht sich gerade bereit, jetzt dann die Morgensendung zu übernehmen. Bis der soweit ist, überbrücken wir die Zeit mit einfach guter Musik. Hier kommt Austis mit Electrified. Ich bin Alexander Schnöß. Schönen Donnerstag.

0: Auf einmal wird es einem warm, wenn der Mann singt. Marvin Gaye, Sexual Healing. Um kurz vor 5:30, Sie hören die Muntermacher. Es wird Zeit für die Gedanken zum Tag.
1: Guten Morgen, liebe Hörerinnen und Hörer. Sie kennen sicherlich das Kloster Waldsassen mit seiner herrlichen Basilika. Mich hat besonders die kunstvoll ausgestattete Bibliothek fasziniert, die aber zurzeit renoviert wird. Großen Schaden fügte die Säkularisation dieser Bücherei zu. Als Schüler wusste ich, dass unser Pfarrer im Arbeits- und Sprechzimmer eine überschaubare Pfarrbücherei hatte, die am Sonntag nach dem Amt geöffnet wurde. Der Geistliche war immer da, achtete darauf, dass man der Altersstufe gemäß ein Buch ausleihen konnte. Er hatte alle möglichen Bücher. Bis heute ist das Michaels Werk, das die noch verbleibenden Pfarrbüchereien unterstützt. Lesen ist nicht aus der Mode gekommen. Einen schönen Tag wünscht Ihnen Ihr Pfarrer Wilhelm Bauer aus Hohenstrauß.
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3: Ich bin Yves Simon. Guten Morgen. Heftige Unwetter haben am Abend in Brandenburg, Thüringen, Rheinland-Pfalz und auch in Hessen gewütet. Zahlreiche Häuser wurden schwer beschädigt, zum Beispiel in Wetzlar. Dort sind etwa 60 Gebäude betroffen. Teilweise wurden dort ganze Dächer abgedeckt. Einige Häuser sind unbewohnbar. In Laubach, da ist ein Baum auf einen Gastank gestürzt. Hier mussten Anwohner mitten in der Nacht aus ihren Häusern und Wohnungen raus. Und im Landkreis Mayen-Koblenz, da sind 2 Menschen von einem umstürzenden Baum verletzt worden. In Brandenburg hat sogar ein Tornado gewütet. US-Präsident Trump droht dem Iran jetzt mit einem beispiellosen Wirtschaftskrieg. Das hat er auf seiner Plattform True Social geschrieben. Tina Eck berichtet für uns aus Washington.
4: Der Frust ist groß. Der Iran lässt sich nicht in die Knie zwingen und Trump gehen langsam Druck und Drohungen aus. Nun verkündet er einen gewaltigen Wirtschaftskrieg, eine ökonomische Apokalypse für den Iran. Eine verheerende Wirtschaftsoperation mit Maßnahmen historischen Ausmaßes. Vermutlich denkt er an eine Ausweitung der sowieso schon bestehenden Sanktionen und weitere drastische Wirtschaftsblockaden.
3: In Deutschland ist die Vermögensungleichheit laut einer neuen Studie leicht zurückgegangen. Die Schere zwischen Arm und Reich wächst also nicht weiter, sie schrumpft etwas. Vor allem zwischen Ost und West ist diese Schere aber immer noch riesig. Im Süden Deutschlands, da liegt das durchschnittliche Nettovermögen bei rund 440.000 Euro, im Osten knapp bei nur 170.000. Wer jetzt schon wach ist, kann es möglicherweise bestätigen. In Deutschland schlafen viele Menschen unter der Woche zu wenig. Laut einer Studie des Robert-Koch-Instituts haben 40% angegeben, nachts auf weniger als die empfohlenen 7 Stunden zu kommen. Bei Männern haben das etwa 43% gesagt. Bei den Frauen waren es nur 36%. Kurioser Einsatz in Grassau im Kreis Traunstein. Da ist ein 60-Jähriger während einer Videokonferenz einfach eingeschlafen. Seine Kollegen haben aus Sorge die Feuerwehr gerufen, weil er einfach weggeknickt ist. Hätte auch ein gesundheitlicher Notfall sein können. Die Einsatzkräfte sind über den Balkon dann in die Wohnung eingestiegen, haben den Mann aber tief schlafend auf der Couch gefunden. Er war laut Polizei stark alkoholisiert. Das haben seine Teilnehmer an der Konferenz gar nicht bemerkt. Vorsorglich ist der Mann ins Krankenhaus gebracht worden.
0: Mal schön ein Rausch ausgeschlafen. Aktuell haben wir 17 Grad in Bernricht, ansonsten heute alles mit dabei. In der Früh Wolken und Regen, im Laufe des Tages kommt da mal kurz die Sonne raus, am Nachmittag aber schon wieder neue Wolken mit Regen bei uns, das Ganze heute bei 23 bis 27 Grad. Der Ramazzuri-Wetterausblick, morgen eher durchwachsen mit vielen Wolken und Schauern, ab Samstag, da scheint die Sonne dann wieder länger bei Temperaturen bis zu 25 Grad.
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0: Wir wollen, dass Sie gut und sicher ankommen. Eine Meldung haben wir von der A6 Pilsen Richtung Nürnberg. Zwischen der Raststätte Oberpfälzer Alb und Sulzbach-Rosenberg steht ein defekter PKW auf dem Standstreifen. Alle halbe Stunde die Blitze hier bei uns auf Ramazzuri. Da haben wir gute Nachrichten, nichts gemeldet. Wenn Sie was entdeckt haben, geben Sie uns gerne Bescheid. Alle Nummern zu uns unter ramazzuri.de. Und der Mann, der jetzt kommt, der geht immer mit einem Einfamilienhaus am Handgelenk vor die Tür. Er hat eine riesige Uhrensammlung. Ja, da ist man dann auch pünktlich um 5.34 Uhr. Da hier ist Kaigo mit seiner neuen Single.

Der Mann mit dem schönsten Nachnamen der Welt, Eddie Money, Take Me Home Tonight um 19 vor 6 hier bei uns auf Ramazzuri. Schönen guten Morgen. Herzlichen Glückwunsch an alle Geburtstagskinder bei uns in der Oberpfalz. Sie feiern heute zusammen mit Demi Lovato. 34 wird die gute Dame. Und hier ist sie mit ihrem Mega-Hit Solo.

richtiger Ohrwurm. Demi Lovato hier auf Radio Ramazzuri. Aber nicht nur sie feiert heute Geburtstag, sondern auch Ralf Hütter. Wer war das nochmal? Das war der Sänger von Kraftwerk. Und hier ist der Song für alle Oberpfälzer Damen. Hier ist das Model.

82 waren sie Platz 1 der englischen Charts mit dieser Nummer Kraftwerk. Das Model um 12:06 hier bei uns auf Ramazzuri. 16 Grad aktuell in Kümmersbruck und teilweise bewölkt. Ja, so geht's heute den ganzen Tag weiter. Es kann immer wieder kurz tröpfeln, aber mit Glück spitzt auch mal kurz die Sonne raus. Gute Nachricht von den Straßen, keine Staus gemeldet. Und jetzt gibt's ein kleines Frühstückchen, unser musikalisches Schokocroissant. Hier ist George Ezra. Cool.

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1: Ich bin Eva Bracke. Guten Morgen. Heftige Unwetter haben am Abend Unter- und Oberfranken getroffen. Zum Glück wurde niemand verletzt. Zahlreiche Bäume stürzten um. In Würzburg und Umgebung wurden mehrere Autos und ein parkender Wohnwagen beschädigt. Auch in der Rhön gab es Einsätze. In Kronach musste der Außenbereich eines Schützenfests geräumt werden. Die Polizei zählte allein in Unterfranken 14 Unwettereinsätze. Aufatmen in Monschau. Seit Sonntag war ja ein Ortsteil evakuiert, jetzt aber nicht mehr. Die rund 30 betroffenen Bürger aus verschiedenen Straßenzügen in Kalterberg können zurück in ihre Häuser. Grund ist die sich entspannende Lage des Waldbrandes im Naturschutzgebiet Hohes Venn. Philipp Krüger von der Feuerwehr.
2: Die aktuelle Lage sieht so aus, dass wir in den Bereichen auf belgischer wie auf deutscher Seite durch unsere Messprotokolle keine Gefahrstoffe mehr nachweisen können und dadurch die Evakuierungsmaßnahme aufheben können.
1: Die Behörden dort hatten vermeldet, dass das Feuer eingekreist ist. Günstige Neuwagen werden in Deutschland immer seltener. Laut ADAC gibt es statt 35 Modellen unter 20.000 Euro vor 5 Jahren heute nur noch 16. Kein einziges davon kommt von einem deutschen Hersteller. Insgesamt sind Autos deutlich teurer geworden, auch weil mehr Technik gefragt oder vorgeschrieben ist. Gute Nachrichten für Autofahrer auf der A93. Die hitzebedingte Geschwindigkeitsbegrenzung auf 80 km/h zwischen Weiden Süd und Luhe-Wildenau wird aktuell abgebaut und die Strecke freigegeben. Um künftige Blow-ups zu verhindern, werden im kommenden Jahr zunächst rund 250 bis 300 gefährdete Betonplatten pro Fahrtrichtung ausgetauscht. Langfristig ist eine komplette Grunderneuerung des 14 Kilometer langen Abschnitts inklusive 18 Brücken geplant. Wann das sein wird, konnte die Autobahndirektion noch nicht sagen.
3: Zum Glück war schon ein bisschen nervig, diese 80 da immer runter nach Regensburg. So, wir schauen aufs Oberpfalz-Wetter. Aktuell 16 Grad in Vonstrauß. Bis zu 27 werden es heute noch. Ja, ansonsten haben wir wieder alles mit dabei. In der Früh Wolken und Regen. Im Laufe des Tages spitzt mal kurz die Sonne raus. Am Nachmittag aber schon wieder neue Wolken mit Regen bei uns. Der Ramazzuri-Wetterausblick. Morgen eher durchwachsen. Viele Wolken, immer wieder kurze Schauer. Ab Samstag, da scheint die Sonne dann endlich wieder länger bei Temperaturen bis zu 25 Grad.
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0: drehe ich immer auf Maximum beim Autoradio. Wahnsinnssong Dermot Kennedy mit Funeral um 6:11 hier auf Radio Ramazzurri. Und liebe Weidner, legen sich die Badehose schon mal bereit, denn heute in einer Woche kommt der Sommer wieder. Ja, denn Weiden bekommt seinen ersten Stadtstrand. Ja, im Wahlkampf wird ja viel drüber diskutiert und oft werden ja Sachen versprochen und danach wird es wieder vergessen. Nein, wir bekommen ihn. Nächste Woche geht's los und wir haben mal mit dem dritten Bürgermeister Jürgen Mayer gesprochen.
1: Eine wirklich chillige Area mit ein bisschen Musik, leckeren Cocktails, ein paar kleinen Snacks, Hängematten zwischen den Bäumen und vor allem auch ja, dieses Strandfeeling, denn dieser Stadtstrand am Marie-Reischul-Sportplatz liegt den gesamten Tag in der Sonne. Das heißt, also, man kann hier sich sonnen, man kann sich bräunen, man kann ein bisschen Auszeit genießen und vor allem auch die Ruhe vom üblichen Stadttrubel.
0: Und das ist jetzt mal ein Testlauf für 10 Tage. Allerdings, es war schon einiges zu tun.
1: Das Gelände ist natürlich umzäunt, es ist auch für Sicherheit gesorgt, es wird auch Kamera überwacht. Wir mussten uns um Dixi-Klos kümmern, wir mussten uns um Strom kümmern, wir mussten darum kümmern, dass Wasser an dieser Stelle liegt und. Aber letztendlich ist das der Stadtstrand nur am Nachmittag immer in Betrieb, bis in den Abendstunden, 21.30 Uhr ist dann Ende des Ausschanks, 22 Uhr wieder geschlossen.
0: Coole Sache auf jeden Fall. Alle Infos zum Weidner Stadtstrand auch nochmal auf ramazzurri.de.

Der Sänger von Chicago, Peter Cetera, Glory of Love, um 6:20 hier bei uns auf Radio Ramazzurri. Wir schauen kurz auf die Oberpfälzer Straßen. Obacht auf der A6 Pilsen Richtung Nürnberg. Zwischen der Raststätte Oberpfälzer Alb und Sulzbach-Rosenberg haben wir einen defekten PKW auf dem Standstreifen. Bis 8 Uhr wird das Ganze da circa noch dauern. Und aufatmen für alle, die auf der A93 unterwegs waren die letzten Wochen. Denn die 80 rund um Weiden sollen heute endlich aufgehoben werden. Wir werden da in einer guten Stunde 50 Minuten mal mit der Autobahnmeisterei reden, wie es da weitergeht.

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8: Ich bin Eva Bracke. Guten Morgen. Abgedeckte Dächer, herausgebrochene Hauswände, Stromausfälle und zahlreiche umgestürzte Bäume. In Teilen Deutschlands haben Unwetter mit Starkregen und Sturmböen schwere Schäden angerichtet. Betroffen waren unter anderem Rheinland-Pfalz, Thüringen und Bayern. In Rheinland-Pfalz ist eine Frau von einem herabstürzenden Baum erschlagen worden. Im brandenburgischen Fürstenwald Spree soll es einen Tornado gegeben haben. Ein Dach wurde abgedeckt und Bäume stürzten um. Wegen der geringen Füllstände der Gasspeicher warnt der Verbraucherzentrale Bundesverband vor steigenden Preisen für Gaskunden. Vorständin Ramona Popp sagte, niedrige Speicherstände könnten die angespannte Lage auf den Energiemärkten im kommenden Winter weiter verschärfen. Die deutschen Speicher sind aktuell zu gut 50% gefüllt. Vor einem Jahr waren es knapp 67%. Gaskunden sollten prüfen, ob ihr Vertrag über den Winter hinaus eine Preisbindung vorsieht. Die Nachfrage nach Elektro-Lkw und Bussen zieht weltweit kräftig an. Im letzten Jahr sind gut 500.000 Fahrzeuge verkauft worden. Ein sattes Plus von 86%. Vor allem China treibt das Wachstum an. Dort sind inzwischen fast 30% der schweren Lastwagen voll elektrisch. Weiden bekommt einen Stadtstrand. Ab Donnerstag in einer Woche wird das Projekt neben dem Realschulsportplatz für 10 Tage als Testballon gestartet. Nach intensiver Planung und der Klärung von Sicherheitsfragen freut sich Bürgermeister Jürgen Mayer über den neuen Treffpunkt.
9: Wir wollen natürlich jungen Esprit in die Stadt bringen und haben jetzt zusammen uns mit den verschiedenen Dezernaten zusammengesetzt und gesagt, okay, schaffen wir das in kürzester Zeit, finden wir einen entsprechenden Platz. Da hängt es ja natürlich auch mit verschiedenen Sicherheitskonzepten zusammen, zu nicht nah am Wasser, dann braucht man einen Bademeister. All das mussten wir abklopfen, das hat natürlich ein bisschen Zeit gebraucht. Ja, hat funktioniert und deshalb wird es diesen Stadtstrand jetzt dann ab 27. August für 10 Tage als Testballon in Weiden geben.
8: Sand, Hängematten, Cocktail, kleine Leckereien und entspannte Musik sollen das Strandfeeling in die Stadt Weiden holen. Bei positiven Rückmeldungen könnte das Projekt dann kommendes Jahr sogar auf die 3 Sommermonate ausgeweitet werden.
10: Hoffen wir, das Wetter mitspielt heute. Naja, ein bisschen durchwachsen. Aktuell sind es 18 Grad in Amberg. In der Früh viele Wolken, vereinzelt kann es auch noch ein bisschen regnen. Im Laufe des Tages spitzt zumindest mal ab und zu die Sonne raus. Allerdings am Nachmittag schon wieder neue Wolken mit Schauern sind unterwegs. Das Ganze heute bei 23 bis 27 Grad. Der Ramazzuri-Wetterausblick. Morgen auch nochmal durchwachsen. Viele Wolken, immer wieder Regen. Ab Samstag, da scheint die Sonne dann wieder länger und wir bekommen bis zu 25 Grad.
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10: Wir wollen, dass Sie gut und sicher ankommen. Eine einzige Meldung haben wir von der A6 Pilsen Richtung Nürnberg. Zwischen der Raststätte Oberpfälzer Alb und Sulzbach-Rosenberg steht ein defekter PKW auf dem Standstreifen. Alle halbe Stunde die Blitze hier bei uns auf Ramazuri. Bis jetzt noch nichts gemeldet. Wenn Sie was entdeckt haben, geben Sie uns gerne Bescheid. Alle Nummern zu uns finden Sie unter ramazuri.de. Und woran erkennt man eigentlich die Mitarbeiter ohne Kinder im Betrieb? Das sind die mit dem entspannten Lächeln, gell?

0: Africa und Toto und Africa. Es ist zu früh noch. Ey, ohne Witz. 19 vor 7 haben wir es. Wunderschönen guten Morgen. Was haben unser bayerischer Ministerpräsident Markus Söder und Kollegin Manuela Riffe gemeinsam? Beide haben aktuell Urlaub. Ja, die Politiker sind in die Sommerpause gegangen. Aber was treibt so ein Ministerpräsident eigentlich in seinem Urlaub?
1: Bei mir ist es meistens so, dass ich gerade am Anfang vom Urlaub, da bin ich ein bisschen unleidlich, weil das ist so praktisch, wenn man aus dem Vollgalopp der Arbeit kommt und dann ins Müßigtun übergehen soll, dann ist es am Anfang schwierig, aber so nach 2 Tagen spätestens ist gut. Und dann kommen mir auch gute Ideen. Das heißt, ich nutze den Urlaub meistens mit guten Ideen. Meine Mitarbeiter sind immer ein bisschen unsicher, finden es besser, ich arbeite und fahre nicht den Urlaub, weil sonst komme ich nämlich danach mit einem Bündel von neuen Ideen und neuen Herausforderungen auf alle Beteiligten zu.
0: Ach, man muss sie einfach lieben, die Chefs, gell? You love me.

0: Das sind die 80er. Lisa Stansfield, All Around the World, um 11.07 Uhr. Neuer Blitzer gerade reingekommen, und zwar auf der A93 Regensburg Richtung Weiden. Beim Parkplatz Grünau ist gerade aufgestellt worden. Der Moritz ist gerade noch durchgehuscht. Vielen Dank fürs Bescheidgeben. Und bei mir im Studio ist jetzt unser Azubi Ali, und der hat wieder seinen Witz des Tages mit dabei.
1: Morgen. Welches Tier steht an der Supermarktkasse und verkauft nur Kondome?
0: Keine Ahnung.
1: Das Gummibärchen.
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9: Ich bin Eva Bracke. Guten Morgen. Heftige Unwetter haben am Abend in Brandenburg, Thüringen, Rheinland-Pfalz und Hessen gewütet. Zahlreiche Häuser wurden schwer beschädigt, zum Beispiel in Wetzlar. Dort sind rund 60 Gebäude betroffen, teilweise wurden ganze Dächer abgedeckt. Einige Häuser sind unbewohnbar. In Laubach ist ein Baum auf einen Gastank gestürzt. Hier mussten Anwohner nachts aus ihren Häusern und Wohnungen. Im rheinland-pfälzischen Walldorf ist eine 58-Jährige von einem Baum erschlagen worden. Und in Brandenburg hat sogar ein Tornado gewütet. US-Präsident Trump droht dem Iran mit einem beispiellosen Wirtschaftskrieg. Tina Eck berichtet aus Washington.
10: Der Frust ist groß. Der Iran lässt sich nicht in die Knie zwingen und Trump gehen langsam Druck und Drohungen aus. Nun verkündet er einen gewaltigen Wirtschaftskrieg, eine ökonomische Apokalypse für den Iran. Eine verheerende Wirtschaftsoperation mit Maßnahmen historischen Ausmaßes. Vermutlich denkt er an eine Ausweitung der sowieso schon bestehenden Sanktionen und weitere drastische Wirtschaftsblockaden. Alle Verbündeten der USA müssten mitspielen, fordert Trump. Sonst drohten auch ihnen Gewalt. Wirtschaftliche Konsequenzen.
9: In Deutschland ist die Vermögensungleichheit laut einer neuen Studie leicht zurückgegangen. Die Schere zwischen Arm und Reich wächst seit der Finanzkrise 2008 nicht weiter, sondern schrumpft etwas. Vor allem zwischen Ost und West ist die Schere aber noch groß. Im Süden Deutschlands liegt das durchschnittliche Nettovermögen bei rund 440.000 Euro, im Osten bei nur knapp 170.000. Mit KI-gesteuerten Drohnen wollen Bayern und Tschechien Waldbrände künftig viel früher aufspüren. Forscher haben das System jetzt in der Oberpfalz getestet. Im Neubäuer Forst bei Roding haben sie ein System aus Gassensoren an Bäumen angebracht. Wird Alarm geschlagen, starten Drohnen mit Wärmebildkameras automatisch und lokalisieren Glutnester. Ab Frühjahr sollen mehrere dieser Drohnen im Grenzgebiet Bayerischer Wald-Böhmerwald im Einsatz sein und die Feuerwehr entlasten.
11: 18 Grad aktuell in Waldsassen. Ansonsten haben wir heute wirklich alles mit dabei. Wolken, Regen, aber die Sonne spitzt immer wieder raus am ersten Mittags rum. Denn am Nachmittag, da ziehen schon wieder neue Wolken mit kurzen Schauern durch. Das Ganze heute bei 23 bis 27 Grad. Der Ramazzuri-Wetterausblick. Morgen auch nochmal durchwachsen mit vielen Wolken und kurzen Schauern. Ab Samstag, da scheint die Sonne dann endlich wieder länger und die Temperaturen klettern auf bis zu 25 Grad.
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11: Wir wollen, dass Sie gut und sicher ankommen. Eine Meldung haben wir von der A6 Pilsen Richtung Nürnberg. Zwischen der Raststätte Oberpfälzer Alb und Sulzbach-Rosenberg steht ein defekter PKW auf dem Standstreifen. Alle halbe Stunde gibt es die Blitze hier bei uns auf Ramasuri. Drei Stück sind's. Wir fangen an auf der A93 Regensburg Richtung Weiden beim Parkplatz Grünau. Das sind noch 80 aktuell. Dann, wenn Sie in Störnstein beim Feuerwehrhaus, hier wird beidseitig geblitzt. Und dann noch, wenn Sie vom Parkstein Richtung Weiden unterwegs sind, kurz vorm Ortsausgang im Gebüsch. Rainer, vielen Dank fürs Bescheid geben, falls Sie auch noch was entdeckt haben. Alle Nummern zu uns finden Sie unter ramasuri.de. Gute Fahrt! Vier nach sieben haben wir es. Ja, ist ein bisschen durchwachsen die letzten Tage bei uns in der Oberpfalz. Und da merkt man eigentlich mal wieder, wie unfair das ist. Ja? Sogar der Sonne.

0: Das meinen wir mit einfach guter Musik. Die Eurythmics, There Must Be an Angel, das sind die 80er um 7:11 hier bei uns auf Radio Ramazzurri und alle Pendler sind genervt. Denn seit sage und schreibe 8 Wochen herrscht jetzt schon Tempo 80 auf der A93 zwischen Weiden und Wernberg und du denkst ja wirklich immer, du stehst da auf der Autobahn. Grund sind Blow-ups. Die Gefahr, dass sich da die Autobahndecke hochhebt wegen der Hitze. Jetzt denkst du, was haben wir heute? 18 Grad hier vorm Studio. Da kann es doch keine Blow-ups mehr geben. Wie lange gelten die 80 noch? Wir haben jetzt den Mann dran, der es wissen muss, nämlich Thomas Böhr von der Autobahnmeisterei. Wie schaut es denn da jetzt aus? Wie geht es denn weiter auf der A93?
1: Also ich habe heute mit der Verkehrsbehörde gesprochen diesbezüglich und die haben praktisch die verkehrsrechtliche Anordnung aufgehoben und die Meisterei wird jetzt praktisch heute und spätestens morgen dann die Beschilderung abgebaut haben.
0: Okay, dann läuft es ja wieder ganz normal. Allerdings, der nächste Sommer kommt ja, das Problem ist noch nicht gelöst. Was machen wir da?
1: Haben wir vor, im nächsten Jahr die besonders betroffenen Platten zu erneuern. Das wird also auch nochmal ein gewisser Gewaltakt. Und dann sollte also zumindest bis dann der endgültige Ausbau kommt, das größte Problem behoben sein.
0: Okay, wir hören schon endgültiger Ausbau. Das wird dann eine längere Sache, oder?
1: Die Strecke stammt aus den 80er Jahren, ist also auch nicht mehr richtlinienkonform, sowohl was Entwässerungseinrichtungen betrifft, als auch was die Breite der Fahrbahn betrifft. Also unser Ziel ist, dann die 14 Kilometer komplett zu erneuern. Das ist eine größere Geschichte, deswegen diese Zweistufigkeit.
0: Oh, größere Geschichte, hört sich ein bisschen nach Stau an, aber zumindest gute Nachrichten. Die Tage läuft es wieder ganz normal auf der A93. Die 80 zwischen Weiden und Wernberg werden abgebaut.

0: Mit der möchte noch gerne mal ein Glaserl rot trinken. Gianna Nannini heißt die gute Frau. Bello Impossibile. 19 nach 7 haben wir es. Zeit mal einen kurzen Blick in die Sterne zu werfen.
1: Ich warte auf eine größere Summe Geld.
2: Die kommt nicht, nein.
0: Schade.

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6: Ich bin Eva Bracke. Guten Morgen. Der Verbraucherzentrale Bundesverband warnt vor steigenden Gaspreisen. Verbandschefin Popp rät Privathaushalten, ihren Gasvertrag zu prüfen und bei fehlender Preisbindung über den Winter zu wechseln. Grund sind die niedrigen Gasspeicherstände von nur gut 50%. Das Wirtschaftsministerium sieht die Händler in der Pflicht. Experten warnen sogar vor einem möglichen Versorgungsengpass gegen Ende des Winters. Und auch beim Öl könnte es weiter Probleme geben. Hier treibt vor allem der Iran-Krieg die Preise. US-Präsident Trump droht dem Iran mit einem beispiellosen Wirtschaftskrieg, weil die Verhandlungen nicht vorankommen. Tina Eck in Washington. Mit was droht denn Trump?
7: Eine ökonomische Apokalypse für den Iran. Eine verheerende Wirtschaftsoperation mit Maßnahmen historischen Ausmaßes. Vermutlich denkt er an eine Ausweitung der sowieso schon bestehenden Sanktionen. Alle Verbündeten der USA müssten mitspielen, fordert Trump. Sonst drohten auch ihnen gewaltige wirtschaftliche Konsequenzen.
6: Und noch etwas Royal Gossip. Prinz Harry und seine Frau Meghan planen Medienberichten zufolge eine Rückkehr nach Großbritannien. Das Paar will demnach noch in diesem Monat mit den zwei Kindern Archie und Lilibet aus Kalifornien ins Vereinigte Königreich zurückkehren. 2020 hatten sie sich von ihren royalen Pflichten losgesagt. Seither galt das Verhältnis zur Königsfamilie als zerrüttet. In Schöntal im Kreis Cham ist am vergangenen Freitagabend eine Hauskatze offenbar durch einen Schuss getötet worden. Die Besitzerin hörte einen lauten Knall und fand ihre mit einem GPS-Tracker ausgestattete Katze später am Rand eines Waldstücks nördlich von Schöntal tot auf. Ein Tierarzt stellte Verletzungen fest, die auf eine Schusswunde hindeuten. Wer auf die Katze geschossen hat und warum, das ist noch unklar. Die Polizei Waldmünchen bittet um Hinweise.
8: Du bist doch der reinste Dreckschwein.
9: Sorry, muss jetzt einfach mal gesagt werden. Wir schauen aufs Wetter in der Oberpfalz. 17 Grad aktuell in Tirschenreuth und heute haben wir wieder alles mit dabei. Viele Wolken, vereinzelt tröpfelt es jetzt noch, aber im Laufe des Vormittags spitzt auch immer mal wieder kurz die Sonne raus. Aber am Nachmittag, wie soll es anders sein, kommen schon wieder neue Wolken mit kurzen Schauern. Das Ganze heute bei 23 bis 27 Grad. Der Ramazzuri-Wetterausblick, morgen auch nochmal durchwachsen mit vielen Wolken und Regen. Ab Samstag, da scheint die Sonne dann wieder länger bei Temperaturen bis zu 25 Grad.
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9: Wir wollen, dass Sie gut und sicher ankommen. Zwei Meldungen haben wir heute früh. Einmal die A6 Pilsen Richtung Nürnberg. Zwischen der Raststätte Oberpfälzer Alb und Sulzbach-Rosenberg haben wir einen defekten Pkw, der steht auf dem Standstreifen. Und dann haben wir noch die A93 Regensburg Richtung Weiden. Bei Luhe-Wildenau liegen Gegenstände auf der Autobahn. Da bitte Obacht geben. Alle halbe Stunde die Blitze hier bei uns auf Ramazzuri. Drei Stück sind's. Der erste steht auf der A93 Regensburg Richtung Weiden beim Parkplatz Grünau. 80 sind hier aktuell. Dann, wenn Sie vom Parkstein Richtung Weiden-Tierheim unterwegs sind, am Ortsausgang wird hier geblitzt. Im Gebüsch steht er da ganz fies versteckt. Und in Störnstein haben wir auch noch einen stehen beim Feuerwehrhaus. Hier wird beidseitig geblitzt. Moritz, vielen Dank fürs Bescheid geben, falls Sie auch noch was entdeckt haben. Alle Nummern zu uns finden Sie unter ramazzuri.de. Und morgen ist es endlich soweit. In Floss wird gefeiert. Die Kirwa des Jahres geht los. Und da stimmen wir uns jetzt schon ein bisschen ein.

0: Michael Patrick Kelly und seine neue Traces um 20 vor 8 hier bei uns auf Radio Ramazzurri. Und jeder, der schon mal gemacht hat, weiß, das ist eine der nervigsten Sachen der Welt. Sticker wegmachen. Ja? Ich glaube, alle Gastronomen werden das kennen. Ja, da geht man dann auf die Toilette, dann ist da wieder so ein Aufkleber dran, dann will man den runterreißen, dann zerreißt er erstmal, dann hast du die ganzen Klebereste dran. Ach, ja, so ging's auch der Stadt Augsburg. Denn da haben die Fußballfans immer die Verkehrsschilder zugeklebt mit ihren Stickern. Dann haben die da pro Jahr Tausende von Euro für die Reinigung ausgegeben. Und jetzt haben sie sich gedacht, es ist Schluss. Wir kaufen uns neue, nicht beklebbare Verkehrsschilder. Ja, wie funktioniert denn das? Wir haben mal mit Frank Pinsch von der Stadt Augsburg gesprochen.
1: Also die haben, das habe ich mir tatsächlich selber angeschaut und ich habe dann auch eins versucht zu bekleben sozusagen als Test. Die haben so eine Noppenfolie, die sieht man kaum, die das Haften des Stickers und auch Graffiti nahezu unmöglich macht. Das heißt, da fällt dann der Sticker auch wieder ab und selbst wenn dann leichter Wind geht oder Regen wäre, fällt der Sticker ab sozusagen, dass das Schild unbeschädigt bleibt.
0: Ah, Wahnsinn, was es alles gibt heutzutage. Liebe Oberpfälzer Bürgermeister, wir stellen sehr gerne den Kontakt her. Falls Sie welche brauchen,

Die beste Sängerin der Welt, das hat Eminem mal über sie gesagt. Dido mit White Flag um 11 vor 8 hier bei uns auf Radio Ramazzuri. Ja, das beste Wetter der Welt haben wir heute nicht. Bissel durchwachsen, aber die Natur freut sich. Es tröpfelt immer mal wieder dazu viele Wolken und ab und zu spitzt zumindest mal kurz die Sonne raus. Das Ganze heute bei Temperaturen bis zu 27 Grad. Blitzer gerade nochmal bestätigt auf der A93 Regensburg Richtung Weiden beim Parkplatz Grünau. 80 sind hier erlaubt. Stefan, danke fürs Bescheid geben. Und außerdem ist ab heute die B299 zwischen Plern und der Abzweigung Gewerbepark Erbendorf komplett gesperrt. Hier sind Sanierungsarbeiten fällig, eine Umleitung ist da eingerichtet.

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9: Ich bin Eva Bracke. Guten Morgen. Abgedeckte Dächer, herausgebrochene Hauswände, Stromausfälle und zahlreiche umgestürzte Bäume. In Teilen Deutschlands haben Unwetter mit Starkregen und Sturmböen schwere Schäden angerichtet. Betroffen waren unter anderem Bayern, Rheinland-Pfalz, Hessen, Thüringen und Brandenburg. Im Norden von Rheinland-Pfalz wurde eine Frau von einem Baum erschlagen. Im brandenburgischen Fürstenwalde soll es einen Tornado gegeben haben. Jedes Jahr wenden sich tausende Menschen mit einem Verdacht auf Behandlungsfehler an den medizinischen Dienst. Heute legen die Gutachter neue Zahlen auf den Tisch. Schon seit Jahren zeigen diese Statistiken, Behandlungsfehler sind keine Einzelfälle. Claudia Wächter weiß mehr.
10: Der Arzt übersieht einen Knochenbruch oder Laborwerte werden vertauscht. Darf eigentlich nicht passieren, aber auch bei ihrer letzten Erhebung zählten die Gutachter rund 3700 Behandlungsfehler und oft mit krassen Folgeschäden für die Patienten. Viele starben sogar. Ein Riesenproblem ist zudem, dass die Dunkelziffer erheblich höher ist. Experten fordern deshalb, die Rechte und auch die Sicherheit der Patienten zu stärken.
9: Die Regierung von Oberfranken hat den Haushalt der Stadt Hof für 2026 abgelehnt. Grund ist, dass Hof zu viele neue Schulden machen will und die laufenden Kosten nicht selbst stemmen kann. Jetzt darf die Stadt nur noch das Nötigste ausgeben und begonnene Projekte weitermachen. Neue Investitionen sind erstmal kaum möglich. Obwohl sie in der Oberpfalz zu Hause sind, sichern sich die Stadtwerke Amberg einen großen Versorgungsauftrag im oberfränkischen Landkreis Bayreuth. Die Stadt Pottenstein setzt bis 2029 auf Amberger Strom. Christian Weber, erster Bürgermeister der Stadt Pottenstein.
11: Dass der Strom auch zukünftig zuverlässig aus der Steckdose kommt, dafür sorgen bei der Stadt Pottenstein die Stadtwerke Amberg. Diese sind seit 2025 auch der Stromgrundversorger im Stadtgebiet Pottenstein und mit einem Kundenbüro im Gebäude der Sparkasse Pottenstein auch vor Ort und persönlich für die Bevölkerung präsent. Zusammen mit den Stadtwerken Amberg arbeiten wir aktuell auch an den ersten Schritten zu einer öffentlichen E-Ladeinfrastruktur bei uns im Gemeindegebiet.
9: 25 städtische Abnahmestellen. Dazu gehören unter anderem das Rathaus, die Volksschule, das Hallenbad Jurama, die Kläranlagen oder auch die Straßenbeleuchtung werden bereits beliefert.
12: Der beste Strom und das beste Bier, natürlich aus der Oberpfalz, wie soll es anders sein? Aktuell 19 Grad in Friedenfels, dazu viele Wolken am Himmel, vereinzelt kann es auch noch mal kurz tröpfeln, aber im Laufe des Tages kommt die Sonne raus. Und wir bekommen bis zu 27 Grad, allerdings am Nachmittag. Da ziehen schon wieder neue Wolken mit Regen durch. Der Ramazzuri-Wetterausblick, morgen eher durchwachsen. Viele Wolken, immer wieder kurze Schauer. Ab Samstag, da scheint die Sonne dann wieder länger und wir bekommen bis zu 25 Grad.
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12: Wir wollen, dass Sie gut und sicher ankommen. Eine Meldung von der A6 Pilsen Richtung Nürnberg. Zwischen der Raststätte Oberpfälzer Alb und Sulzbach-Rosenberg steht immer noch ein defekter PKW auf dem Standstreifen. Alle halbe Stunde die Blitze hier bei uns auf Ramazzuri. Drei Stück sind's. Wir fangen an auf der A93 Regensburg Richtung Weiden. Am Parkplatz Grünau wird geblitzt. 80 sind hier erlaubt. Dann, wenn Sie vom Park Stein Richtung Weiden-Tierheim unterwegs sind, am Ortsausgang von Park Stein wird geblitzt. Und in Störnstein haben wir auch noch einen stehen beim Feuerwehrhaus. Hier wird beidseitig geblitzt. Stefan, vielen Dank fürs Bescheid geben. Falls Sie auch noch was für uns haben, alle Nummern zu uns unter ramazzuri.de. 4:08 haben wir's, ja, und man sieht's an den Pizzaresten hier am Mischpult. Ich bin immer noch Strohwitwer. Unsere Manu hat noch bis zum 31. Urlaub. Ja, einziger Vorteil, ich darf jetzt Cola im Studio trinken.

0: Aus München kommt der Glockenbach, unser Mega-Hit Home um 11 nach 8 hier bei uns auf Radio Ramazzurri. Und liebe Weidner, legen's die Badehose schon mal raus, denn nächste Woche kommt der Sommer wieder. Denn da startet ja der Weidner Stadtstrand. Im Wahlkampf war es ja ein heiß diskutiertes Thema. Jetzt soll er endlich kommen. Was uns da erwartet? Weidens dritter Bürgermeister Jürgen Mayer hat es uns verraten.
1: Eine wirklich chillige Area mit ein bisschen Musik, leckeren Cocktails, paar kleinen Snacks, Hängematten zwischen den Bäumen und vor allem auch ja, dieses Strandfeeling. Denn dieser Stadtstrand am Marie-Reischul-Sportplatz liegt den gesamten Tag in der Sonne. Das heißt, also man kann hier sich sonnen, man kann sich bräunen, man kann ein bisschen Auszeit genießen und vor allem auch die Ruhe vom üblichen Stadttrubel.
0: Für 10 Tage lang soll er stehen, der Stadtstrand, als kleiner Probelauf schon mal fürs nächste Jahr, weil es war wirklich einiges zu tun.
1: Das Gelände ist natürlich umzäunt, es ist auch für Sicherheit gesorgt, es wird auch Kamera überwacht. Wir mussten uns um Dixi-Klos kümmern, wir mussten uns um Strom kümmern, wir mussten darum kümmern, dass Wasser an dieser Stelle liegt und. Aber letztendlich ist das der Stadtstrand nur am Nachmittag immer in Betrieb, bis in den Abendstunden, 21.30 Uhr ist dann Ende des Ausschanks, 22 Uhr wieder geschlossen.
0: Nächsten Donnerstag eröffnet der Weidner Stadtstrand. Alle Infos auch nochmal auf ramazzurri.de.

Der Song ist wie ein guter Zeugel. Man will immer mehr Harry Styles, American Girls, um 18 nach 8 hier bei uns auf Radio Ramazzurri. Bisschen durchwachsen heute das Wetter bei uns in der Oberpfalz, alles mit dabei. Wolken, Sonne, Regen, das Ganze bei Temperaturen bis zu 27 Grad. Ja, und jeder, der zurzeit auf der A93 unterwegs ist, ist genervt. Zwischen Weiden und Wernberg nur 80 wegen der Gefahr von Blow-Ups. Wie lange das noch so ist, nächste Stunde werden wir mal bei der Autobahnmeisterei nachfragen, ob es bald wieder normal läuft. Davor zurück in die 80er. Hier ist Taylor Dane.

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12: Ich bin Eva Bracke. Guten Morgen. Die Vermögensungleichheit in Deutschland ist in den vergangenen 1,5 Jahren leicht zurückgegangen. Das zeigt eine Studie des Instituts der deutschen Wirtschaft, über die die SZ berichtet. Der ärmere Teil der Bevölkerung wird also reicher. Grund sind höhere Realeinkommen und niedrige Zinsen, die beim Vermögensaufbau geholfen hätten, so die Experten. Im Osten sind die Durchschnittsvermögen weiter deutlich geringer als im Westen. In der Nacht haben Unwetter in Teilen Deutschlands schwere Schäden angerichtet. Eine Frau kam ums Leben. Dutzende Gebäude wurden teils heftig beschädigt. Fiona Reinert berichtet.
13: Besonders heftig war es in Hessen, Thüringen, Brandenburg und Rheinland-Pfalz. Hier kam es auch zu dem tragischen Unfall. Im Kreis Ahrweiler wurde eine Spaziergängerin von einem Baum erschlagen. Außerdem wurden durch das Unwetter zahlreiche Autos und Häuser beschädigt, berichtet die Polizei. Auch heute sind laut Deutschem Wetterdienst in Teilen Deutschlands wieder Schauer und Gewitter möglich, vor allem im Nordwesten, im Süden und Südosten.
12: Mit Drohnen, Sensoren und künstlicher Intelligenz wird gerade bei Roding im Kreis Cham getestet, wie man Waldbrände schon im Keim ersticken kann. Dafür sind Sensoren an mehreren Bäumen angebracht. Sobald die zum Beispiel Rauch oder Feuer erkennen, alarmieren sie eine Drohne. Die steigt auf und fliegt die entsprechende Waldregion ab. Eine KI bewertet dann alle Bilder und sagt Stopp, wenn sie einen Brandherd entdeckt hat. Dann wird sofort die Feuerwehr alarmiert. Gute Nachrichten für Autofahrer auf der A93. Die hitzebedingte Geschwindigkeitsbegrenzung auf 80 km/h zwischen Weiden Süd und Luhe-Wildenau wird aktuell abgebaut und dann die Strecke freigegeben. Um künftige Blow-ups zu verhindern, werden im kommenden Jahr zunächst rund 250 bis 300 gefährdete Betonplatten pro Fahrtrichtung ausgetauscht. Langfristig ist eine komplette Grunderneuerung des 14 Kilometer langen Abschnitts inklusive 18 Brücken geplant.
14: 20 Grad sind es aktuell in Raigering. Dazu viele Wolken am Oberpfälzer Himmel. Ganz vereinzelt tröpfelt es noch ein bisschen im Laufe des Vormittags und am Mittag. Spitzt aber ab und zu auch mal die Sonne raus. Das Ganze heute bei Temperaturen bis zu 27 Grad. Allerdings am Nachmittag, da kommen dann schon wieder neue Wolken mit Regen. Der Ramazuri-Wetterausblick morgen auch nochmal durchwachsen. Viele Wolken, immer wieder kurze Schauer. Ab Samstag, da scheint die Sonne dann länger und die Temperaturen klettern auf bis zu 25 Grad.
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14: Wir wollen, dass Sie gut und sicher ankommen. Zwei Meldungen haben wir. Einmal die A6 Pilsen Richtung Nürnberg. Zwischen der Raststätte Oberpfälzer Alb und Sulzbach-Rosenberg steht ein defekter Pkw auf dem Standstreifen. Und dann haben wir noch die A93 Hof Richtung Weiden. Bei Pechbrunn liegen Metallteile auf der Autobahn. Da bitte Obacht geben. Alle halbe Stunde gibt es die Blitze hier bei uns auf Ramazuri. Drei Stück sind es. Der erste auf der A93 Regensburg Richtung Weiden beim Parkplatz Grünau. 80 sind hier aktuell. Dann, wenn Sie vom Parkstein Richtung Weiden-Tierheim unterwegs sind, am Ortsausgang vom Parkstein wird geblitzt. Und in Störnstein steht auch noch einer beim Feuerwehrhaus, wird hier beidseitig geblitzt. Rainer, vielen Dank fürs Bescheid geben, falls Sie auch noch was entdeckt haben. Alle Nummern zu uns finden Sie unter ramazuri.de. Und früher, da wollte man als Kind noch Feuerwehrmann oder Prinzessin werden. Ja, heutzutage eher Influencer oder so. Sie wusste schon mit 6 Jahren ganz genau, was sie werden will. Da hat sie gesagt, Mama, wenn ich groß bin, werde ich Sängerin. Ja, sie hat's geschafft. Hier ist unser Oberpfälzer Superstar aus Cham, Leonie.

0: 80er zum Eiling, Steve Winwood, Higher Love, um 19 vor 9 hier bei uns auf Radio Ramazzurri. Und was haben unsere Manu und unser bayerischer Ministerpräsident Markus Söder gemeinsam? Die haben beide Urlaub aktuell. Ja. Und während die Manu wahrscheinlich lang ausschläft, habe ich keine Ahnung. Was treibt denn so ein Ministerpräsident eigentlich in seinem Urlaub?
1: Bei mir ist es meistens so, dass ich gerade am Anfang vom Urlaub, da bin ich ein bisschen unleidlich, weil das ist so praktisch, wenn man aus dem Vollgalopp der Arbeit kommt und dann ins Müßigtun übergehen soll, dann ist es am Anfang schwierig, aber so nach 2 Tagen spätestens ist gut. Und dann kommen mir auch gute Ideen. Das heißt, ich nutze den Urlaub meistens mit guten Ideen. Meine Mitarbeiter sind immer ein bisschen unsicher, finden es besser, ich arbeite und fahre nicht den Urlaub, weil sonst komme ich nämlich danach mit einem Bündel von neuen Ideen und neuen Herausforderungen auf alle Beteiligten zu.
0: Ja, die guten Ideen. Man muss unsere Chefs einfach lieben, gell?

Ava Max und Torn auf Ramazzuri. 11 von 9 haben wir es. Wie wär's mit einem Stück Kuchen? Herzlichen Glückwunsch an alle Geburtstagskinder bei uns in der Oberpfalz. Sie feiern heute zusammen mit Doug Fieger. Ja, wer kennt ihn nicht? Der Mann hat diesen Song hier geschrieben, als er mit zarten 25 eine gewisse Sharona kennengelernt hat.

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12: Ich bin Eva Bracke. Guten Morgen. Wegen der geringen Füllstände der Gasspeicher warnt der Verbraucherzentrale Bundesverband vor steigenden Preisen für Gaskunden. Die Einkaufspreise für Gas seien seit Beginn des Krieges im Nahen Osten deutlich gestiegen, sagte Vorständin Ramona Popp der Rheinischen Post. Tine Klimach berichtet.
13: Die deutschen Füllstände, aber auch die europäischen, liegen deutlich unter dem Niveau des Vorjahres. Zuletzt lagen sie bei uns bei knapp über 50%. Das sind Daten des Europäischen Verbands der Gasinfrastrukturbetreiber. Vor einem Jahr lagen sie bei rund 67%. Für Privathaushalte kann das höhere Energiepreise im Winter bedeuten, so die Verbraucherzentrale. Gaskunden sollten jetzt prüfen, ob ihr Vertrag über den Winter hinaus eine Preisbindung vorsieht. Das schützt erstmal vor steigenden Preisen. Ansonsten Angebote vergleichen und den Anbieter wechseln.
12: Bayerns Gesundheitsministerin Gerlach warnt vor der Ausbreitung der asiatischen Tigermücke. Der Appell an uns, stehendes Wasser vermeiden, etwa in Blumenuntersetzern oder Gießkannen. Dort legten die Mücken gerne Eier ab. In Fürth, Würzburg und München gehen Behörden inzwischen von überwinterungsfähigen Populationen aus. Das Risiko für Menschen ist derzeit weiterhin gering, so Gerlach. Die Tigermücke kann Krankheiten wie Denguefieber übertragen. In Deutschland ist aber noch kein solcher Fall bekannt. Deutschland hat sein Solarausbauziel für dieses Jahr vorzeitig erreicht. Die installierte Leistung liegt jetzt über 128 Gigawatt Peak, teilt der Bundesverband Solarwirtschaft mit. Er warnt aber gleichzeitig vor einem Ausbauknick. Bis 2030 müssten noch 87 Gigawatt pro Jahr hinzukommen. Dafür brauche es mehr statt weniger Tempo. Die Experten fordern, geplante Gesetzesänderungen nachzubessern. Weiden bekommt einen Stadtstrand. Ab dem kommenden Donnerstag wird das Projekt neben dem Realschulsportplatz für 10 Tage als Testballon gestartet. Nach intensiver Planung und der Klärung von Sicherheitsfragen freut sich Bürgermeister Jürgen Mayer über den neuen Treffpunkt.
7: Wir wollen natürlich jungen Esprit in die Stadt bringen und haben jetzt zusammen uns mit den verschiedenen Dezernaten zusammengesetzt und gesagt, okay, schaffen wir das in kürzester Zeit, finden wir einen entsprechenden Platz. Da hängt es ja natürlich auch mit verschiedenen Sicherheitskonzepten zusammen, zu nicht nah am Wasser, dann braucht man einen Bademeister. All das mussten wir abklopfen. Das hat natürlich ein bisschen Zeit gebraucht. Ja, hat funktioniert und deshalb wird es diesen Stadtstrand jetzt dann ab 27. August für 10 Tage als Testballon in Weiden geben.
12: Sand, Hängematten, Cocktails, kleine Leckereien und entspannte Musik sollen das Strandfeeling in die Stadt Weiden holen. Bei positiven Rückmeldungen könnte das Projekt dann kommendes Jahr sogar auf die 3 Sommermonate ausgeweitet werden.
14: 22 Grad sind schon in Sulzbach-Rosenberg, bis zu 27 Grad wären es heute noch. Ja, und es ist ein bisschen Aprilwetter heute, wieder alles mit dabei. Wolken, vereinzelt tröpfelt es mal kurz, aber vor allem so um die Mittagszeit spitzt auch immer mal wieder die Sonne raus. Ab dem Nachmittag ziehen aber schon wieder neue Wolken mit Regen zu uns. Der Ramazuri-Wetterausblick, morgen eher durchwachsen, viele Wolken, immer wieder kurze Schauer. Ab Samstag, da scheint die Sonne dann wieder länger und die Temperaturen klettern auf bis zu 25 Grad.
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14: Wir wollen, dass Sie gut und sicher ankommen. Eine Meldung haben wir von der A6 Pilsen Richtung Nürnberg. Zwischen der Raststätte Oberpfälzer Alb und Sulzbach-Rosenberg steht immer noch ein defekter PKW auf dem Standstreifen. Alle halbe Stunde die Blitze hier bei uns auf Ramazuri. 2 Stück haben wir auf der A93. Einmal von Regensburg Richtung Weiden. Beim Parkplatz Grünau wird geblitzt. 80 sind hier erlaubt. Und dann die Gegenrichtung A93, Hof Richtung Regensburg. Kurz vor der Ausfahrt Weiden Süd wird geblitzt. 120 sind hier erlaubt. Dann außerdem, wenn Sie von Parkstein Richtung Weiden-Tierheim unterwegs sind, hier wird es am Ortsausgang von Parkstein geblitzt. Und in Störnstein haben wir auch noch einen stehen. Direkt beim Feuerwehrhaus. Hier wird beidseitig geblitzt. Stefan, vielen Dank fürs Bescheid geben. Wenn Sie auch noch was für uns haben, alle Nummern zu uns unter ramazuri.de.
16: Guten Morgen!
14: 8:45 haben wir Sommerferien bei uns in der Oberpfalz und die Eltern machen sich langsam fertig für ihren Zweitjob als Animateur, Taxifahrer oder Koch. Viel Spaß!

0: Das ist sehr einfach gute Musik von Clock Clock, Out of the Dark. Um 8:45 hier bei uns auf Radio Ramazzurri. Ja, und viele Pendler sind genervt, die jeden Tag auf der A93 unterwegs sind. Denn seit über 8 Wochen ist jetzt 80 auf der A93 zwischen Weiden und Wernberg der Grund. Angst vor Blow-ups, ja, dass sich die Fahrbahn hebt. Aber jetzt denkst du, so heiß ist doch jetzt auch nicht mehr. Warum müssen da jetzt unbedingt 80 sein? Wir haben mal nachgefragt bei einem Mann, der es wissen muss, nämlich Thomas Spöhr von der Autobahnmeisterei. Wie geht's da jetzt weiter auf der A93?
1: Also ich habe heute mit der Verkehrsbehörde gesprochen diesbezüglich und die haben praktisch die verkehrsrechtliche Anordnung aufgehoben. Und die Meisterei wird jetzt praktisch heute und spätestens morgen dann die Beschilderung abgebaut haben.
0: Okay, dann läuft es da wieder rund die nächsten Tage. Allerdings, der nächste Sommer kommt ja bestimmt. Da wird es wieder die Gefahr von Blow-ups geben. Was macht man da?
1: Haben wir vor, im nächsten Jahr die besonders betroffenen Platten zu erneuern. Das wird also auch nochmal ein gewisser Gewaltakt. Und dann sollte also zumindest bis dann der endgültige Ausbau kommt, das größte Problem behoben sein.
0: Okay, endgültiger Ausbau, das hört sich nach was Längerem an.
1: Die Strecke stammt aus den 80er Jahren, ist also auch nicht mehr richtlinienkonform, sowohl was Entwässerungseinrichtungen betrifft, als auch was die Breite der Fahrbahn betrifft. Also unser Ziel ist, dann die 14 Kilometer komplett zu erneuern. Das ist eine größere Geschichte, deswegen diese Zweistufigkeit.
0: Okay, aber zumindest läuft es jetzt bald wieder rund auf der A93. Die Gefahr von Blow-ups ist dann erstmal vorbei.

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1: Der Mann mit der Wahnsinnsstimme, Rag & Bone Man, um 9.21 Uhr. Neuer Blitzer gerade reingekommen, und zwar ein Abstandsmesser auf der A6 Pilsen Richtung Nürnberg, kurz vorm Kreuz Oberpfälzer Wald. Franzi, vielen Dank fürs Bescheid geben. Außerdem ist ab heute die B299 zwischen Plern und der Abzweigung nach Erbendorf komplett gesperrt wegen Sanierungsarbeiten. Eine Umleitung ist hier eingerichtet.

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9: 22 Grad sind es aktuell in Tarnsuis. Dazu ist heute alles mit dabei am Oberpfälzer Himmel. Wolken, ab und zu Regen, aber die Sonne spitzt zwischendurch auch mal raus. Das Ganze heute bei Temperaturen zwischen 23 und 27 Grad. Der Ramazuri-Wetterausblick, morgen eher durchwachsen mit vielen Wolken und Regen. Ab Samstag scheint die Sonne dann wieder länger bei Temperaturen bis zu 25 Grad.
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9: Wir wollen, dass Sie gut und sicher ankommen. Eine Meldung von der A6 Pilsen Richtung Nürnberg zwischen der Raststätte Oberpfälzer Alb und Sulzbach-Rosenberg steht immer noch ein defekter PKW auf dem Standstreifen. Alle halbe Stunde die Blitze hier bei uns auf Ramazuri. Und da ist ein bisschen was los. Wir haben Abstandsmesser auf der A6 Pilsen Richtung Nürnberg, kurz vorm Kreuz Oberpfälzer Wald. Dann haben wir zwei Blitzer auf der A93. Einmal Regensburg Richtung Weiden. Beim Parkplatz Grünau wird geblitzt. 80 sind hier erlaubt. Und dann haben wir die Gegenrichtung A93 Hof Richtung Regensburg. Kurz vor der Ausfahrt Weiden Süd, 120 sind hier erlaubt. Stefan, danke fürs Bescheid geben. Außerdem von Parkstein Richtung Weiden-Tierheim, wenn Sie unterwegs sind, am Ortsausgang von Parkstein wird hier geblitzt. Und der letzte steht in Störnstein beim Feuerwehrhaus. Hier wird beidseitig geblitzt, falls Sie auch noch was entdeckt haben. Alle Nummern zu uns finden Sie unter ramazuri.de. Kurz nach 9:30 für alle Schüler, die gerade aufgestanden sind. Wir haben es Donnerstag. Gell? Ja. Schönen guten Morgen wünsche ich euch.

0: Musik zum Träumen. Die neue von Ostis, The Art of Letting Go, ganz neu auf Ramazzuri um 9.39 Uhr. Und jeder, der das schon mal machen musste, weiß, wie nervig es ist, Sticker wegkratzen. Ja? Uns haben es mal einen auf die Haustür geklebt und dann stehst du da und dann ziehst den ab und dann hast du da ewig Streifen und dann musst du diese Klebestreifen wegmachen und dann schaut's Katastrophe aus. Dieses Problem hatte auch die Stadt Augsburg. Den haben sie nämlich ihre Schilder immer zugebappt, die ganzen Fußballfans. Und da haben die jedes Jahr Tausende von Euro für die Reinigung ausgegeben. Und da haben sie gesagt, das reicht. Deshalb gibt es jetzt in Augsburg die ersten nicht beklebbaren Schilder. Wie das funktioniert, Frank Pinsch hat es uns verraten.
1: Also die haben, das habe ich mir tatsächlich selber angeschaut und ich habe dann auch eins versucht zu bekleben sozusagen als Test. Die haben so eine Noppenfolie, die sieht man kaum, die das Haften des Stickers und auch Graffiti nahezu unmöglich macht. Das heißt, da fällt dann der Sticker auch wieder ab und selbst wenn dann leichter Wind geht oder Regen wäre, fällt der Sticker ab sozusagen, dass das Schild unbeschädigt bleibt.
0: Tolle Sache, was es nicht alles gibt heutzutage, ja?

0: der Mann für die großen Gefühle, Louis Capaldi, Before You Go, um 9.47 Uhr. Blitzer gerade nochmal bestätigt worden. Kurz vor Weidensüd wird geblitzt, wenn Sie Richtung Regensburg unterwegs sind. 120 sind hier erlaubt. Thomas, vielen Dank fürs Bescheid geben. Und er steht schon bereit bei mir im Studio. Hier ist unser Azubi Ali mit dem Witz des Tages.
1: Servus. Danico, passend zum Ende deiner Sendung, was heißt beenden auf Englisch?
0: Finish.
1: Nee, ich hab doch gesagt auf Englisch.
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10: Ich bin Justin Hamm. Jedes Jahr wenden sich tausende Menschen in Deutschland mit einem Verdacht auf Behandlungsfehler an den medizinischen Dienst. Heute legen die Gutachter neue Zahlen auf den Tisch. Schon seit Jahren zeigen diese Statistiken, Behandlungsfehler sind keine Einzelfälle. Claudia Wächter berichtet.
11: Der Arzt übersieht einen Knochenbruch oder Laborwerte werden vertauscht. Darf eigentlich nicht passieren, aber auch bei ihrer letzten Erhebung zählten die Gutachter rund 3.700 Behandlungsfehler und oft mit krassen Folgeschäden für die Patienten. Viele starben sogar. Ein Riesenproblem ist zudem, dass die Dunkelziffer erheblich höher ist.
10: Mehr Anreize zum Kauf von Elektroautos, das fordern die Verbraucherzentralen in Deutschland. Die staatliche Förderung sollte an den Fahrzeugpreis gekoppelt werden, sagt der Bundesverband. Damit werde E-Mobilität auch für Menschen mit geringen und mittleren Einkommen erschwinglich. Ein Zuschuss sollte laut Verband nur bis zu einem bestimmten Listenpreis gezahlt werden. In Bayern sind in diesem Jahr schon rund 1.760 Menschen an den Folgen der Hitze gestorben. Laut den Zahlen vom Robert-Koch-Institut sind besonders ältere Menschen betroffen. In den meisten Fällen führt eine Kombination aus Vorerkrankungen und Hitze zum Tod, sagen die Experten. Bayern liegt bei den Sterbezahlen bundesweit im oberen Mittelfeld. Wegen eines Massenanfalls an Erkrankten sind Rettungskräfte in Unterfranken in der Nacht zu einem Großeinsatz ausgerückt. Vor Ort in einem Hotel in Weibersbrunn zeigte sich, offenbar ging das Norovirus rum. Mehr als 30 Menschen klagten über Magen-Darm-Beschwerden. Teilweise wurden sie mit Infusionen behandelt, ins Krankenhaus musste aber niemand. Laut dem leitenden Notarzt wurde die Infektion wohl durch ein Mitglied einer Reisegruppe eingeschleppt. In Sinzing ist gestern ein 77 Jahre alter Mann tot aus der Donau geborgen worden. Rettungskräfte fanden ihn zwischen der Eisenbahn und der Autobahnbrücke. Für den Mann kam jede Hilfe zu spät. Alles deutet auf einen Badeunfall hin. Der Mann soll Badebekleidung getragen haben, während Kleidung und persönliche Gegenstände auf einer Bank am Ufer lagen. Die Kripo Regensburg ermittelt.
12: Heute hat es tagsüber, mal mehr, mal weniger Sonnenschein bei uns in der Oberpfalz. Im Norden hat es tatsächlich mal mehr als im Süden. Also anders als gestern. Aber heute Nachmittag dann auch von der Donau her und auch von der Fränkischen Alb neue Schauer und Gewitter. Dazu 23 bis 27 Grad. Wir sind auch jetzt schon fast überall in der Oberpfalz über der 20 Grad Marke drüber. Morgen laut Ramazzuri Wetterausblick auch wieder Wolken. Im Süden der Oberpfalz ein richtiges Regengebiet. Im Rest kann es mal passieren, dass es tropft. Das Wochenende an sich, das hat sonnige Phasen. Vereinzelt gibt es da ein bisschen Regen und die Temperaturen um die 20 bis 25 Grad.
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12: Die A6 Pilsen-Nürnberg hat ein Thema und zwar zwischen der Raststätte Oberpfälzer Alb Nord und Sulzbach-Rosenberg. Da ist ein defektes Fahrzeug, das ist da liegen geblieben und da kommt es zu Verkehrsbehinderungen. Das Ganze sollte jetzt sich erledigt haben, kann aber durchaus sein, dass es noch steht. Im besten Blitzerservice für die Oberpfalz starten wir mit einer Abstandskontrolle. Heute mal auf der A6 Pilsen-Nürnberg, kurz vorm Kreuz Oberpfälzer Wald. Dann haben wir Blitzer A93 Regensburg-Weiden. Vor dem Parkplatz Grünau, da sind noch 80. Und dann hätten wir Hofe Regensburg bei der Ausfahrt Weiden-Süd. 120 einen. Parkstein Richtung Weiden beim Tierheim ist einer, im Gebüsch bei 50 und in Sternstein beim Feuerwehrhaus. Da war der gestern schon, heute aber beidseitig 50. Wir starten rein in den kleinen Freitag. Heute Donnerstag, muss man sagen dürfen, gell? Genesis, No Son of Mine, ein Knaller aus den 90ern. Beyoncé mit Halo, geschrieben von Ryan Tedder von Bon Republic, einer ihrer größten Hits. Und Falco mit dem Egoisten jetzt am Start. Ich bin Jens Stengel.

No Son of Mine, das war die Comeback-Single damals in den 90ern. Und dann waren sie wieder groß da. Genesis mit natürlich der legendären Stimme von Mr. Phil Collins. Ich weiß, sie sind's nicht und ich bin's auch nicht. Lotto-Millionär geworden. Ne? Es war ja so, dass letzte Woche, Samstag, da ging ja die zweite Gewinnklasse raus. Auch mit 50 Millionen hat ein Gewinner gekriegt in Thüringen. Und jetzt gab es ja gestern auch nochmal die 50 Millionen in der Gewinnklasse 1. Die sind jetzt raus. Die gehen einmal nach Hessen und zweimal nach Niedersachsen. Also nicht die 50 Millionen jeweils, sondern durch drei. 16,66 Millionen kriegen diese drei Tipper oder Tippgemeinschaften. Ich finde, das ist perfekt. Ne? Einer mit 50 Millionen ist zwar auch okay, aber wenn das schön auf drei verteilt ist, genial. Und vielleicht sind es auch noch drei Tippgemeinschaften. Wenn sich das noch weiter austeilt, sensationell. So, was machen wir jetzt? Ich weiß es nicht. Einfach weiterarbeiten. Vielleicht kommt ja trotzdem ein bisschen was rein. There's always the sun. The Stranglers. Zumindest ein Lächeln jetzt im Gesicht.

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17: Wir schauen aufs Wetter und da gibt's heute viel mehr Sonnenschein als gestern und zwar in der gesamten Oberpfalz. Und es dreht sich auch um. Gestern war es ja im Süden freundlicher, heute ist es im Norden freundlicher. Denn von Süden her kann es am Nachmittag so von der Donau her ja, und auch vielleicht so ein bisschen von der Fränkischen Alb her den ein oder anderen Tropfen Regen geben. Bei milderen Temperaturen heute 23 bis 27 Grad. Der Ramos-Wetterausblick morgen, der Freitag, war es mehr Wolken. Im Süden der Oberpfalz auch nochmal. Leichtes Regengebiet möglich und das Wochenende, naja, da ist alles dabei, so wie wir es in den vergangenen Tagen hatten und die Temperaturen ungefähr so wie heute, zwischen 20 und 25 Grad liegen wir da.
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17: Wir schauen auf die Straßen, auf denen Sie vielleicht gerade unterwegs sind. Da gibt es eine Meldung von der A93 Regensburg-Weiden zwischen Schwandorf Nord und Schwarzenfeld-Obacht. Da liegen Reifenteile umeinander und ein Auto steht auf dem Standstreifen. Da ist auch der Fahrer ausgestiegen. Also bitte vorsichtig sein. Und das soll es gewesen sein an dieser Stelle. Aber wir haben natürlich Blitzer. Abstandsblitzer auf der A6 zur Abwechslung mal Pilsen-Nürnberg vorm Kreuz Oberpfälzerwald. Dann klassische Blitzer Regensburg-Weiden auf der A93 beim Parkplatz Grünau. Und der ist gerade auch nochmal bestätigt worden, ist vor ein paar Minuten nochmal reingekommen von der Julia. Und zwar A93 Hofried-Weiden. Bei der Ausfahrt Weiden Süd. Zwischen Aus- und Einfahrt. So ist es richtig. Da sollten 120 sein, meines Wissens nach. Parkstein Richtung Weiden ist einer beim Tierheim. Der steht im Gebüsch gut versteckt und in Sternstein beim Feuerwehrhaus, wo er gestern schon war, steht auch heute. Heute aber beidseitig bei 50. Dankeschön an alle Verkehrsmelder. Ich bin Jens Stengler und wünsche einen schönen Vormittag jetzt mit James Blunt und...

muss gestehen, ich kann mir ja viele Sachen einfach nicht merken. Manche Sachen will ich mir nicht merken. Aber mein Baby gehört zu mir. Oder auch, ich habe eine Wassermelone getragen. Das bleibt irgendwie drin im Schädel, ne? Aus Dirty Dancing eben gehört Patrick Swayze. Aber diese zwei Zitate, die habe ich im Kopf. Und ich weiß nicht, warum. Klar, man hat den Film mal gesehen, aber plötzlich ist das Ding immer noch da. Und immer noch da. Und immer noch da. Aber es zeigt damit ja auch, dass es einfach offensichtlich eine gute Qualität war, ne? Also von daher, alles gut. Ich bin Jens Stenglein. Schönen Vormittag hier bei uns auf Ramasuri mit einfach guter Musik. Jetzt mit Vertigo.

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14: Ich bin Justin Hamm. Junge Frauen schneiden bei der Bildung oft besser ab als junge Männer. Das zeigt der Gender Education Gap. Beim Abitur liegen Frauen vorne. 55% der Absolventen 2024 waren weiblich. Beim einfachen Schulabschluss, also nach der 9. Klasse, dreht sich das Bild um. Da waren 59% Männer. An der Uni schließen Frauen ihr Studium zudem öfter pünktlich ab, sowohl im Bachelor als auch im Master. Heute ist Weltmoskitotag und den nutzt Bayerns Gesundheitsministerin Gerlach, um uns vor der asiatischen Tigermücke zu warnen. Diese breitet sich aufgrund klimatischer Veränderungen auch in Bayern immer mehr aus.
15: Die asiatische Tigermücke ist in Bayern derzeit kein großes Gesundheitsrisiko, aber so weit soll es auch nicht kommen. Wir wollen Risiken früh erkennen und ihnen mit kluger Vorsorge begegnen.
14: So Gerlach, jede und jeder könne seinen Beitrag leisten. Zum Beispiel sollten stehende Wasseransammlungen vermieden werden, zum Beispiel in Gießkannen. Mehr als 56 Jahre nach dem Brandanschlag auf ein jüdisches Seniorenheim in München geht die Generalstaatsanwaltschaft von einem rechtsextremen Einzeltäter aus. Eine Zeugin hat nun glaubhafte Angaben zu dem Mann gemacht, der 2020 gestorben ist. Weitere Beteiligte hat es laut Behörden nicht gegeben. Bei dem Anschlag 1970 waren 7 Holocaust-Überlebende gestorben. Der viermalige Formel-1-Weltmeister Max Verstappen hat den Spekulationen über seine Zukunft ein Ende gesetzt. Er hat seinen Vertrag bei Red Bull bis 2030 verlängert. Das gab der 28-Jährige kurz vor seinem Heim-Grand Prix im niederländischen Zandvoort bekannt. Verstappen sagt, er wolle wieder an die Spitze zurückkehren. Aktuell liegt er in der WM-Wertung nur auf Rang 6. In Betzenstein im Kreis Bayreuth ist eine Seniorin am Dienstag Opfer von Trickbetrügern geworden. Ein Unbekannter rief sie an und behauptete, ein naher Angehöriger sei schwer erkrankt und brauche dringend teure Medikamente. In dem Glauben, helfen zu müssen, übergab die Frau an ihrer Wohnadresse Bargeld und Schmuck im mittleren vierstelligen Wert an einen unbekannten Abholer. Die Kripo Bayreuth ermittelt.
11: Was haben wir zu erwarten heute? Oh ja, 23 bis 27 Grad, also fast überall wieder ein klassischer Sommertag. Dazu gibt's Wolken und Sonnenschein im Mix. Heute mal Richtung Donau, so eine gewisse Regen- und Gewitterneigung und auch so Richtung Sulzbacher Land. Auch da kann's passieren, dass der ein oder andere Tropfen heute Nachmittag mal kommt. Im Rest sollte es momentan zumindest trocken bleiben. Dann haben wir so die Wetterausblick. Morgen, Freitag, viele Wolken. Etwas Sonnenschein mit dabei im Süden der Oberpfalz, auch eher wieder regnerischer. Im Norden hingegen mehr Sonnenschein. Temperaturen auch so knapp über 20 Grad. Und das Wochenende, da sind wir ähnlich unterwegs. Haben wir längere sonnige Abschnitte. Vereinzelt kann es Schauer und Gewitter geben. Und die Temperaturen auch so zwischen 20 und 25 Grad. Vielleicht mal ein Grad drüber, vielleicht mal ein Grad drunter.
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11: Gut schaut's aus auf den Straßen der Oberpfalz und noch drüber hinaus. Deswegen Ihnen eine gute und sichere Fahrt, wo Sie gerade im Moment vielleicht unterwegs sind oder auch hinwollen. Sollte irgendwo irgendwas sein, 0961 4242, das wäre die Nummer zum Verpetzen, zum Melden. Und Verpetzen ist das Stichwort, wenn es darum geht, Blitzer und Abstandskontrollen für den besten Blitzerservice der Oberpfalz durchzugehen. Abstandskontrolle auf der A6, Pilsen-Nürnberg, kurz vorm Kreuz Oberpfälzer Wald. Blitzer A93, zwei Stück, einer Regensburg-Weiden, kurz vorm Parkplatz Grünau. Und der andere ist Hof Regensburg bei der Aus- bzw. Einfahrt Weiden-Süd in 120. Und, bin mir nicht sicher, ob es Weigendorf ist, aber vermutlich, kam so an, B14, Sulzbach-Rosenberg Richtung Hersbruck, steht ein Blitzer. Nachdem es ein relativ langer Streckenabschnitt ist, gehe ich davon aus, bei Weigendorf. Wenn Sie auf der B14 unterwegs sind, in diesem Streckenabschnitt, schicken Sie mir bitte eine WhatsApp, damit ich weiß, wo der steht, der Blitzer, damit ich es durchgeben kann. Dann haben wir noch Parkstein-Weiden, einen beim Tierheim, der ist im Gebüsch gut versteckt, und Standstein beim Feuerwehrhaus heute beidseitig. Auch das ist so ein Titel von heute. Lieb ich. Mr. Know-It-All kommt so ganz ruhig, ganz entspannt, ganz gechillt daher. Und irgendwie ist es so ein Thema, wo man weiß, okay, so einen Typen habe ich auch bei mir. Ein Mr. Know-It-All. Da lachen wir jetzt mal drüber, ne? Wenn es ihr Chef ist. Nicht frech ins Gesicht grinsen, ist immer gefährlich. 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

0: Lenny Kravitz, der sieht in seinen 60ern aus wie in seinen 30ern. Gestellt ohne Ende und seine Musik ist auch genauso völlig zeitlos. Hier gehört bei uns auf Ramazzuri. Zeitlos sind eigentlich auch immer Wahlversprechen, weil die haben also immer irgendwie gefühlt Konjunktur, werden aber nie eingelöst. In dem Fall in der Stadt Weiden ist es anders. Da gab es ein Weidenversprechen von zwei Fraktionen und da hieß es, wir brauchen einen Stadtstrand. Und genau dieser Stadtstrand, der kommt jetzt. Bürgermeister Jürgen Mayer.
1: Eine wirklich chillige Area mit ein bisschen Musik, leckeren Cocktails, ein paar kleinen Snacks, Hängematten zwischen den Bäumen und vor allem auch ja dieses Strandfeeling, denn dieser Stadtstrand am Marie-Reischul-Sportplatz liegt den gesamten Tag in der Sonne. Das heißt, also man kann hier sich sonnen, man kann sich bräunen, man kann ein bisschen Auszeit genießen und vor allem auch die Ruhe vom üblichen Stadttrubel.
0: Nächste Woche, Donnerstag, heute in einer Woche, am 27. geht's los. Zwar dann nur für 10 Tage, so den Spätsommer noch genießen, aber immerhin. Es musste halt noch das ein oder andere erledigt werden, dass es überhaupt dieses Jahr klappen kann.
1: Das Gelände ist natürlich umzäunt, es ist auch für Sicherheit gesorgt, es wird auch Kamera überwacht. Wir mussten uns um Dixi-Klos kümmern, wir mussten uns um Strom kümmern, wir mussten darum kümmern, dass Wasser an dieser Stelle liegt und. Aber letztendlich ist der Stadtstrand nur am Nachmittag immer in Betrieb, bis in den Abendstunden. 21.30 Uhr ist dann Ende des Ausschanks, 22 Uhr wieder geschlossen.
0: Aber es ist ein erster Anlauf. 27. August bis 6. September, da kommt das Ibiza-Gefühl nach Weiden in der Oberpfalz. Und wenn es dann gut läuft, dann kann es passieren, dass der nächstes Jahr länger da ist, und zwar gut 3 Monate und dann vielleicht sogar dauerhaft integriert wird. Alle Informationen finden Sie auch nochmal, wie gewohnt, auf

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10: Wir schauen aufs Wetter und da stellen wir fest, noch ist es überall trocken, ne? Richtung Nachmittag gibt es hauptsächlich Richtung Donau und auch so von der Fränkischen Alb rüberkommend mal einzelne Schauer und Gewitter. Im Rest, also im Norden und der Mitte, wahrscheinlich trocken den ganzen Tag bei 23 bis 27 Grad mit Wolken und Sonnenschein im Mix. Die nächsten Tage geht es eigentlich genauso weiter. Da tut sich nicht mehr wirklich viel. Die Temperaturen gehen mal 1-2 Grad nach oben, gehen mal 1-2 Grad nach unten und ab und an ist mal etwas Regen dabei. Wobei am Wochenende ist es trockener als morgen am Freitag. Das muss man auch dazu sagen.
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10: Wir schauen natürlich auf die Straßen, auf denen Sie vielleicht unterwegs sind. Und da ist die gute Nachricht, nichts los. Ne? Und wenn Sie übers klassische Sendegebiet der Oberpfalz hinaus vielleicht gerade unterwegs sein müssen oder wollen, auch da, gerade im Moment, nichts, was Sie behindert oder stört. Wenn irgendwas ist, Anruf genügt, WhatsApp genügt, dann läuft's bei mir im Verkehrsservice. Oder eben bei den Blitzern. Da habe ich einen auf der A93 Ringsburg-Weiden beim Parkplatz Grünau und dann noch einer auf der 93 in der Gegenrichtung Hof Regensburg in der Ein- und Ausfahrt Weiden Süd für 120. Dann eine Abstandskontrolle auf der A6 Pilsen-Nürnberg im Kreuz Oberpfälzer Wald, kurz davor bei der Brücke. Dann B85 Edelsfeld, Würzburg-Rosenberg bei Forsthof im Wald sind 100. Parkstein Richtung Weiden reinwärts beim Tierheim ist der 50. Und in Störnstein ist auch einer beim Feuerwehrhaus. Jetzt werden Sie sagen, Moment, war der doch gestern nicht erst? Richtig, heute schon wieder. Vielleicht lässt sich da gut Geld verdienen.

Miss Taylor Swift auf Ramazzuri. Das ist einfach gute Musik von heute. Jetzt gibt's aber einfach gute Musik aus dem letzten Jahrtausend. Queen! Und den Titel, den singt Freddie Mercury am besten selbst, weil der kann's auch am besten.

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12: Ich bin Justin Hamm. Studium, Schulabschlüsse, Bildung im Allgemeinen, alles Bereiche, in denen junge Frauen besser abschneiden als junge Männer. Der Gender Education Gap zeigt, 2024 hatten Frauen beim Abitur mit 55% die Nase vorne. Zudem mussten sie seltener die Klasse wiederholen. Beim Schulabschluss nach der 9. Klasse waren mit fast 60% die Mehrheit der Absolventen männlich. Und später beim Studium zeigt sich das gleiche Bild. Frauen beenden sowohl Bachelor- als auch Masterstudium im Schnitt schneller als Männer. Ein neuer Impfstoff gegen schwarzen Hautkrebs hat in einer Studie große Erfolge gezeigt. Er verringert, kombiniert mit einem Krebsmedikament, das Wiederauftreten von Melanomen. Experten sprechen von einem Durchbruch für mRNA-Krebstherapien. In Deutschland werden immer mehr Menschen mit Hautkrebs behandelt. 2024 waren es fast doppelt so viele wie 20 Jahre zuvor. Immer größere Waldbrände, Niedrigwasser und Co. sind Folgen des Klimawandels. Die Grünen-Fraktionsvorsitzende Dröge hat Kanzler Merz nun Untätigkeit in der Klimakrise vorgeworfen. Er informiere sich und tue ansonsten nichts, sagte Dröge bei RTL.
13: Der tut so, als könnte er dem Ganzen ausweichen, als könnte das wegignorieren. Die Klimakrise interessiert sich aber nicht dafür, ob Friedrich Merz das ignoriert, sondern die wird immer schlimmer. Und die Folgen spüren wir heute schon.
12: Eine neue Studie aus Potsdam zeigt, Waldbrandflächen könnten sich infolge des Klimawandels bis zum Ende des Jahrhunderts verdreifachen. Für den Dreh eines neuen Netflix-Films werden in München und Umgebung bis zu 4000 Komparsen gesucht. Gedreht werden soll die Romantic Comedy im Herbst unter anderem auf dem Oktoberfest und in Studios in Penzing. Die wurden schon oft für Hollywood-Produktionen genutzt. Details zum Film ließ Netflix noch offen. Bei der Bewerbung als Komparsen ist Dirndl oder Lederhose von Vorteil, heißt es. Ein Ehepaar ist am Montag gemeinsam mit dem Fahrrad zur Polizeiinspektion Furt im Wald gefahren, weil es einen Ehestreit nicht selbst lösen konnte. Das Dumme an der Sache, der 51-Jährige roch stark nach Alkohol, wurde beim Radeln von den Beamten gesehen und von einer Überwachungskamera aufgezeichnet. Ein freiwilliger Test ergab knapp 2 Promille, dann ging es ab zur Blutentnahme. Den Mann erwartet nun ein Strafverfahren wegen Trunkenheit im Verkehr.
14: Sonne und Wolken im Mix, das ist er, dieser Donnerstag. Dazu 23 bis 27 Grad. Aber es gibt auch mal ein paar Tropfen. Und zwar heute im Süden, also Richtung Donau, Richtung Regensburg und auch von Westen her kommend, also so Fränkische Alb, kann es passieren. Im Rest sollte es heute trocken bleiben. Seitdem die Wolken schieben sich unerwartet weit rein, aber es sieht nicht danach aus. Der Ramos-Rühwetter-Ausblick, es geht eigentlich inklusive des Wochenendes genauso weiter. Mit Wolken, mit Sonnenschein, mit Temperaturen so zwischen 20 und 25 Grad. Am Wochenende an sich ist es länger trocken. Da gibt es auch mal längere sonnige Phasen und Abschnitte. Ganz wenige vereinzelte Schauer. Also wenn Sie da irgendein Festel besuchen wollen oder eins ausrichten, es sieht ganz gut aus.
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14: 3 nach 12, der Ramazzuri-Verkehrsservice hat keine größeren Staus, keine größeren Behinderungen. Deswegen Ihnen eine gute und sichere Fahrt. Und wenn du was isst, gerne anrufen, gerne WhatsApp reinschicken. Die Nummern auf ramazzuri.de. Abstandskontrolle hätte ich. A6 Pilsen-Nürnberg, vorm Kreuz Oberpfälzerwald von der Brücke runter. Im besten Blitzerservice der Oberpfalz gibt es die A93 Regensburg-Weiden beim Parkplatz Grünau und Hof Regensburg auf der 93. Zwischen Aus- und Einfahrt Weiden-Süd sind 120 ist einer. Und B85 Edelsfeld-Sulzbach-Rosenberg bei Forsthof im Wald wird geblitzt. Genauso wie Parkstein Richtung Weidenrhein beim Tierheim bei 50 und in Sternstein beidseitig beim Feuerwehrhaus bei 50. Weil wir es gerade hatten, na, im Blitzer-Service bei Grünau. Da ist ja ist so, dass 80 ist. Vom Kreuz Oberpfälzerwald bis Weiden. Das ist ein irre langes Stück. Da gab es Blow-Ups in der Hitze des Sommers. Die Hitze des Sommers ist jetzt durch. Und jetzt soll ja auch das Thema mit der Geschwindigkeit wieder angegangen werden. Aber ob das schon des Rätsels Lösung ist, darüber wollen wir reden. Nach Peter Schilling, nach Linkin Park und nach Mental as Anything. Ich bin Jens Stenglein.

0: von links nach rechts mit den Händen. Major Tom, natürlich von Peter Schilling auf Ramazzuri. Bald gibt es ja wieder, ne? Die Jungs, die kicken. Und dann können wir auch wieder hoffentlich einen Torjubel nachvollziehen und durchführen, weil sie wieder Tore schießen. Kloppus-Jungs dann ab sofort, ja, ne? Fußballnationalmannschaft. Und dann gibt's Vollgas. Vollgas, gutes Stichwort. Gutes Stichwort. Vollgas konnte man geben zwischen beiden. Und dann runter dem Autobahnkreuz zur A6. Es sind fast 14 Kilometer. Aber seit ein paar Wochen, Monaten schon fast, Ende Juni, 80. Großes Problem, Blow-ups. Sie wissen schon, durch die Wärme haben sich dann diese Betonplatten unterschiedlich verhalten und sind manchmal sogar aufgestanden, im wahrsten Sinne des Wortes. Und deswegen musste da die Geschwindigkeit runter, damit da möglichst wenig passiert, wenn was passiert. Die gute Nachricht.
1: Also ich habe heute mit der Verkehrsbehörde gesprochen diesbezüglich und die haben praktisch die verkehrsrechtliche Anordnung aufgehoben und die Meisterei wird jetzt praktisch heute, spätestens morgen, dann die Beschilderung abgebaut haben.
0: Das ist Thomas Böhr. Der konnte uns das sagen von der Autobahn, dass das jetzt eben so der Fall ist, dass es da zurückgeht. Aber es wird ja auch nächstes Jahr wieder heiß, dann auch wieder 80 oder was kommt?
1: Haben wir vor, im nächsten Jahr die besonders betroffenen Platten zu erneuern. Das wird also auch nochmal ein gewisser Gewaltakt. Und dann sollte also das größte Problem behoben sein.
0: Uiuiui, zwischen 200 und 300 Platten müssen da pro Seite ausgetauscht werden, eben zwischen Weiden und dem Autobahnkreuz Oberpfälzer Wald. Eieiei. Das ist also sicherlich noch was Größeres, aber es ist dann ja noch nicht durch.
1: Die Strecke stammt aus den 80er Jahren, ist also auch nicht mehr richtlinienkonform, sowohl was Entwässerungseinrichtungen betrifft, als auch was die Breite der Fahrbahn betrifft. Also unser Ziel ist, dann die 14 Kilometer komplett zu erneuern. Das ist eine größere Geschichte, deswegen diese Zweistufigkeit.
0: Also das wird aber noch ein bisschen dauern und bis dahin heißt es definitiv nächstes Jahr wieder runter mit der Geschwindigkeit und Baustelle und runter mit der Geschwindigkeit. Und Baustelle. Es nervt. Aber es hilft ja nichts. Ne? Wir wollen ja auch am Ende des Tages trotz allem sicher über die A93 kommen. Ab heute geht's auf jeden Fall wieder schneller. Das ist doch mal eine gute Aussage.

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14: Ich bin Justin Hamm. Studium, Schulabschlüsse, Bildung im Allgemeinen, alles Bereiche, in denen junge Frauen besser abschneiden als junge Männer. Der Gender Education Gap zeigt, 2024 hatten Frauen beim Abitur mit 55% die Nase vorne. Zudem mussten sie seltener die Klasse wiederholen. Beim Schulabschluss nach der 9. Klasse waren mit fast 60% die Mehrheit der Absolventen männlich. Und später beim Studium zeigt sich das gleiche Bild. Frauen beenden sowohl Bachelor- als auch Masterstudium im Schnitt schneller als Männer. Ein neuer Impfstoff gegen schwarzen Hautkrebs hat in einer Studie große Erfolge gezeigt. Er verringert, kombiniert mit einem Krebsmedikament, das Wiederauftreten von Melanomen. Experten sprechen von einem Durchbruch für mRNA-Krebstherapien. In Deutschland werden immer mehr Menschen mit Hautkrebs behandelt. 2024 waren es fast doppelt so viele wie 20 Jahre zuvor. Immer größere Waldbrände, Niedrigwasser und Co. sind Folgen des Klimawandels. Die Grünen-Fraktionsvorsitzende Dröge hat Kanzler Merz nun Untätigkeit in der Klimakrise vorgeworfen. Er informiere sich und tue ansonsten nichts, sagte Dröge bei RTL.
15: Er tut so, als könnte er dem Ganzen ausweichen, als könnte er das wegignorieren. Die Klimakrise interessiert sich aber nicht dafür, ob Friedrich Merz das ignoriert, sondern die wird immer schlimmer. Und die Folgen spüren wir heute schon.
14: Eine neue Studie aus Potsdam zeigt, Waldbrandflächen könnten sich infolge des Klimawandels bis zum Ende des Jahrhunderts verdreifachen. Ein Ehepaar ist am Montag gemeinsam mit dem Fahrrad zur Polizeiinspektion Furt im Wald gefahren, weil es einen Ehestreit nicht selbst lösen konnte. Das Dumme an der Sache, der 51-Jährige roch stark nach Alkohol, wurde beim Radeln von den Beamten gesehen und von einer Überwachungskamera aufgezeichnet. Ein freiwilliger Test ergab knapp 2 Promille, dann ging es ab zur Blutentnahme. Den Mann erwartet nun ein Strafverfahren wegen Trunkenheit im Verkehr.
16: Wir schauen aufs Wetter für heute auf jeden Fall schon mal. Da gibt es viele Wolken, gibt aber auch lichte Momente. Und die meisten Wolken, dann sogar mit Regen, gibt es hauptsächlich so Richtung Donau und am Nachmittag auch nochmal so aus der Fränkischen Alb herkommend. Dazu angenehme 23 bis 27 Grad. Dann haben wir so den Wetterausblick. Die nächsten Tage tut sich eigentlich nicht mehr so ganz viel. Es bleibt bei vielen Wolken, es bleibt bei zwischendurch immer wieder Sonnenschein. Ab und an sind auch mal ein paar Regentropfen möglich, aber am Wochenende sind es gar nicht so viele.
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16: Am besten ist immer, wenn im Verkehrsservice nichts ist und so ist, nichts ist. Deswegen gute und sichere Fahrt. Wenn aber was ist, weil gerade ein Unfall passiert ist, wo Sie unterwegs sind, rufen Sie an, schicken Sie eine WhatsApp rein, dann nehme ich es mit auf Sendung. Die Nummern auf ramazuri.de, völlig klar. Und im Best-Blitzer-Service der Oberpfalz ist es genau andersrum. Da ist es immer gut, wenn viel ist und viel ist. In Sternstein steht nämlich einer beim Feuerwehrhaus beidseitig, Parkstein in Richtung Weiden beim Tierheim, 50 im Gebüsch. Dann schauen wir auf die B85 Edelsfeld, Sulzbach-Rosenberg bei Forsthof im Wald 100. B14 Sulzbach-Rosenberg Richtung Hersbruck, Ortsdurchfahrt Weigendorf mittendrin. Dann auf der A93 Hof Regensburg zwischen Aus- und Einfahrt Weiden Süd bei 120. Und wenn Sie auf der 93 Regensburg-Weiden unterwegs sind, kurz vom Parkplatz Grünau, wird auch geblitzt. Und eine Abstandskontrolle gibt es auch noch. Und die wäre in dem Fall, wenn Sie auf der A6 unterwegs sind, Pilsen-Nürnberg, kurz vorm Kreuz Oberpfälzerwald. Dankeschön an alle Verkehrsmelder, beispielsweise an Christine, an Moritz, an Stefan oder auch an die Franzi. Ich bin Jens Stenglein. Mahlzeit an diesem Donnerstag.

gut in den 70ern angekommen. Also vom Alter her, Cyndi Lauper, immer noch bunte Haare und sie hat es immer noch drauf auf der Bühne. Hier gehört bei uns auf Ramazzuri mit Schebop. Jetzt kommt einer, der hat das Festspielhaus zu Bayreuth altehrwürdig nicht entweiht. Ganz im Gegenteil, sondern eine neue Ära transformiert. DJ Alle Farben hat da aufgelegt und hat es richtig gut gemacht. Und man ist sich einig, sowas muss wiederholt werden. Bei uns ist er jetzt da mit René Miller und Body Talk auf Ramazzuri.

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14: Ich bin Justin Hamm. Schwarzer Hautkrebs ist nicht nur besonders gefährlich, sondern auch immer verbreiteter. Nun ist den US-Konzernen Merck und Moderna ein Erfolg bei der Impfstoffforschung gelungen. Der getestete mRNA-Impfstoff verhindert in Kombination mit einem Medikament das Wiederauftreten von Melanomen und die Ausbreitung des Krebses auf andere Organe, heißt es. Nun soll die Zulassung beantragt werden. Zehntausende Lehrstellen in Bayern sind unbesetzt und die Azubis, die es gibt, leiden immer häufiger unter psychischen Belastungen. Das zeigt der Ausbildungsreport des Deutschen Gewerkschaftsbundes. Claudia Wächter berichtet.
15: Zeit- und Leistungsdruck, zu wenig Personal, das sind die Hauptkritikpunkte der Azubis. Viele sagen aber auch, wir kommen mit unserem Geld kaum über die Runden. Viele sind also unzufrieden, so viele wie noch nie, seitdem es den Ausbildungsreport überhaupt gibt. Frust herrscht danach vor allem im Friseurhandwerk und der Hotelbranche.
14: Mehr als 56 Jahre nach dem Brandanschlag auf ein jüdisches Seniorenheim in München geht die Generalstaatsanwaltschaft von einem rechtsextremen Einzeltäter aus. Eine Zeugin hat nun glaubhafte Angaben zu dem Mann gemacht. Er ist 2020 bereits gestorben. Weitere Beteiligte hat es laut Behörde an der Tat nicht gegeben. Bei dem Anschlag 1970 waren 7 Holocaust-Überlebende gestorben. Der viermalige Formel-1-Weltmeister Max Verstappen hat den Spekulationen über seine Zukunft ein Ende gesetzt. Er hat seinen Vertrag bei Red Bull bis 2030 verlängert. Das gab der 28-Jährige kurz vor seinem Heim-Grand Prix im niederländischen Zandvoort bekannt. Verstappen sagt, er wolle wieder an die Spitze zurückkehren. Aktuell liegt er in der WM-Wertung nur auf Rang 6. Unbekannte sind am Dienstagmorgen in die Blockhütte im Waldnabtal bei Falkenberg gewaltsam eingebrochen. Die Täter entwendeten Bargeld in Höhe von mehreren 100 Euro sowie 2 Lautsprecherboxen. Der Sachschaden beträgt ca. 750 Euro. Wer hat etwas gesehen? Hinweise zu dem Fall bitte an die Polizeiinspektion Tirschenreuth.
16: Wäre vielleicht ja auch mal wieder ein Ausflugsziel. Wetter würde passen. Vielleicht den kleinen Knirps mitnehmen oder auch mal die Regenjacke, dann geht's auf alle Fälle. Und zwar nicht nur heute, sondern auch die nächsten Tage. Das Wetter ist nämlich relativ stabil. Stabil bedeutet in dem Fall, es ist alles drei da. Wolken Sonnenschein und zwischendurch immer wieder mal ein paar Tropfen Regen. Damit ist alles gesagt, bis einschließlich des Wochenendes. Und bei ähnlichen Temperaturen, zwischen 20 und 25 Grad, tut sich also da in den nächsten Tagen auch nichts.
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16: Es hat einen Unfall zwischen Edelsfeld und Königsteinhöhe Möhnlass im Kreuzungsbereich. Da sind die Einsatzkräfte vor Ort Gott sei Dank schon und regeln den Verkehr trotzdem langsam ranfahren, damit da nichts passiert. Den besten Blitzerservice für die Oberpfalz gibt es eine Abstandskontrolle auf der A6 Pilsen-Nürnberg. Und zwar kurz vorm Kreuz Oberpfälzer Wald. Dann Blitzer an 93 Regensburg-Weiden beim Parkplatz Grünau. Dann die 93 in der anderen Richtung, Hof Regensburg, zwischen Weiden-Frauenricht und Süd. Da ist ein Blitzer im 120er-Bereich. Dann hätten wir die B14 Sulzbach Richtung Hersbruck bei Weigendorf in der Ortsdurchfahrt. Auf der B85 ist eine Edelsfeld-Sulzbach-Rosenberg bei Forsthof im Wald und Pressart-Weidener Straße, Höhe Wiedenhofstraße, also da in dem Kreuzungsbereich. Der vermeintliche Sommer-Hit ist Shakira und Dai Dai. Und den gibt's jetzt. Offiziell bestätigt ist es noch nicht, aber es wird keinen anderen mehr geben können, der diesen Hit überholt. Media Control gibt den immer bekannt und ich denke, dass es Ende dieses Monats soweit sein wird. Wir feiern ihn einfach schon mal als Sommer-Hit 2026. Es ist ja auch ein lustiger und gut gemachter Hit. Danach noch REO Speedwagon, Keep the Fire Burning, 80er vom Feinsten, genauso wie Belinda Carlisle mit Heaven is a Place on Earth. Ich bin Jens Stenglein. Servus!

0: großartiger Gitarrensound auf Ramazzuri. Damit geht's in diesen frühen Donnerstagnachmittag hinein. Und ich sag's Ihnen, wie es ist. In der Schule war ich schon ein bisschen faul. Ne? Abitur hätte man machen können, hat da nicht sein sollen. Also lag an den anderen, also an den anderen Hirnzellen, die da also der Meinung waren, nee, das braucht's nicht. Und viele sind auch der Meinung, das brauche ich jetzt nicht. Trotzdem kann man ja noch was tun. Also auch im höheren Alter, wenn man schon raus ist aus der Schule. Beispielsweise kann man auch die mittlere Schulbildung nachholen. Wenn Sie beispielsweise den EM10-Abschluss nachmachen wollen, dann geht das flexibel und sogar berufsbegleitend mit der VHS, beispielsweise Weiden-Neustadt. Annika Löhr.
1: Den mittleren Schulabschluss braucht man häufig, wenn man beruflich weiterkommen möchte. Und wenn man den mittleren Schulabschluss nachholen möchte, dann kann man sich mit unserem Kurs sehr gut darauf vorbereiten.
0: Jawohl, denn die Volkshochschule, die bereitet ganz gezielt auf diese Prüfungen an der Mittelschule vor. Das Ganze ist maßgeschneidert für alle Berufsbeteiligten natürlich auch und Beteiligten, damit man das auch berufsbegleitend machen kann. Und dann ist es eigentlich jetzt kein Kinderspiel, aber es funktioniert schon.
1: Um an dem mittleren Schulabschluss, also an unserem Kurs zum mittleren Schulabschluss teilzunehmen, sollte man die Kenntnisse der 9. Klasse haben, weil wir die 10. Klasse eben behandeln und dazu sollte man die Kenntnisse der 9. Klasse haben.
0: Na, aber das ist doch möglich, ne? Wenn Sie vielleicht sagen, ja komm, das hole ich jetzt mal noch nach, vielleicht kann ich mich so qualifizieren, um dann einen besseren Job zu kriegen, dann wäre das doch was für Sie. Auf den Seiten der Volkshochschule Weiden-Neustadt

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11: Wir schauen natürlich aufs Wetter, weil das ist ja immer entscheidend, ob man dann möglicherweise irgendwo in den Biergarten geht, ne? Kann man heute bei 23 bis 27 Grad zumindest von der Temperatur her. Braucht aber halt auch mal den Blick nach oben. Es kann sein, dass der ein oder andere Tropfen Regen heute noch niedergeht, besonders Richtung Donau oder dann auch so Richtung Sulzbach-Rosenberg rüber. Im Rest wahrscheinlich nicht. Wahrscheinlich ist wichtig, weil es sind halt trotzdem viele Wolken unterwegs und die tragen schon auch Wasser in sich. Kann aber sein, dass die heute nichts abgeben. Die nächsten Tage geht es eigentlich so weiter wie heute. Von den Temperaturen her mal 1 Grad mehr, mal 1 Grad weniger. Das Thema mit dem Regen ist nicht wirklich durch. Kann sein, kann nicht sein. Und dann ist das Wochenende auch schon wieder rum.
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11: So, dann schauen wir mal, was wir für Sie haben. Vermutlich immer noch da der Unfall, wenn Sie unterwegs sind zwischen Edelsfeld und Königstein bei Möhnlast. Da sind aber Einsatzkräfte vor Ort und da sollten Sie dann auch durchkommen ohne größere Probleme. Wir haben eine Abstandskontrolle auf der A6. Pilsen-Nürnberg kurz vorm Kreuz Oberpfälzerwald. Dann Blitzermeldungen A93 Regensburg-Weiden beim Parkplatz Grünau dürfte immer noch stehen. Genauso wie Hof Regensburg, da ist einer auf der 93. Zwischen Weiden-Frauenricht und Weiden-Süd, da sind 120. Eher an der Aus- und Einfahrt dran. Dann die B14 Sulzbach-Erstbruck bei Weigendorf in der Ortsdurchfahrt. B85 Edelsfeld Sulzbach-Rosenberg bei Forsthof ist einer im Wald. Und Pressart-Weidener Straße Höhe oder Abzweig Wiedenhofer Straße und in Ebnat. Altbekannte Stelle, wenn es Richtung Neusorg rausgeht, auch da ist der Blitzer. Dankeschön an alle Verkehrsmelder. Und Sie wissen, wenn das ist, ne, ich nehme es gerne an. Einfach anrufen.

Zwei haben sich gesucht und gefunden offensichtlich. Martin Garrix und Ed Sheeran. Repeat it auf Ramazzuri. Und ich bin Jens Stengler. Ich sag Servus. Wir können uns gerne morgen wieder hören. Habe noch für Sie Minimum dabei. Jess Glynn, Mr. Phil Collins und den hier, den kennen Sie. Das ist Miss Mariah Carey und Hero. Was zum Dahinschmelzen, was zum Träumen, was zum Kuscheln. Vielleicht, vielleicht, vielleicht, vielleicht jetzt zum Kuscheln.

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18: Ich bin Florian Klaus. Über 600 Behandlungsfehler hat es letztes Jahr in Bayern gegeben. Das zeigen neue Zahlen vom Medizinischen Dienst Bayern. Bei den meisten Fällen entstand ein Gesundheitsschaden. Bundesweit gab es fast 12.000 mutmaßliche Behandlungsfehler. Claudia Wächter berichtet.
19: Dem falschen Patienten wird eine Niere entfernt, eine Horrorvorstellung. Doch 150 solcher und ähnlicher absolut krasser Fälle gab es tatsächlich, etwas mehr als im Jahr zuvor. Und für solche schweren, aber vermeidbaren Fehler fordern die Experten ein verpflichtendes Meldesystem. Knapp 100 Patienten starben sogar durch Behandlungsfehler.
18: Wegen der geringen Füllstände der Gasspeicher warnt der Verbraucherzentrale Bundesverband vor steigenden Preisen für Gaskunden. Aktuell sind die deutschen Speicher nur zu 50% gefüllt. Vor einem Jahr waren es 67%. Gaskunden sollten jetzt prüfen, ob ihr Vertrag über den Winter hinaus eine Preisbindung vorsieht. Das schützt erst einmal vor steigenden Preisen. Sonst heißt es, Angebote vergleichen und Anbieter wechseln. Grüne und Linke werfen Bundeskanzler Merz Untätigkeit bei Hitze- und Waldbränden vor. Linken-Chefin Schwertner kritisierte im Sat.1-Sommer-Interview, Merz melde sich nicht zu Wort. Grünen-Fraktionschefin Dröge sagte bei RTL, der Kanzler schweige und tue nichts gegen die Klimakrise. Merz hatte den Einsatzkräften vor einer Woche via Social Media gedankt und erklärt, er lasse sich laufend über die Lage unterrichten. Ein Vorortbesuch blieb bisher aus. Kinder zwischen 9 und 10 Jahren sollen künftig eine neue Vorsorgeuntersuchung bekommen. Der gemeinsame Bundesausschuss hat die sogenannte U10 als Kassenleistung beschlossen. Untersucht werden sollen dann vor allem Übergewicht, Bewegungsmangel, Bildschirmzeit und psychische Auffälligkeiten. Dazu gibt es eine Impfberatung. Obwohl sie in der Oberpfalz zu Hause sind, sichern sich die Stadtwerke Amberg einen großen Versorgungsauftrag im oberfränkischen Landkreis Bayreuth. Die Stadt Pottenstein setzt bis 2029 auf Amberger Strom. Christian Weber, erster Bürgermeister der Stadt Pottenstein.
3: Dass der Strom auch zukünftig zuverlässig aus der Steckdose kommt, dafür sorgen bei der Stadt Pottenstein die Stadtwerke Amberg.
20: Diese sind seit 2025 auch der Stromgrundversorger im Stadtgebiet Pottenstein und mit einem Kundenbüro im Gebäude der Sparkasse Pottenstein auch vor Ort und persönlich für die Bevölkerung präsent. Zusammen mit den Stadtwerken Amberg arbeiten wir aktuell auch an den ersten Schritten zu einer öffentlichen E-Ladeinfrastruktur bei uns im Gemeindegebiet.
18: 25 städtische Abnahmestellen, darunter das Rathaus, die Volksschule und das Hallenbad Juramar, werden bereits beliefert.
21: Mal zu kalt ohne Jacke, aber dann auch wieder zu warm mit Übergangsjackenwetter. Heute bei uns in der Oberpfalz noch einige Wolken, Richtung Nappburg auch mal ab und zu ein letzter Tropfen. Dahinter lockert es aber immer weiter auf bis zum Abend. Und es wird auch noch mal richtig schön, ja fast sommerlich warm. 22 haben wir gerade am Marktplatz in Floss, 25 Grad im Industriegebiet bei Wackersdorf und 24 Grad in Paulsdorf. Der Ramazuri-Wetterausblick. Nachts dann wieder viele Wolken bei unter 15 Grad. Die bleiben auch morgen fast den ganzen Tag bei uns, mit immer wieder Regen und Gewittern auch mal. Am Wochenende wird's dann etwas freundlicher, mit mehr Sonne, aber auch etwas kühlerem Wetter.
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21: Passen Sie bitte auf, zwischen Edelsfeld und Königstein auf Höhe von Möhnlass im Kreuzungsbereich gab es einen Unfall. Die Einsatzkräfte sind vor Ort und regeln dort den Verkehr. Planen Sie da auch ein paar Minuten länger ein. Es wird geblitzt, einen Abstandsmesser zum Beispiel auf der A6 Pilsen Richtung Nürnberg, kurz vorm Kreuz Oberpfälzer Wald. Dann die A93 Regensburg Richtung Weiden. Am Parkplatz Grünau stehen sie im 80er-Bereich. Die A93 Hof Richtung Regensburg. Bei der Ausfahrt Weidenfrauenrecht Richtung Süd wird im 120er-Bereich geblitzt. Dann haben wir noch einen auf der B14 Sulzbach Richtung Hersburg. Bei Weigendorf in der Ortsmitte stehen sie. Innerorts ist dort erlaubt. Die B85 Edelsfeld Richtung Sulzbach-Rosenberg, beim Forsthof im Wald wird 100 geblitzt. Auch Pressart in der Weidner Straße auf Höhe von Wiedenhofer Straße wird geblitzt. Und der letzte steht in Ebnath an der bekannten Stelle Richtung Neusorg. Wenn Sie noch was gesehen haben, Staus oder Blitzer, dann rufen Sie gerne an unter der 0961 482 482. Das ist Ihre kostenlose Service-Hotline zu uns ins Studio. Es gibt Bands, die haben einen Riesenhit. Und dann gibt's Bands, die haben gleich 5 aus einem einzigen Album. Genau das haben heute vor 40 Jahren Huey Lewis und The News geschafft. Welche Songs drauf waren und wieso es so ein Meilenstein war, erfahren Sie gleich. Davor gibt's einfach gute Musik von Westlife. Rick Springfield habe ich danach für Sie. Und wir starten jetzt direkt mit Kylie Minogue und The Locomotion im Nachmittag auf Ramazuri. Ich bin Alexander Pohlmann. Servus!

0: Rick Springfield, Love Somebody auf Ramazzuri. Gleich zwei Filme haben Huey Lewis and the News bei uns berühmt gemacht. Einmal American Psycho, weil denn da war das Lieblingsalbum von Patrick Bateman, 4.
1: 87 brachte Huey das hier raus. 4, das wohl perfekteste Album. Ihr unbestrittenes Meisterwerk ist Hip to be Square. Ein regelrechter Ohrwurm, das die Leute wahrscheinlich gar nicht auf den Text achten. Aber das sollten sie, weil er nicht nur von den Freuden der Konformität und der Bedeutung von Trends handelt, es ist doch ein persönliches Statement der Band selbst.
0: Aber das war noch lange nicht alles, denn da waren noch richtige Banger drauf, wie die hier.

Und wenn Sie sich jetzt denken, da fehlt doch noch einer. Ja, das stimmt. Aber in Amerika wurde der nie released. Also The Power of Love, nicht auf dem Album. Den haben nur wir hier bei uns in Europa bekommen. Und deswegen hat er sich auch so

0: so gut verkauft, zusammen mit Zurück in die Zukunft, als der Soundtrack dort nicht rausgekommen ist, war das eines der größten Alben überhaupt. Für Huey Lewis and the News auf jeden Fall.
1: Tja, ich schätze, ihr seid wohl noch nicht so weit. Aber eure Kinder fahren da voll drauf ab.

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2: Es sind einige Wolken unterwegs bei uns in der Oberpfalz. Da kann auch mal der ein oder andere Tropfen mit dabei sein. Die Temperaturen bewegen sich dabei leicht über 20 Grad. Der Ramazuri-Wetterausblick. Heute Nacht dann weiter noch mehr Wolken. Es wird dann auch etwas kühler, so um die 15 Grad. Diese Wolken bleiben auch morgen den ganzen Tag bei uns. Zum Wochenende wird's aber wieder etwas freundlicher. Die Sonne kommt immer öfter raus. Es wird aber auch wieder etwas kühler. Da bewegen wir uns dann so leicht unter 20 Grad das ganze Wochenende lang.
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2: Aktuell haben wir keine größeren Verkehrsstörungen auf den Oberpfälzer Straßen. Wo es geht, Ihnen eine gute und vor allem sichere Fahrt. Es wird aber noch geblitzt im besten Blitzerservice für die Oberpfalz und zwar einige Male. Einen Abstandsmesser haben wir zum Beispiel auf der A6 Pilsen Richtung Nürnberg, kurz vorm Kreuz Oberpfälzer Wald. Dann die A93 Regensburg Richtung Weiden. Am Parkplatz Grünau stehen sie und blitzen im 80er. 120 erlaubt auf der A93 Hof Richtung Regensburg. Bei der Ausfahrt Weiden-Frauenrecht Richtung Weiden Süd stehen sie. Dann auch nochmal in der Ortsmitte von Weigendorf, das ist auf der B14 Sulzbach Richtung Hersbruck, da die 50 einhalten. 100 nochmal bei der B85 Edelsfeld Richtung Sulzbach-Rosenberg, bei Forsthof im Waldstück stehen sie dort. Dann haben wir noch Pressart in der Weidener Straße auf Höhe von der Wiedenhofer Straße. Und der letzte, der steht in Ebnath an der bekannten Stelle Richtung Neusorg. Wenn Sie noch was gesehen haben, Staus oder Blitzer, dann geben Sie es gerne durch. Alle Nummern zu uns ins Studio auf ramazuri.de. Und jetzt gibt's Bruno Mars mit Grenade auf Ramazuri.
5: Ja.

ein echter Arzt hier bei uns auf Ramazzuri, Dr. Alban mit Sing Halleluja. Einfach so mal vor der Kamera stehen und hinter der Kamera ein Liedchen trällern. Das hat Rita Ora für 50 Shades of Grey gemacht. Im dritten Teil durfte sie den Titelsong einsingen, aber das wollte sie nicht allein machen, hat sich Kollegen Liam Payne mitgenommen und dann haben die es tatsächlich komplett vergessen, dass sie noch diesen Song machen mussten. Und dann so zwischen zwei Flügen, voll im Terminstress, diesen unseren nächsten Song vorgetrellert und direkt damit auf Platz 1 der deutschen Charts gelandet. Hier ist Rita Ora gemeinsam mit Liam Payne, For You.

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18: Ich bin Florian Klaus. Nach dem Schuss eines Polizisten auf einen 14-Jährigen in München gibt es widersprüchliche Angaben zum Ablauf. Die Linke und ein kurdisches Zentrum machen der Polizei unter Berufung auf die Eltern und den Jugendlichen schwere Vorwürfe. Demnach soll der Jugendliche seine Softwarewaffe schon niedergelegt haben, als der Schuss fiel. Laut Polizei hatte er sich mit der echt aussehenden Waffe zu den Polizisten umgedreht, als sie ihn aufforderten, diese fallen zu lassen. Pannen bei medizinischen Eingriffen können schwere Folgen haben. Rund 11.700 Verdachtsfälle von Behandlungsfehlern haben Experten im Auftrag der Krankenkassen im vergangenen Jahr überprüft. In 2.700 davon haben Fehler auch tatsächlich Schäden verursacht. Allerdings ist die Dunkelziffer hoch. Der medizinische Dienst fordert darum ein verpflichtendes Meldesystem. Dadurch soll klarer werden, wie es zu solchen Fehlern kommt. Zwei Waldbrände haben jüngst die Feuerwehren in Unterfranken beschäftigt. Einer in Rechtenbach im Landkreis Main-Spessart und einer in Walderschaff bei Aschaffenburg. Nun stehen wohl die Brandauslöser fest. In Rechtenbach gab es einen Spannungsüberschlag an einem Strommast, woraufhin ein Baum Feuer fing. Bei Walderschaff brach das Feuer im Bereich einer Batterie eines Elektrozauns aus. Die deutschen Gasspeicher sind aktuell nur zu gut 50% gefüllt. Vor einem Jahr waren es rund 67%. Der Verbraucherzentrale Bundesverband warnt deshalb vor steigenden Preisen. Auch die Wirtschaft in Bayern ist besorgt. Janina Singer berichtet.
19: Die Vereinigung der Bayerischen Wirtschaft betont, aktuell gäbe es keine Lieferengpässe, weil inzwischen auch viel Gas aus Norwegen und über die deutschen Flüssigerdgasterminals bezogen wird. Man müsse die Situation aber ernst nehmen. Für private Gaskunden gilt, jetzt prüfen, ob der Vertrag eine Preisbindung vorsieht, sonst Angebote vergleichen und Anbieter wechseln.
18: Bei Sinzing ist gestern ein 77-jähriger Mann tot aus der Donau geborgen worden. Für den Mann kam jede Hilfe zu spät. Die Polizei geht von einem Badeunfall aus. Der Mann trug Badebekleidung, seine Kleidung und persönliche Gegenstände lagen am Ufer. Die Kripo Regensburg ermittelt und sucht nun Zeugen.
3: Immer öfter kommt jetzt auch die Sonne raus. Im Süden ist es noch etwas bewölkter als hier bei uns im Norden. Und da bei uns im Norden ist es auch etwas wärmer. Da haben wir aktuell in der gesamten Region etwa 25 Grad. Wenn wir Richtung Süden schauen, dann etwas weniger. Der Ramasuri-Wetterausblick. Heute Nacht werden die Wolken dann überall etwas mehr. Es kann auch mal wieder regnen, vielleicht auch mal gewittern. Die Temperaturen gehen da runter auf knapp 15 Grad. Morgen bleiben die Wolken auch erstmal bei uns. Es bleibt erstmal etwas ungemütlicher morgen. Aber ab Samstag, da kommt die Sonne immer öfter raus. Es wird aber auch etwas kühler, dann nur noch so unter 20 Grad.
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3: Auf der A9 Nürnberg Richtung Halle Leipzig, zwischen Bayreuth Nord und dem Dreieck Bayreuth-Kulmbach staut sich's gerade. Planen Sie da knapp eine Viertelstunde länger ein. Und im weiteren Verlauf zwischen Münchberg Nord und dem Dreieck Bayerisches Vogtland staut sich's gerade auch auf 5 Kilometer. Da hatte ein LKW einen Unfall, hat auch eine Ladung Energy Drinks verloren. Da ist die Strecke Richtung Norden aktuell gesperrt. Es dauert da auf jeden Fall über eine Stunde länger. Alle weiteren Infos zum Unfall mit dem LKW auch nochmal auf ramasuri.de. Es wird geblitzt, nämlich ein Abstandsmesser auf der A6 Pilsen Richtung Nürnberg. Kurz vorm Kreuz Oberpfälzer Wald stehen sie dort. Dann auf der A93 Regensburg Richtung Weiden, beim Parkplatz Grünau auch nochmal, dort 80 erlaubt. 120 auf der A93 Hof Richtung Regensburg. Bei der Ausfahrt Weidenfrauenricht Richtung Süd stehen sie. Dann auch noch die B14 Sulzbach Richtung Hersbruck in der Ortsmitte von Weigendorf die 50 einhalten. 100 einhalten auf der B85 Edelsfeld Richtung Sulzbach-Rosenberg. Bei Forsthof, da im Waldstück, steht der. Geblitzt wird auch nochmal Bressart in der Weidner Straße auf Höhe von der Wiedenhofer Straße. Und dann auch nochmal ein Blitzer in Ebnath an der bekannten Stelle, wenn Sie Richtung Neusorg unterwegs sind. Wenn Sie noch was haben, Staus oder Blitzer, dann geben Sie es gerne durch. 0961 482 482. Das ist Ihre kostenlose Service-Hotline zu uns ins Studio. Tim und Struppi, Asterix und Obelix oder der kleine Prinz. Alles Figuren aus Frankreich, die seit Jahrzehnten Kindheiten jeder Generation prägen. Dazu gehört vielleicht bei Ihnen ja auch das Masupilami. Ich kann mich noch gut an die Serie aus den 90ern erinnern. Die lief bis vor ein paar Jahren immer noch rauf und runter so in den öffentlich-rechtlichen Sendern. Und in knapp 10 Minuten schauen wir uns die neueste Version an. Da gibt es nämlich einen neuen Kinofilm und der ist was für die gesamte Familie. Gesamte Familie ist auch Thema bei unserer Musik. Paula Abdul habe ich gleich für Sie. Dann noch Christa Burke und Miles Smith, gemeinsam mit Neil Horan, geben uns das Motto für den Nachmittag mit Drive Safe. Ich bin Alexander Fuhlmann, Sie hören Ramasuri.

0: Das ist Chris de Burgh auf Ramazzurri. Gelbes Fell, schwarze Punkte und ein Schwanz, der ungefähr 8 Meter lang ist und mit dem das Vieh alles kann. Schaukeln, sich als Sessel hinlegen oder auch boxen.
1: Wer zuerst lacht, kriegt eine Backpfeife. Du bist ja völlig durchgeknallt.
0: Erfunden hat das Masopilami der belgische Zeichner in den 50ern und seit heute ist der neue Film in den Kinos. Actionstar Jean Reno spielt mit und gibt einem unwissenden Komplizen einen ganz komischen Auftrag.
2: Du wirst nach Südamerika reisen für eine Kreuzfahrt.
3: Gibt's einen Haken?
2: Um mir ein Paket nach Frankreich zu bringen. Auf Schiffen wird weniger kontrolliert.
3: Es gibt einen Haken.
0: Und der Haken ist riesig. So ein Masopilami lässt sich nämlich nur sehr schwer fangen und dann damit durch den Dschungel zurück nach Frankreich.

Nee, das wird auf jeden Fall nicht langweilig. Richtig schöner Familienfilm für den verregneten Feriennachmittag. Masopilami, ab sofort in allen Kinos.

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10: Die Sonne kommt bei uns in der Oberpfalz jetzt immer öfter raus, aber die Jacke schadet heute auf jeden Fall nicht. Da geht auch nochmal ein Windchen durch und der Regen, der ist jetzt auch nicht ganz vom Tisch. Da kann immer mal wieder kurz was runterkommen, vor allem in der südlichen Oberpfalz. Die Temperaturen, dabei bewegen wir uns so um die, manchmal meistens unter 25 Grad. Zur Nacht wird es dann sogar nochmal ein Stückchen kühler. Der Ramasuri-Wetterausblick, da schauen wir dann so auf 15 Grad. Die Wolken werden da immer mehr. Es kommen auch neue Regen- und auch Gewitterfronten auf uns zu. Morgen bleibt es weiterhin grau und auch etwas unbeständiger. Zum Samstag und zum Sonntag. Da wird es dann aber etwas schöner. Die Sonne kommt öfter raus. Die Temperaturen gehen aber auch leicht zurück.
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13: Ich bin Florian Klaus. Für Kinder im Alter zwischen 9 und 10 Jahren in Deutschland ist eine neue Vorsorgeuntersuchung geplant. Das hat der gemeinsame Bundesausschuss beschlossen, der festlegt, welche Leistungen die gesetzliche Krankenkasse übernimmt. Bisher gibt es regelmäßige Untersuchungen für Kinder bis 5. Claudia Wächter berichtet.
14: U10 heißt der neue Check-up und bei dem sollen sich Ärzte vor allem auf mögliches Übergewicht konzentrieren, wie viel sich die Kids bewegen, ob es psychische Auffälligkeiten gibt und wie lange sie am Handy oder Tablet hängen. Stichwort Dauerscrollen führt oft zu Konzentrationsproblemen. Auch eine Impfberatung steht auf dem Programm, doch bis Praxen diese Untersuchung anbieten, wird es wohl noch einige Monate dauern.
13: Hoher Druck, geringe Bezahlung und Personalmangel im Betrieb. Die Zufriedenheit von Azubis in Deutschland ist auf einem Tiefpunkt. Rund 2/3 haben in einer Umfrage des Deutschen Gewerkschaftsbunds gesagt, dass sie zufrieden sind. Das sind so wenige wie noch nie. Die Hälfte der Auszubildenden fühlt sich psychisch belastet. Ein im März in Rheinland-Pfalz festgenommener junger Mann soll als Anführer zweier Online-Gruppierungen andere Menschen zu schweren Straftaten angestiftet haben. Die Bundesanwaltschaft wirft ihm unter anderem Anstiftungen zu Mord und Brandstiftungen, Vergewaltigung und sexuellen Missbrauch eines Kindes vor. Der Fall erinnert an den White Tiger-Komplex. Auch hier geht es um Online-Manipulation. Der FC Bayern und die US-Eishockey-Liga NHL wollen voneinander profitieren und haben eine mehrjährige Partnerschaft gestartet. Das Ziel, gegenseitig die Märkte in den USA und Deutschland für sich erschließen. Bereits nächstes Jahr kommen die Boston Bruins für 2 Spiele nach München. In Köln sollen 2 Partien der Edmonton Oilers stattfinden. Dieses Jahr ist die NHL bereits in Düsseldorf zu Gast. In Tröstau im Kreis Wunsiedel ist in der Nacht auf Mittwoch in ein Golfhotel eingebrochen worden. Der Täter durchwühlte mehrere Schränke, Tresore und Geldkassetten und erbeutete Gegenstände und Bargeld im Wert von mehreren tausend Euro. Außerdem entstand ein Sachschaden von mehr als 10.000 Euro. Die Kripo Hof sucht jetzt nach einem Mann mittleren Alters, der zum Tatzeitpunkt im Hotel gesehen wurde. Er soll dünn gewesen sein und eine helle Baseballcap getragen haben.
15: Heute haben wir einen Mix aus Wolken und Sonne. Vor allem in der südlichen Oberpfalz werden die Wolken dann in den nächsten Stunden auch ein bisschen mehr. Da kann es dann so nach Schwandorf im Süden etwas Regen geben. Die Temperaturen aktuell 23 Grad am Aussichtspunkt bei Bechtsried oben. 24 haben wir beim Münchhofener Berg und nochmal 24 Grad bei Hahnbach. Dabei scheint auch immer öfter die Sonne. Die Wolken verziehen sich zumindest in der nördlichen Oberpfalz immer weiter. Der Ramazzuri-Wetterausblick. Heute Nacht kommen sie aber zurück. Da haben wir dann so etwa 15 Grad. Morgen bleiben die Wolken auch erstmal bei uns. Da kann es immer mal wieder regnen, bei so etwas unter 25 Grad. Dann am Samstag und das ganze Wochenende über weniger Wolken. Die Sonne kommt öfter raus, aber es wird etwas kühler.
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15: Auf der A9 Halle Leipzig Richtung Nürnberg zwischen Markt Schorgast und Bad Bernekemmelkron staut sich's gerade noch. Planen Sie knapp eine Viertelstunde länger ein. In die Gegenfahrtrichtung aber zwischen dem Dreieck Bayreuth-Kulmbach und Bad Bernekemmelkron ist die Unfallstelle mittlerweile geräumt. Da kommen Sie aktuell wieder durch. Aber es staut sich immer noch ein bisschen, planen Sie da auf jeden Fall so knapp 20 Minuten länger ein. Alle Infos zum Unfall mit dem LKW gibt's auch nochmal auf ramazzuri.de. Da finden Sie alles, was wir schon wissen. Es wird geblitzt im besten Blitzerservice für die Oberpfalz. Einmal auf der A93. Wenn Sie Richtung Regensburg unterwegs sind, zwischen Frauenricht und Weiden Süd steht im 120er-Bereich ein Blitzer. Dann auch nochmal in Ebnat an der bekannten Stelle, wenn Sie Richtung Neusorg unterwegs sind. Außerdem haben wir einen in Amberg auf Höhe vom ATU, da sind 70 erlaubt. Und der letzte, B14, Weigendorf Richtung Sulzbach-Rosenberg, in der Ortschaft Heidblitzens Innerort, wahrscheinlich beidseitig. Danke an Jürgen, Josef, Sigi und Karin fürs Bescheid geben. Wenn Sie noch was gesehen haben, Staus oder Blitzer, dann rufen Sie gerne an unter der 0961 482 482 oder schicken Sie uns ganz einfach auch eine WhatsApp-Nachricht. Die Nummern dafür auf ramazzuri.de. Sandhaufen mitten in der Stadt. Das hat immer so einen bitteren Nachgeschmack nach Baustelle. Aber in Weiden, ja, hier in Weiden, da freut man sich richtig auf diesen Sandhaufen. Das heißt nämlich Stadtstrand. War groß angepriesen bei der letzten Bürgermeisterwahl und wir haben fast schon gar nicht mehr daran geglaubt. Aber jetzt ist es bald soweit. Wann es losgeht mit dem Stadtstrand in Weiden, erzähle ich Ihnen nach 3 Songs. Die gehen rein mit Mike Oldfield und To France. Ich bin Alexander Vollmann, Sie hören Ramazzuri.

0: Culture Club mit Karma Chameleon auf Ramazzuri. Wahlkampfversprechen sind ja oft Versprecher, aber in der Stadt Weiden wird eine dieser Ansagen jetzt in die Tat umgesetzt. In genau einer Woche startet der Stadtstrand, sagt uns Bürgermeister und Kollege Jürgen Meyer.
1: Eine wirklich chillige Area mit ein bisschen Musik, leckeren Cocktails, paar kleinen Snacks, Hängematten zwischen den Bäumen und vor allem auch ja, dieses Strandfeeling, denn dieser Stadtstrand am Marie-Reischul-Sportplatz liegt den gesamten Tag in der Sonne. Das heißt, also man kann hier sich sonnen, man kann sich bräunen, man kann ein bisschen Auszeit genießen und vor allem auch die Ruhe vom üblichen Stadttrubel.
0: Oh, da kriege ich ja fast schon den Geschmack von Pina Colada im Mund. Zwar ist der Stadtstrand nur für 10 Tage und auch erst spät im Sommer, aber es war eben auch das ein oder andere zu erledigen, damit es überhaupt noch dieses Jahr klappt.
1: Das Gelände ist natürlich umzäunt, es ist auch für Sicherheit gesorgt, es wird auch Kamera überwacht. Wir mussten uns um Dixi-Klos kümmern, wir mussten uns um Strom kümmern, wir mussten darum kümmern, dass Wasser an dieser Stelle liegt und. Aber letztendlich ist das der Stadtstrand nur am Nachmittag immer in Betrieb, bis in den Abendstunden 21.30 Uhr. Ist dann Ende des Ausschanks 22 Uhr wieder geschlossen.
0: Und das ist ja erstmal nur ein Test, ob es dann in den nächsten Jahren immer wieder kommt. Der Stadtstrand in Weiden. Von kommendem Donnerstag, dem 27. August bis zum 6. September. Und wenn das Wetter noch passt, dann heißt es Ibiza-Gefühl in der Oberpfalz. Alle Informationen auch nochmal auf ramazzuri.de.

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10: Ich bin Florian Klaus. Kinder zwischen 9 und 10 Jahren sollen künftig eine neue Vorsorgeuntersuchung bekommen. Der gemeinsame Bundesausschuss hat die sogenannte U10 als Kassenleistung beschlossen. Untersucht werden sollen dann vor allem Übergewicht, Bewegungsmangel, Bildschirmzeit und psychische Auffälligkeiten. Dazu gibt es eine Impfberatung. Obwohl sie in der Oberpfalz zu Hause sind, sichern sich die Stadtwerke Amberg einen großen Versorgungsauftrag im oberfränkischen Landkreis Bayreuth. Die Stadt Pottenstein setzt bis 2029 auf Amberger Strom. Christian Weber, erster Bürgermeister der Stadt Pottenstein.
11: Dass der Strom auch zukünftig zuverlässig aus der Steckdose kommt, dafür sorgen bei der Stadt Pottenstein die Stadtwerke Amberg. Diese sind seit 2025 auch der Stromgrundversorger im Stadtgebiet Pottenstein und mit einem Kundenbüro im Gebäude der Sparkasse Pottenstein auch vor Ort und persönlich für die Bevölkerung präsent. Zusammen mit den Stadtwerken Amberg arbeiten wir aktuell auch an den ersten Schritten zu einer öffentlichen E-Ladeinfrastruktur bei uns im Gemeindegebiet.
10: 25 städtische Abnahmestellen, darunter das Rathaus, die Volksschule und das Hallenbad Juramar, werden bereits beliefert.
12: Es sind noch einige Wolken unterwegs bei uns in der Oberpfalz, aber die Sonne schafft es auch ab und zu mal wieder durch. Zwischendrin mogelt sich auch noch mal ein letzter Regentropfen rein, vor allem in der südlichen Oberpfalz. Dabei schauen wir gerade so auf um die 25 Grad in der gesamten Region. Der Ramazzuri-Wetterausblick, heute Nacht dann so 15 Grad. Die Wolken werden da wieder mehr, es kommt auch wieder der Regen zu uns in die Region. Der bleibt auch morgen den ganzen Tag über. Die Temperaturen gehen jetzt so langsam morgen wieder zurück. Aber ab dem Wochenende kommt die Sonne immer öfter raus, es bleibt nur etwas kühler.
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12: Auf der A9 Nürnberg Richtung Halle-Leipzig zwischen Hof-West und dem Dreieck Bayerisches Vogtland gab es einen Unfall mit einem LKW. Da laufen die Bergungsarbeiten gerade. Der Verkehr wird an der Unfallstelle vorbeigeführt. Es staut sich aber dort deutlich. Planen Sie da auf jeden Fall mindestens eine halbe Stunde länger ein. Alle weiteren Infos zu diesem Unfall auch nochmal auf ramazuri.de. Dann schauen wir in die Gegenfahrrichtung, die A9 Halle-Leipzig Richtung Nürnberg. Zwischen Marktschorgast und Bad Bernig-Himmelkron, da staut sich's gerade auch nochmal. Planen Sie da etwa 10 Minuten länger ein. Es wird geblitzt auf der A93 Richtung Regensburg. Zwischen Frauenricht und Weiden-Süd, da sind 120 erlaubt. Dann die B14, Weigendorf Richtung Sulzbach-Rosenberg. In der Ortschaft Heid steht der Blitz beidseitig. Dann von Bayreuth Richtung Weidenberg, bei Untersteinach im 80er-Bereich wird geblitzt. Und der letzte steht in Amberg, auf Höhe von ATU, da im 70er auch nochmal beidseitig. Wenn Sie noch was gesehen haben, Staus oder Blitzer, dann rufen Sie gerne an. 0961 482 482 ist Ihre kostenlose Service-Hotline zu uns ins Studio. Es geht so langsam, aber sicher Richtung Feierabend mit Ramazuri und Counting Crows.

Vom West End geht's jetzt nach Chicago. Manchmal braucht nämlich ein guter Song einfach ein bisschen Anlaufzeit. Joe Keery hat nämlich End of Beginning schon 2022 released, aber das war noch nicht der richtige Zeitpunkt. Dann ist er zurück zu Stranger Things gegangen und plötzlich, ohne dass er irgendwas gemacht hat, 2 Jahre später, 2024, ist sein Track viral gegangen, wurde plötzlich für Heimweh- und Nostalgievideos auf TikTok benutzt und damit hat sein Song ein Eigenleben und ein zweites Leben begonnen. Und manchmal ist das ganz einfach. Einfach ein bisschen Zeit verstreichen lassen. Zeit heilt ja alle Wunden und Nostalgie ist immer das Schönste. Und dieser Track bringt uns genau diese Stimmung. End of Beginning von Joe auf Ramazzuri.

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12: Ich bin Florian Klaus. Aus der schwächelnden deutschen Wirtschaft kamen zuletzt dank wachsender Exporte überraschend positive Zahlen. Dürre und Niedrigwasser in den Flüssen könnten die Erholung aber schon wieder bremsen, heißt es von der Bundesbank. Jan-Henne Reitze berichtet.
13: Mit einem Wachstum von 0,4% in den ersten sechs Monaten des Jahres hatte die deutsche Wirtschaft den aktuellen Krisen rund um den Iran-Krieg getrotzt, vor allem weil die Nachfrage aus dem Ausland angezogen hatte. Die dürfte aber wegen steigender Transportkosten und längeren Lieferzeiten durch Niedrigwasser jetzt schon wieder einen Dämpfer bekommen, so die Bundesbank.
12: Vorgestern hat die Polizei einen vermeintlich bewaffneten 14-Jährigen angeschossen. Zum Ablauf gibt es aber widersprüchliche Aussagen. Die Polizei sagt, der Jugendliche habe sich mit einer täuschend echt aussehenden erhobenen Softwarewaffe zu den Beamten umgedreht, als er sie ablegen sollte. Die Linke sagt unter Berufung auf ihn und die Eltern, dass er die Waffe schon abgelegt hatte, als der Schuss fiel. Der Fall wird noch geprüft. Mehr Trockenheit, mehr Hitze, mehr Wind. Die Wälder in Europa könnten durch den Klimawandel bald noch häufiger brennen. Das zeigt eine neue Studie eines internationalen Forschungsteams. Bis Ende des Jahrhunderts könnte die jährlich betroffene Fläche um mindestens 40% steigen. Besonders heftig würde es Mitteleuropa, weite Teile Westeuropas und den Mittelmeerraum treffen. Was aus Sicht der Forscher dagegen helfen könnte? Ein besseres Brandmanagement. Die FIFA hat den Austragungsort für das Finale der Frauenweltmeisterschaft 2027 festgelegt. Es steigt im legendären Maracanã-Stadion in Rio de Janeiro. Dort hatten sich 2014 schon die deutschen Männer den WM-Titel geholt. Gastgeber Brasilien eröffnet das Turnier dort auch am 24. Juni. Das DFB-Team von Bundestrainer Christian Wück ist bereits sicher qualifiziert. Titelverteidiger ist Spanien. In Schöntal im Kreis Cham ist am vergangenen Freitagabend eine Hauskatze offenbar durch einen Schuss getötet worden. Die Besitzerin hörte einen lauten Knall und fand ihre mit einem GPS-Tracker ausgestattete Katze später am Waldrand tot auf. Ein Tierarzt stellte Verletzungen fest, die auf eine Schusswunde hindeuten. Wer auf die Katze geschossen hat, ist noch unklar. Die Polizei Waldmünchen bittet um Hinweise.
14: Unfassbar. Wir wollen uns das Gemüt aber jetzt nicht schlecht machen lassen. Wir schauen nämlich aufs Wetter. Da ist die Sonne jetzt wieder draußen, scheint uns richtig schön aufs Gesicht zum Feierabend. Die Temperaturen auch ziemlich angenehm. 25 Grad zum Beispiel am Klausensee, 24 haben wir in der Waldnabauen bei Schirmitz und 23 Grad haben wir auch nochmal in Tennisberg. Dabei scheint die Sonne jetzt noch gut, In der Nacht kommen die Wolken zurück. Der Ramasuri-Wetterausblick. Da schauen wir dann auf 15 Grad mit immer mal wieder ein bisschen Regen, teilweise auch mal ein Gewitter mit dabei. Da geht's auch morgen wieder los mit vielen Wolken, immer mal wieder ein paar Tropfen. Die Temperaturen gehen leicht zurück auf knapp über 20 Grad. Zum Wochenende hin kommt die Sonne aber wieder öfter raus. Es bleibt nur etwas kühler.
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14: Auf der A9 Nürnberg Richtung Halle-Leipzig zwischen Hof-West und dem Dreieck Bayerisches Vogtland gab es einen Unfall mit einem LKW. Der hat dort auch seine komplette Ladung Energy-Drinks verloren. Da laufen die Bergungsarbeiten gerade auf Hochtouren. Der Verkehr wird an der Unfallstelle weitergeleitet. Da sollten es knapp eine halbe Stunde länger einplanen. Dann die A9 Halle-Leipzig Richtung Nürnberg. Zwischen Markt Schorgast und Bad Berne-Kimmelkron staut sich's auch nochmal. Da gerade etwa 10 Minuten länger. Außerdem gab es noch auf der A93 Weiden Richtung Regensburg auf Höhe von Freimd ein liegen gebliebenes Auto. Dort ist der Standstreifen momentan blockiert. Es wird geblitzt im besten Blitzerservice für die Oberpfalz. Einmal auf der A93 Richtung Regensburg zwischen Frauenricht und Weiden Süd im 120er Bereich. Dann auf der B14 Weigendorf Richtung Sulzbach-Rosenberg in der Ortschaft Heidstädter blitzt beidseitig. Nochmal beidseitig, diesmal aber in Amberg auf Höhe vom ATU, dort sollten es die 70 einhalten. Und der letzte, Bayreuth Richtung Weidenberg, bei Untersteinach im 80er stehen sie auch nochmal. Wenn Sie noch was gesehen haben, Staus oder Blitzer, dann geben Sie es gerne durch. Greifen Sie zum Hörer, wählen Sie die 0961 482 482, das ist Ihre kostenlose Service-Hotline zu uns ins Studio. Wir Pendler sind endlich frei, können endlich aufatmen. Die A93 bewegt sich wieder. In den letzten Monaten war da ab und bis zum Kreuz Oberpfälzerwald durchgehend 80 erlaubt. Auf der Autobahn, ohne Baustelle. Da kam man sich schon manchmal ein bisschen blöd vor, wenn man sich schnell hinter einem LKW einreihen musste. Aber ist ja bald geschafft. Wie es da jetzt aussieht und was da noch auf uns zukommt, erfahren Sie gleich. Davor habe ich einfach gute Musik für Sie. Für einen Feierabend, Alan Parsons Project, Dire Straits und Jennifer Lopez gemeinsam mit David Guetta und ihre neue Hitsingle Save Me Tonight hier bei uns auf Ramasuri. Ich bin Alexander Fohlmann. Schönen Feierabend.

0: Die beste Musik für die Oberpfalz auf Ramazzuri mit den Dire Straits und Walk of Life. Seit knapp Ende Juli wissen Sie vielleicht, dass auf der A93 Richtung Regensburg so auf knapp 80 Kilometern auf 80 km/h begrenzt ist. Und verantwortlich sind dafür Blow-Ups, weil es war sehr warm und heiß, aber irgendwie gab es trotzdem nie irgendwelche Blow-Ups. Natürlich ärgerlich für alle Autofahrer, für mich auch. Ich muss ja pendeln, immer dieselbe Strecke, jeden Tag von dort bis hierher. Und ja, das war echt anstrengend. Und da ist gut Zeit liegen geblieben. Wie es da jetzt weitergeht, kann uns Thomas Böhr von der Autobahn GmbH sagen.
1: Also ich habe heute mit der Verkehrsbehörde gesprochen diesbezüglich und die haben dann praktisch die verkehrsrechtliche Anordnung aufgehoben. Und die Meisterei wird jetzt praktisch heute und spätestens morgen dann die Beschilderung abgebaut haben.
0: Und da haben wir auch schon mal nachgeschaut. Tatsächlich sind die meisten Schilde schon weg. Das heißt, wir können endlich wieder etwas schneller sein, aber nicht zu schnell. Heißt also aufatmen für alle Autofahrer. Da jetzt auch kein Tempolimit mehr ist, ist auch für die nächsten Monate keins mehr geplant. Dieses Jahr sind wir da verschont. Aber es bleibt trotzdem ein Problem. Es ist halt so, wie es ist. Nächstes Jahr wird es mit Sicherheit auch wieder heiß. Also, wie geht's da jetzt weiter?
1: Wir haben vor, im nächsten Jahr die besonders betroffenen Platten zu erneuern. Das wird also auch nochmal ein gewisser Gewaltakt. Und dann sollte also das größte Problem behoben sein.
0: Ja, aber es ist noch nicht ganz die endgültige Lösung. Denn auch da ist jetzt die Sanierung für die Betonabschnitt vorgesehen.
1: Die Strecke stammt aus den 80er Jahren, ist also auch nicht mehr richtlinienkonform, sowohl was Entwässerungseinrichtungen betrifft, als auch was die Breite der Fahrbahn betrifft. Also unser Ziel ist, dann die 14 Kilometer komplett zu erneuern. Das ist eine größere Geschichte, deswegen diese Zweistufigkeit.
0: Aber im Moment ist das alles noch in der reinen Planungsphase. Autofahrer müssen sich also erst in der Zukunft auf Sperrungen und Baustellen einstellen. Bis dahin, einfach Ramazzuri hören. Da bleiben Sie auf dem neuesten Stand, wie es denn auf der A93, auf der A6, A9 und auf allen anderen Straßen bei uns in der Oberpfalz aussieht. Jetzt Lucas Gray.

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12: Ich bin Florian Klaus. 2 Waldbrände haben jüngst die Feuerwehren in Unterfranken beschäftigt. Einer in Rechtenbach im Landkreis Main-Spessart und einer in Walderschaff bei Aschaffenburg. Nun stehen wohl die Brandauslöser fest. In Rechtenbach gab es einen Spannungsüberschlag an einem Strommast, woraufhin ein Baum Feuer fing. Bei Walderschaff brach das Feuer im Bereich einer Batterie eines Elektrozauns aus. Die deutschen Gasspeicher sind aktuell nur zu gut 50% gefüllt. Vor einem Jahr waren es rund 67%. Der Verbraucherzentrale Bundesverband warnt deshalb vor steigenden Preisen. Auch die Wirtschaft in Bayern ist besorgt. Janina Singer berichtet.
13: Die Vereinigung der Bayerischen Wirtschaft betont, aktuell gäbe es keine Lieferengpässe, weil inzwischen auch viel Gas aus Norwegen und über die deutschen Flüssigerdgasterminals bezogen wird. Man müsse die Situation aber ernst nehmen. Für private Gaskunden gilt, jetzt prüfen, ob der Vertrag eine Preisbindung vorsieht. Sonst Angebote vergleichen und Anbieter wechseln.
12: Bei Sinzing ist gestern ein 77-jähriger Mann tot aus der Donau geborgen worden. Für den Mann kam jede Hilfe zu spät. Die Polizei geht von einem Badeunfall aus. Der Mann trug Badebekleidung, seine Kleidung und persönliche Gegenstände lagen am Ufer. Die Kripo Regensburg ermittelt und sucht nun Zeugen.
14: Wir schauen mal in Richtung Süden der Oberpfalz. Da sind die Wolken jetzt immer mehr geworden. Da fängt es jetzt auch immer öfter an zu regnen. Teilweise gibt es auch noch heftige Gewitter in den nächsten Stunden, wenn man so Richtung Regensburg schaut. Aber im Norden der Oberpfalz, da ist es gerade noch ziemlich freundlich. Die Sonne scheint sogar und die Temperaturen auch recht angenehm zum Feierabend. Da bewegen wir uns so leicht unter 25 Grad. Der Ramazzuri-Wetterausblick. Heute Nacht dann 15 Grad, wie gerade gesagt, in den nächsten Stunden immer mal wieder ein bisschen Regen, teilweise auch mal ein Gewitter. Dann morgen etwas mehr Wolken unterwegs, da auch immer mal wieder kurz nass, die Temperaturen so um die 20 Grad. Zum Samstag und auch am Sonntag kommt die Sonne immer öfter raus, es wird aber etwas kühler.
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14: Auf der A9 Nürnberg Richtung Halle-Leipzig, zwischen Hof-West und dem Dreieck Bayerisches Vogtland, gab es einen Unfall mit einem LKW. Der hat da auch seine komplette Ladung verloren. Einige Energy-Drinks sind da verloren gegangen. Deswegen laufen da gerade Bergungsarbeiten. Der Verkehr wird an der Unfallstelle vorbeigeführt. Es staut sich aber noch richtig hart dort. Da etwa eine halbe Stunde länger einplanen. Dann die A9 Halle Leipzig Richtung Nürnberg ist die Gegenfahrrichtung. Zwischen Markt Czorgast und Bad Berneck-Himmelkron auch da nochmal ein Stau. Da gerade etwa 10 Minuten länger. Dann die A93 Weiden Richtung Regensburg. In Höhe von Freimd ist ein Auto liegen geblieben, blockiert dort den Standstreifen. Und dann auch die A93 Weiden Richtung Hof. Zwischen Höchstädt und dem Tunnel unter Weißenbach auch da nochmal ein Stau. Da gerade etwa 10 Minuten plus. Der beste Blitzerservice für die Oberpfalz. Da sind gerade 4 Stück bei uns gemeldet. Einmal auf der A93 Richtung Regensburg. Zwischen Frauenricht und Weiden-Süd stehen sie im 120er-Bereich. Dann die B14 Weigendorf Richtung Sulzbach-Rosenberg. In Haid stehen sie auch nochmal blitzend beidseitig. 80 sind erlaubt von Bayreuth Richtung Weidenberg bei Untersteinach. Und der letzte steht in Amberg. Auf Höhe von ATU im 70er auch da nochmal beidseitig. Wenn Sie doch was gesehen haben, Staus oder Blitzer, dann rufen Sie gerne an 0961 482 482. Das ist Ihre kostenlose Service-Hotline zu uns ins Studio. An einem guten Tag, jetzt Bad Day von Daniel Pauter.

Das ist Ramazzuri mit der neuen von Moskenna, Rhythm Unknown. Ich finde, der geht direkt ins Ohr und bleibt auch erstmal ein klassischer Ohrwurm. Was jetzt aber der erfolgreichste Ohrwurm aller Zeiten ist, wurde wissenschaftlich bewiesen. Und zwar Wannabe von den Spice Girls. Der wurde laut Universität Manchester von tausenden Personen am schnellsten erkannt. Unfassbare 2,3 Sekunden haben gereicht, um diesen Megahit zu erkennen.

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13: Ich bin Florian Klaus. Bis zum Alter von 5 Jahren gibt's schon die von der Kasse bezahlten Uruntersuchungen für Kinder. Eine weitere soll dazukommen, und zwar die U10 für 9- bis 10-Jährige. Das hat der gemeinsame Bundesausschuss beschlossen. Dabei sollen die Kinder insbesondere auf mögliches Übergewicht, körperliche Aktivität, Bildschirmzeit und psychische Auffälligkeiten gecheckt werden. Über Chats im Internet soll er andere Menschen im Ausland zu Straftaten bis hin zum Mord angestiftet haben. Die Ermittlungen zu dem Fall gegen einen nach Medienberichten 19-Jährigen hat jetzt die Bundesanwaltschaft übernommen. Zu den Vorwürfen zählt auch die Mitgliedschaft in einer terroristischen und einer kriminellen Vereinigung. Claudia Wächter berichtet.
14: Der junge Mann sitzt bereits in U-Haft und die Ermittler sagen, er hänge rechtsextremen Ideologien nach, habe deshalb auch eine Vereinigung gegründet. Über Chats soll der Mann einen Jungen zum Beispiel dazu gebracht haben, ein anderes Kind zu töten. Andere animierte er, Fahrzeuge abzufackeln. Es geht aber auch um Vergewaltigung und sexuellen Missbrauch. Und viele erinnert das Ganze an einen anderen spektakulären Fall, das Verfahren White Tiger.
13: Wie konnte das passieren? Um diese Frage bei Behandlungsfehlern besser beantworten zu können, fordert der medizinische Dienst ein verpflichtendes Meldesystem. Es geht um sogenannte Never-Events, schwere vermeidbare Fehler. Das sind etwa Tupfer, die nach Operationen im Körper bleiben, oder Verwechslungen von Körperteilen und Patienten. 150 Fälle von Behandlungsfehlern hatte die Expertenorganisation im letzten Jahr als gravierend eingestuft. Die Fußball-Bundesliga hat einen Rechtsstreit mit der Ticketbörse Viagogo gewonnen. Das Oberlandesgericht München hat die Berufung des Ticketanbieters zurückgewiesen. Anlass der Klage waren Tickets, die Viagogo vor dem Supercup 2019 angeboten hat. Und das, obwohl der offizielle Kartenverkauf noch gar nicht angefangen hatte. Das war nicht legal, so die Entscheidung. In Hof ist am späten Dienstagabend ein 19-Jähriger im Wittelsbacher Park angegriffen und leicht verletzt worden. Nach seinen Angaben sprach ihn ein Unbekannter aus einer Gruppe von 3 Männern an und versuchte, ihm mit einem Schlagring gegen den Kopf zu schlagen. Der 19-Jährige wurde dabei leicht gestreift. Die beiden anderen Männer sollen den Angriff mit ihren Handys gefilmt haben. Anschließend flüchtete die Gruppe. Jetzt ermittelt die Polizei.
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15: Im Süden der Oberpfalz, so um Schwandorf, Oberfichtach, Schönsee herum und auch Richtung Regensburg, gibt es jetzt teilweise heftige Gewitter. Passen Sie da bitte auf sich auf. Im Norden der Oberpfalz dafür jetzt ein paar mehr Wolken. Die verziehen sich dann immer mal wieder ein bisschen, dann kommt die Sonne auch wieder raus. Temperaturen dabei in der gesamten Oberpfalz um die 25 Grad. Der Ramazzuri-Wetterausblick: heute Nacht wieder ein paar Wolken, die Temperaturen so etwa 15 Grad, immer mal wieder ein bisschen Regen in den nächsten Tagen. Im Wochenende auch immer öfter die Sonne, es wird aber etwas kühler.
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15: Auf der A9 Nürnberg Richtung Halle-Leipzig zwischen Hofwest und dem Dreieck Bayerisches Vogtland staut sich's noch immer, plant's da knapp eine halbe Stunde länger ein. Nach dem Unfall mit dem LKW laufen da gerade die Bergungsarbeiten. Der Verkehr wird an der Unfallstelle vorbeigeführt. Dann die A9 Halle-Leipzig Richtung Nürnberg zwischen Markt Czorgast und Bad Berneck-Himmelkron. Auch da noch ein Stau, da gerade etwa 10 Minuten plus. Und 10 Minuten dauert es auch länger auf der A93. Regensburg Richtung Weiden zwischen Ponholz und Schwandorf Süd. Da staut sich's gerade auf 5 Kilometer. Der beste Blitzerservice für die Oberpfalz. Da haben wir aktuell 4 Stück. Einmal auf der A93 Richtung Regensburg zwischen Frauenricht und Weiden Süd im 120er Bereich. Dann die B14 Weigendorf Richtung Sulzbach-Rosenberg. In Heid stehen sie, blitzen beidseitig. 80 sind erlaubt von Bayreuth Richtung Weidenberg, bei Untersteinach da etwas langsamer unterwegs sein. Und der letzte steht in Amberg, auf Höhe vom ATU im 70er beidseitig, auch der nochmal. Wenn Sie noch was gesehen haben, Staus oder Blitzer, dann geben Sie es gerne durch. Alle Nummern zu uns ins Studio auf ramazzuri.de. Mach die Schule fertig, sonst wirst du später mal Müllmann. Das hat man mir früher immer in der Schulzeit gesagt, damit ich auch ja meine Hausaufgaben mache. Aber dabei ist es erstens gar nicht so schlimm, Müllmann zu sein, und zweitens auch nicht so schlimm, wenn man die Schule nie fertig gemacht hat. Da gibt es nämlich neue Möglichkeiten, wie man seinen Schulabschluss nachholen sollte. Dazu gleich mehr, davor gibt es die Sugar Babes. Joe Cocker auch nochmal gemeinsam mit Jennifer Warnes. Und Yes, mit Owner of a Lonely Heart, den gibt's jetzt auf Ramazzuri. Ich bin Alexander Pohlmann, Servus!

0: Up Where We Belong von Joe Cocker und Jennifer Warnes auf Ramazzuri. Elton John hat mit 17 die Schule abgebrochen, Robbie Williams mit 16 und Katy Perry sogar schon mit 15. Und das ist jetzt kein Aufruf dazu, die Schule abzubrechen. Nein, es lohnt sich wirklich, die zu Ende zu machen. Aber manchmal geht's auch einfach nicht anders. Und manchmal, ja, da ärgert man sich dann im Nachhinein. Wenn Sie den M10-Abschluss nachholen möchten, können Sie das jetzt ganz flexibel und sogar berufsbegleitend tun, sagt uns Annika Löhr von der Volkshochschule in Weiden.
1: Den mittleren Schulabschluss braucht man häufig, wenn man beruflich weiterkommen möchte. Und wenn man den mittleren Schulabschluss nachholen möchte, dann kann man sich mit unserem Kurs sehr gut darauf vorbereiten.
0: Da werden Sie dann gezielt auf die externen Prüfungen an den Mittelschulen vorbereitet, maßgeschneidert für alle Berufstätigen. Eine kleine Voraussetzung braucht man aber dafür.
1: Genau, um an dem mittleren Schulabschluss, also an unserem Kurs zum mittleren Schulabschluss teilzunehmen, sollte man die Kenntnisse der 9. Klasse haben, weil wir die 10. Klasse eben behandeln und dazu sollte man die Kenntnisse der 9. Klasse haben.
0: Wenn das nach was klingt, das Sie gerne machen würden, dann gehen Sie doch gerne auf vhs-weiden-neustadt.de. Da gibt es alle weiteren Infos, auch zur Anmeldung. Und die geht sogar noch bis zum Start des neuen Jahres.

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11: Im Süden der Oberpfalz, so um Schwandorf, Oberfichtach, Schönsee herum und auch Richtung Regensburg, gibt es jetzt teilweise heftige Gewitter. Passen Sie da bitte auf sich auf. Im Norden der Oberpfalz dafür jetzt ein paar mehr Wolken. Die verziehen sich dann immer mal wieder ein bisschen, dann kommt die Sonne auch wieder raus. Die Temperaturen dabei in der gesamten Oberpfalz um die 25 Grad. Der Ramazuri-Wetterausblick. Heute Nacht wieder ein paar Wolken, die Temperaturen so etwa 15 Grad. Immer mal wieder ein bisschen Regen in den nächsten Tagen. Im Wochenende auch immer öfter die Sonne, es wird aber etwas kühler.
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11: Auf der A9 Nürnberg Richtung Halle-Leipzig zwischen Hofwest und dem Dreieck Bayerisches Vogtland staut sich's noch immer, plant's da knapp eine halbe Stunde länger ein. Nach dem Unfall mit dem LKW laufen da gerade die Bergungsarbeiten. Der Verkehr wird an der Unfallstelle vorbeigeführt. Dann die A9 Halle-Leipzig Richtung Nürnberg zwischen Markt Schorgast und Bad Berneck-Himmelkron. Auch da noch ein Stau, da gerade etwa 10 Minuten plus. Und 10 Minuten dauert's auch länger auf der A93 Regensburg Richtung Weiden zwischen Ponholz und Schwandorf Süd. Da staut sich's gerade auf 5 Kilometer. Der beste Blitzerservice für die Oberpfalz. Da haben wir aktuell 4 Stück. Einmal auf der A93 Richtung Regensburg zwischen Frauenricht und Weiden Süd im 120er Bereich. Dann die B14 Weigendorf Richtung Sulzbach-Rosenberg. In Heid stehen sie, blitzen beidseitig. 80 sind erlaubt von Bayreuth Richtung Weidenberg. Bei Untersteinach da etwas langsamer unterwegs sein. Und der letzte steht in Amberg. Auf Höhe vom ATU im 70er beidseitig. Auch der nochmal. Wenn Sie noch was gesehen haben, Staus oder Blitzer, dann geben Sie es gerne durch. Alle Nummern zu uns ins Studio auf ramazuri.de.

Was eine Hammerstimme. Whitney Houston, I Wanna Dance With Somebody. Aber eigentlich hätte ich den gar nicht anteasen müssen. Den kennen und lieben wir alle. Das war's für heute von mir. Wir hören uns morgen ab 14 Uhr wieder. Ich begleite Sie durch den Nachmittag rein in den Feierabend und dann auch schon rein ins Wochenende. So schnell kann's gehen, wenn man Spaß hat. Und Spaß ist auch gleich unser nächstes Thema. Denn ich habe jetzt gleich einen spaßigen oder zumindest sehr entspannten Song. Michael Patrick Kelly mit Traces hier bei uns auf Ramazzuri.

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8: Es ist 19 Uhr. Ich bin Florian Klaus. Weniger als zwei Drittel der Azubis sind noch mit ihrer Ausbildung zufrieden. So hoch war die Unzufriedenheit in einer Umfrage des Deutschen Gewerkschaftsbunds noch nie. Die Hälfte der Befragten fühlt sich psychisch belastet, etwa durch hohen Druck und Personalmangel im Ausbildungsbetrieb. Auch die finanzielle Situation belastet viele. Bei der Abwehr von Drohnen erwartet Bundesinnenminister Dobrindt in den kommenden Jahren ein Wettrüsten mit Angreifern, die immer neue Technik entwickeln. Gleichzeitig fordern die Grünen festzulegen, dass die Bundespolizei für die Drohnenabwehr hauptverantwortlich ist. Claudia Wächter berichtet.
9: Die Drohnenabwehr ist im Moment nämlich vor allem Sache der Länderpolizeien und das bedeutet, so die Grünen, unklare Zuständigkeiten und Sicherheitsrisiken. Außerdem fordern sie eine Art Superüberwachung aller kritischen Standorte bei uns. Die Weichen dafür müssten auf einem Drohnengipfel im Kanzleramt gestellt werden.
8: Er soll online andere Menschen zu Straftaten angestachelt haben. Deswegen ermittelt die Bundesanwaltschaft gegen einen mutmaßlichen Anführer von zwei Online-Gruppierungen. Die Behörde wirft dem schon im März festgenommenen Mann unter anderem vor, andere zu Mord und Brandstiftungen angestiftet zu haben. Außerdem geht es um Vergewaltigung und den sexuellen Missbrauch von Kindern. Der Fall erinnert an den White Tiger. Jahrzehntelang ist nicht klar gewesen, wer für den Brandanschlag auf ein jüdisches Altenheim in München 1970 verantwortlich war. 7 Menschen waren damals gestorben. Jetzt hat die Staatsanwaltschaft einen Verdächtigen. Es ist ein damals 25-Jähriger, den Zeugen als Antisemiten mit Hitler-Tick beschrieben haben. Er ist 2020 gestorben. Eine Zeugin, die den Verdächtigen kannte, hatte die Ermittlungen im vergangenen Jahr wieder ins Rollen gebracht. Die deutschen Gasspeicher sind aktuell deutlich leerer als in vergangenen Jahren. Das Bundeswirtschaftsministerium nimmt das nach eigenen Angaben ernst, versucht aber Sorgen zu zerstreuen. Eine Gasmangellage sei im kommenden Winter nach aktuellem Stand nicht zu erwarten, heißt es in einem Papier. Sie bereite aber Möglichkeiten vor, bei einer Verschlechterung der Lage einzugreifen. Es ist jetzt 7:15. In Alpennähe gibt es in der Nacht noch Regen und Gewitter, sonst ist es teils mehr, teils weniger bewölkt mit nur einzelnen Schauern. Die Temperaturen gehen auf 17 bis 11 Grad runter. Morgen breiten sich von Süden Wolken aus. Ab Mittag gibt es dann auch wieder Regen und Gewitter. Die Höchstwerte liegen zwischen 17 Grad im Oberallgäu und bis zu 24 Grad am Untermain. Hallo auf die Straßen. Auf der A7 Fulda Richtung Würzburg. Zwischen Gersfeld und Bad Brückenau-Wildflecken fließt der Verkehr auf 11 Kilometer nur zäh. Es dauert hier etwa 20 Minuten länger. Auf der A9 München Richtung Nürnberg. Zwischen Ingolstadt Süd und Denkendorf staut es sich auf 9 Kilometern. Hier kommen etwa 50 Minuten obendrauf. Auf der A9 Nürnberg Richtung Berlin zwischen Münchberg Süd und Münchberg Nord steht ein defekter LKW. Der rechte Fahrstreifen ist hier blockiert. Und auf der A72 Hof Richtung Plauen zwischen Hof Nord und Hof Töpen 4 Kilometer Stau. Es dauert hier etwa 10 Minuten länger. Allen unterwegs eine gute Fahrt.
10: Er wurde dringend herbeigesehnt, der Regen. Jetzt haben wir ihn zum Teil, zumindest hier und da kommt immer mal wieder etwas runter. Die Temperaturen sind auch etwas zurückgegangen. Aber die Frage ist, wie viel bringt der Regen eigentlich, der da jetzt gefallen ist in den letzten Tagen? Oder ist das im wahrsten Sinne des Wortes nur ein Tropfen auf den heißen Stein? Wir fragen gleich mal nach. Ich bin Ralf Hohn und wünsche einen schönen Donnerstagabend.

0: Schönen Feierabend am Donnerstag. Ja, auch wenn er tagsüber manchmal ein bisschen nervt, aber trotzdem haben wir ihn alle herbeigesehen. Nicht nur die Natur, sondern auch wir Menschen und haben uns natürlich auch über etwas Abkühlung in den letzten Tagen gefreut. Es geht um den Regen, der ja nun da ist. Zumindest teilweise kommt was runter. Aber die Frage ist an Annabel Giesbert, ist das nur ein Tropfen auf den heißen Stein oder was bringt der Regen?
1: Also die Pflanzen und die oberste Erdschicht freuen sich auf jeden Fall. Für die extrem niedrigen Grundwasserstände reicht ein kurzer Regenschauer aber nicht aus. Eigentlich ist es ja so, die Grundwasservorräte leeren sich immer zum Sommer hin. Zwischen November und April füllen sie sich dann wieder auf. Dieses Jahr ist es aber anders, die Vorräte gehen weiter zurück und das ist dann ein Problem. Der Regen hilft also erst einmal vor allem an der Oberfläche. Damit sich aber auch tiefer im Boden etwas verändert, müsste es eigentlich mehrere Tage am Stück ordentlich regnen.
0: Das heißt also, der Regen ist zum Teil zumindest umsonst?
1: Nein, ganz und gar nicht. Wenn sich Bäche, Teiche und andere Gewässer wieder füllen, dann wird das Grundwasser zumindest geschont. Die Lage kann sich dadurch etwas entspannen und auch stabilisieren. Und auch für die Tierwelt ist der Regen eine echte Erleichterung. Rehe, Wildschweine und Füchse können sich bei feuchter Luft wieder besser orientieren. Für kleinere Tiere sind gefüllte Wasserstellen besonders wichtig. Auch für Gemüsearten, die erst später reifen, wie beispielsweise Kohl oder Kraut, kann der Regen noch entscheidend sein.
0: Mal ganz praktisch gefragt, wie viel bringt uns der Regen bisher im eigenen Garten?
1: Am besten sammeln wir ihn in einer Regentonne und nutzen ihn dann später zum Gießen. Eine Mulschicht aus Laub oder trockenem Rasenschnitt hält die Feuchtigkeit im Boden. Und wenn gegossen werden muss, dann besser direkt an den Wurzeln. Entweder am frühen Morgen oder am späten Abend. So verdunstet dann weniger Wasser.
0: Also, es gibt auch in den nächsten Tagen immer noch wieder Regenschauer, zumindest sind sie vorhergesagt. Mal sehen, was tatsächlich runterkommt.

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11: Ich bin Florian Klaus. Weniger als 2/3 der Azubis sind noch mit ihrer Ausbildung zufrieden. So hoch war die Unzufriedenheit in einer Umfrage des Deutschen Gewerkschaftsbunds noch nie. Die Hälfte der Befragten fühlt sich psychisch belastet, etwa durch hohen Druck und Personalmangel im Ausbildungsbetrieb. Auch die finanzielle Situation belastet viele. Bei der Abwehr von Drohnen erwartet Bundesinnenminister Dobrindt in den kommenden Jahren ein Wettrüsten mit Angreifern, die immer neue Technik entwickeln. Gleichzeitig fordern die Grünen festzulegen, dass die Bundespolizei für die Drohnenabwehr hauptverantwortlich ist. Claudia Wächter berichtet.
12: Die Drohnenabwehr ist im Moment nämlich vor allem Sache der Länderpolizeien und das bedeutet, so die Grünen, unklare Zuständigkeiten und Sicherheitsrisiken. Außerdem fordern sie eine Art Superüberwachung aller kritischen Standorte bei uns. Die Weichen dafür müssten auf einem Drohnengipfel im Kanzleramt gestellt werden.
11: Das waren die Nachrichten um halb. In Altenmeer gibt es in der Nacht noch Regen und Gewitter, sonst ist es teils mehr, teils weniger bewölkt mit nur einzelnen Schauern. Die Temperaturen gehen auf 17 bis 11 Grad runter. Morgen breiten sich von Süden Wolken aus. Ab Mittag gibt es dann auch wieder Regen und Gewitter. Die Höchstwerte liegen zwischen 17 Grad im Oberallgäu und bis zu 24 Grad am Untermain.
13: Gerade jetzt im Sommer ins kühle Nass springen, wer macht das nicht gerne? Aber es gab auch schon leider viele Badeunfälle, die teilweise auch zum Tod geführt haben. Das heißt also, das Schwimmen im See ist teilweise noch sehr unsicher, vor allen Dingen für Leute, die nicht besonders gut schwimmen können. Und da hat jetzt die Bayerische Wasserwacht eine ganz besondere Schwimmboje entwickelt, die für mehr Sicherheit sorgen soll. Wie das funktioniert, hört ihr gleich bei uns.

0: Danke, dass ihr eingeschaltet habt. Schönen Donnerstagabend wünsche ich nochmal. Sich ins Auto setzen, losfahren ohne anzuschnallen, ist genauso gefährlich wie aufs Fahrrad zu steigen ohne Helm oder beispielsweise auch in den See zu springen, wenn man nicht wirklich gut schwimmen kann. Die Landeswasserwacht Bayern hat eine Boje entwickelt, die vor allen Dingen Leuten helfen kann, die nicht gut schwimmen können, aber auch Funktionen hat für Wasserratten. Die zwei wichtigsten Funktionen erklärt Thomas Huber. Er ist Landesvorsitzender der Wasserwacht Bayern.
1: Zum Ersten, sie sorgt für mehr Sicherheit, weil ich mich im Notfall einfach mal daran festhalten kann. Und zum Zweiten, sie sorgt für mehr Sichtbarkeit, weil ich als Schwimmer mit der orangefarbenen Boje auf dem großen See zum Beispiel viel besser gesehen werde von Booten, von anderen Schwimmern, von Stand-up-Paddlern, von Seglern.
0: Dass wir schwimmen können, wird durch die Boje allerdings nicht ersetzt. Sie ist nur eine Hilfe, keine Versicherung.
1: Es ist gut, wenn man ihn hat, wenn man ihn braucht. Es ist aber besser, wenn man ihn nicht braucht.
0: Und die Menschen finden diese Bojen super.
1: Die H&DG des Bayerischen Roten Kreuzes, die ja unsere Bojen vertreibt, die konnten in diesem Sommer schon mehr als 500 Stück verkaufen. Ja, und wir statten natürlich alle Wasserwachtstationen mit unseren Bojen aus. Demnächst gibt es die Boje sogar als Drybag, in der ich beim Schwimmen meine ganzen persönlichen Gegenstände wasserdicht verstauen kann.
0: Mehr Sicherheit für uns und unsere Wertgegenstände. Na, wenn das nicht ein Must-Have für euren Badeausflug ist demnächst. Bestellen könnt ihr diese Boje übrigens im Heldenshop des Bayerischen Roten Kreuzes.

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1: Es ist 20 Uhr. Ich bin Florian Klaus. Bis zum Alter von 5 Jahren gibt's schon die von der Kasse bezahlten U-Untersuchungen für Kinder. Eine weitere soll dazukommen, und zwar die U10 für 9- bis 10-Jährige. Das hat der gemeinsame Bundesausschuss beschlossen. Dabei sollen die Kinder insbesondere auf mögliches Übergewicht, körperliche Aktivität, Bildschirmzeit und psychische Auffälligkeiten gecheckt werden. Die Heizsaison steht vor der Tür und die Gasspeicher sind in diesem Jahr nur halb gefüllt. Doch das Bundeswirtschaftsministerium versucht zu beruhigen. Eine Gasmangellage sei im kommenden Winter nicht zu erwarten. Claudia Wächter berichtet.
2: Entscheidend sind ja nicht nur die Speicher, betont das Ministerium. Gas komme auch über Pipelines aus Norwegen, anderen EU-Ländern und den LNG-Terminals. Außerdem, eine angespannte Marktlage sei noch keine Versorgungskrise. Aber man werde sich kümmern, falls nötig. Verbraucherschützer haben aber bereits vor steigenden Gaspreisen gewarnt. Und auch die Linke mahnt, die Wirtschaftsministerin müsse endlich aktiv werden.
1: Mehr Trockenheit, mehr Hitze, mehr Wind. Die Wälder in Europa könnten durch den Klimawandel bald noch häufiger brennen. Das zeigt eine neue Studie eines internationalen Forschungsteams. Bis Ende des Jahrhunderts könnte die jährlich betroffene Fläche um mindestens 40% steigen. Besonders heftig würde es Mitteleuropa, weite Teile Westeuropas und den Mittelmeerraum treffen. Was aus Sicht der Forscher dagegen helfen könnte? Ein besseres Brandmanagement. Gegen Hitze und Waldbrände macht Kanzler Merz aus Sicht der Grünen und Linken zu wenig. Linken-Chefin Schwertner nannte es bei Sat.1 Wahnsinn, dass sich Merz nicht zu Wort melde. Grünen-Fraktionschefin Dröge sah das bei RTL ähnlich. Merz tue so, als könne er der Krise ausweichen, sagte sie. Vor knapp einer Woche gab es einen Post von Merz zum Thema. Er dankte darin den Einsatzkräften für ihren Kampf gegen die Brände. Über die Entwicklung werde er informiert. Die Fußball-Bundesliga hat einen Rechtsstreit mit der Ticketbörse Viagogo gewonnen. Das Oberlandesgericht München hat die Berufung des Ticketanbieters zurückgewiesen. Anlass der Klage waren Tickets, die Viagogo vor dem Supercup 2019 angeboten hat. Und das, obwohl der offizielle Kartenverkauf noch gar nicht angefangen hatte. Das war nicht legal, so die Entscheidung. Es ist jetzt 8:15. In Alpennähe gibt es in der Nacht noch Regen und Gewitter, sonst ist es teils mehr, teils weniger bewölkt mit nur einzelnen Schauern. Die Temperaturen gehen auf 17 bis 11 Grad runter. Morgen breiten sich von Süden Wolken aus. Ab Mittag gibt es dann auch wieder Regen und Gewitter. Die Höchstwerte liegen zwischen 17 Grad im Oberallgäu und bis zu 24 Grad am Untermain. Hallo auf die Straßen. Auf der A9 München Richtung Nürnberg zwischen Ingolstadt Süd und Denkendorf fließt der Verkehr auf 10 Kilometern nur zäh. Es dauert hier etwa 10 Minuten länger. Und auf der A9 Nürnberg Richtung Berlin zwischen Münchberg Süd und Münchberg Nord steht ein defekter LKW. Der rechte Fahrstreifen ist hier blockiert. Allen unterwegs eine gute Fahrt.
3: Zum vorletzten Mal für diese Woche starten wir wieder rein in die 80er nach 8, immer zwischen 20 und 21 Uhr bei eurem Radio Ramazzuri. Falco, der hat 1982 seine Karriere gestartet mit dem Titel Der Kommissar, einer der großen Hits der neuen deutschen Welle. Hören wir gleich, und zuvor Musik von Black, war eine Nummer 1 im Herbst 1987 bei uns in den Charts, und viel mehr erfolgreiche Musik von Black hat es auch gar nicht gegeben. Es gab noch eine Nachfolgesingle, Everything's Coming Up Roses, und dann war es mit der Karriere dieses Musikprojekts eigentlich auch schon vorbei. Wir erinnern uns an The Wonderful Life. Hier ist Black, ich bin Ralf Hohn und wünsche einen schönen Donnerstagabend.

Foreigner und I Want to Know What Love ist der größte Erfolg dieser Band aus dem Jahr 1984, war in zahlreichen Ländern Nummer 1, unter anderem in Amerika und auch bei uns

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1: Ich bin Florian Klaus. Bis zum Alter von 5 Jahren gibt's schon die von der Kasse bezahlten Uruntersuchungen für Kinder. Eine weitere soll dazukommen, und zwar die U10 für 9- bis 10-Jährige. Das hat der gemeinsame Bundesausschuss beschlossen. Dabei sollen die Kinder insbesondere auf mögliches Übergewicht, körperliche Aktivität, Bildschirmzeit und psychische Auffälligkeiten gecheckt werden. Die Heizsaison steht vor der Tür und die Gasspeicher sind in diesem Jahr nur halb gefüllt. Doch das Bundeswirtschaftsministerium versucht zu beruhigen. Eine Gasmangellage sei im kommenden Winter nicht zu erwarten. Claudia Wächter berichtet.
2: Entscheidend sind ja nicht nur die Speicher, betont das Ministerium. Gas komme auch über Pipelines aus Norwegen, anderen EU-Ländern und den LNG-Terminals. Außerdem, eine angespannte Marktlage sei noch keine Versorgungskrise. Aber man werde sich kümmern, falls nötig. Verbraucherschützer haben aber bereits vor steigenden Gaspreisen gewarnt. Und auch die Linke mahnt, die Wirtschaftsministerin müsse endlich aktiv werden.
1: Das waren die Nachrichten um 5:30.
3: Und jetzt noch Nachrichten aus der Oberpfalz mit Eva Bracke. Ein Ehepaar ist am Montag gemeinsam mit dem Fahrrad zur Polizeiinspektion Furt im Wald gefahren, weil es einen Ehestreit nicht selbst lösen konnte. Das Dumme an der Sache, der 51-Jährige roch stark nach Alkohol, wurde beim Radeln von den Beamten gesehen und von einer Überwachungskamera aufgezeichnet. Ein freiwilliger Test ergab knapp 2 Promille, dann ging's ab zur Blutentnahme. Den Mann erwartet nun ein Strafverfahren wegen Trunkenheit im Verkehr. Unbekannte sind am Dienstagmorgen in die Blockhütte im Waldnabtal bei Falkenberg gewaltsam eingebrochen. Die Täter entwendeten Bargeld in Höhe von mehreren 100 Euro sowie 2 Lautsprecherboxen. Der Sachschaden ca. 750 Euro. Wer hat etwas gesehen? Hinweise zu dem Fall bitte an die Polizeiinspektion Tirschenreuth. In Tröstau im Kreis Wunsiedel ist in der Nacht auf Mittwoch in ein Golfhotel eingebrochen worden. Der Täter durchwühlte mehrere Schränke, Tresore und Geldkassetten und erbeutete Gegenstände und Bargeld im Wert von mehreren 1.000 Euro. Außerdem entstand ein Sachschaden von mehr als 10.000 Euro. Die Kripo Hof sucht jetzt nach einem Mann mittleren Alters, der zum Tatzeitpunkt im Hotel gesehen wurde. Er soll dünn gewesen sein und eine helle Baseballcap getragen haben.
1: In Alpennähe gibt es in der Nacht noch Regen und Gewitter. Sonst ist es teils mehr, teils weniger bewölkt mit nur einzelnen Schauern. Die Temperaturen gehen auf 17 bis 11 Grad runter. Morgen breiten sich von Süden Wolken aus. Ab Mittag gibt es dann auch wieder Regen und Gewitter. Die Höchstwerte liegen zwischen 17 Grad im Oberallgäu und bis zu 24 Grad am Untermain.
4: '69 hat die holländische Formation Shocking Blue den Titel Venus veröffentlicht und 1986 kam er nochmal in die Charts aufgrund der Tatsache, dass Bananarama eine erfolgreiche Coverversion geschaffen hat. Der Titel war Top 10 bei uns in Deutschland. Den hören wir gleich und rein geht's in diese zweite halbe Stunde der 80er nach 8 mit Die Barge und Rhythm of the Night. Schönen Donnerstagabend, ich bin Ralf Hohn.

Wir schauen mal ganz genau 40 Jahre zurück an diesem Donnerstagabend auf das erfolgreichste Album von Huey Lewis and the News. Das Album 4, das heute vor 40 Jahren erschienen ist bei uns in Deutschland. Und es waren unter anderem diese Hits hier drauf.

Alles Titel von Huey Lewis, die uns gut im Ohr sind. Und in der europäischen Version dieses Albums war auch noch ein Bonustrack drauf, der auf der amerikanischen Version nicht drauf war. Nämlich Aus Zurück in die Zukunft, der Titel The Power of Love von Huey Lewis and the News, was vielleicht dann auch noch mehr zum Erfolg hier bei uns in Europa und auch in Deutschland beigetragen hat. Das Album Four. Heute vor 40 Jahren erschienen und hier sind Huey Lewis and the News und Hip to be Square in den 80ern nach 8 bei Ramazzuri.

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1: Es ist 21 Uhr. Ich bin Florian Klaus. Weniger als 2/3 der Azubis sind noch mit ihrer Ausbildung zufrieden. So hoch war die Unzufriedenheit in einer Umfrage des Deutschen Gewerkschaftsbunds noch nie. Die Hälfte der Befragten fühlt sich psychisch belastet, etwa durch hohen Druck und Personalmangel im Ausbildungsbetrieb. Auch die finanzielle Situation belastet viele. Für Kinder im Alter zwischen 9 und 10 Jahren in Deutschland ist eine neue Vorsorgeuntersuchung geplant. Das hat der gemeinsame Bundesausschuss beschlossen, der festlegt, welche Leistungen die gesetzliche Krankenkasse übernimmt. Bisher gibt es regelmäßige Untersuchungen für Kinder bis 5. Claudia Wächter berichtet.
2: U10 heißt der neue Check-up und bei dem sollen sich Ärzte vor allem auf mögliches Übergewicht konzentrieren, wie viel sich die Kids bewegen, ob es psychische Auffälligkeiten gibt und wie lange sie am Handy oder Tablet hängen. Stichwort Dauerscrollen führt oft zu Konzentrationsproblemen. Auch eine Impfberatung steht auf dem Programm, doch bis Praxen diese Untersuchung anbieten, wird es wohl noch einige Monate dauern.
1: Vorgestern hat die Polizei einen vermeintlich bewaffneten 14-Jährigen angeschossen. Zum Ablauf gibt es aber widersprüchliche Aussagen. Die Polizei sagt, der Jugendliche habe sich mit einer täuschend echt aussehenden erhobenen Softwarewaffe zu den Beamten umgedreht, als er sie ablegen sollte. Die Linke sagt unter Berufung auf ihn und die Eltern, dass er die Waffe schon abgelegt hatte, als der Schuss fiel. Der Fall wird noch geprüft. Er soll online andere Menschen zu Straftaten angestachelt haben. Deswegen ermittelt die Bundesanwaltschaft gegen einen mutmaßlichen Anführer von 2 Online-Gruppierungen. Die Behörde wirft dem schon im März festgenommenen Mann unter anderem vor, andere zu Mord und Brandstiftungen angestiftet zu haben. Außerdem geht es um Vergewaltigung und den sexuellen Missbrauch von Kindern. Der Fall erinnert an den White Tiger. Der junge Fußballstar Said Elmala bleibt beim 1. FC Köln. Der 19-Jährige hat seinen Vertrag beim Bundesligisten vorzeitig um ein Jahr bis 2031 verlängert. In den vergangenen Monaten hatte es einige Wechselspekulationen um ihn gegeben. In einem Video könnte er dem ein oder anderen Köln-Fan also auch einen Schrecken eingejagt haben, als er gesagt hat, eure Nummer 13 geht. Er läuft jetzt nämlich mit der prestigeträchtigen Nummer 10 auf. Es ist jetzt kurz nach 9. In Alpennähe gibt es in der Nacht noch Regen und Gewitter, sonst ist es teils mehr, teils weniger bewölkt mit nur einzelnen Schauern. Die Temperaturen gehen auf 17 bis 11 Grad runter. Morgen breiten sich von Süden Wolken aus. Ab Mittag gibt es dann auch wieder Regen und Gewitter. Die Höchstwerte liegen zwischen 17 Grad im Oberallgäu und bis zu 24 Grad am Untermain. Auf der A9 Nürnberg Richtung Berlin zwischen Münchberg Süd und Münchberg Nord staut es sich auf 3 Kilometern. Es dauert hier etwa 10 Minuten länger. Auf der A9 Nürnberg Richtung München zwischen dem Dreieck Nürnberg-Feucht und Allersberg hat es einen Unfall gegeben. Hier ist der Standstreifen blockiert. Und auf der A9 München Richtung Nürnberg in Höhe Ingolstadt Nord bitte vorsichtig fahren. Auch hier hat es einen Unfall gegeben. Allen unterwegs eine gute Fahrt.
3: Solltet ihr euch gerade überlegen, ein neues Auto zu kaufen, dann muss es ja nicht immer unbedingt ein Neuwagen sein. Und beim Kauf von Gebrauchtwagen kann auch die Farbe eine entscheidende Rolle spielen, zumindest wenn es um den Preis geht. Warum das so ist und welche Farben da extrem im Trend liegen, das ist Thema gleich bei uns hier an diesem Donnerstagabend. Ich bin Ralf Hohn, kurz nach 9. Hallo!

0: hoffe, ihr macht es euch gemütlich an diesem heutigen Donnerstagabend. Wenn man ein neues Auto kaufen möchte, dann muss es ja nicht immer unbedingt ein Neuwagen sein. Gebrauchte sind ja auch nicht von der Hand zu weisen. Aber da kann es teilweise recht entscheidend sein, welche Farbe das Auto hat. Das Portal mobile.de hat ein Jahr lang Gebrauchtwagenverkäufe ausgewertet. Thomas Bremser, mit welcher Farbe komme ich denn günstiger weg und wo wird es besonders teuer?
1: Wenn es allein um die Farbe geht, dann sind braune Gebrauchtwagen am günstigsten. Im Schnitt 17.500 Euro. Auch silberne Pkw sind noch recht preiswert zu haben. Generell gilt, was selten ist, treibt den Preis. Die Farben Lila, Gelb und Grün werden nur ganz selten verkauft und die sind am teuersten. Vor allem Lila, da kosten die Autos im Schnitt an die 38.000 Euro. Wer es bunt mag, der sollte auf Blau gehen, da stimmt am ehesten das Preis-Farbe-Verhältnis.
0: Okay, also das wären jetzt auch so Farben, die mich vielleicht nicht unbedingt so ansprechen würden. Dann wäre ich wahrscheinlich als klassischer Gebrauchtwagenkäufer dann doch etwas günstiger unterwegs. Thomas, vielen Dank.

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1: Ich bin Florian Klaus. Weniger als 2/3 der Azubis sind noch mit ihrer Ausbildung zufrieden. So hoch war die Unzufriedenheit in einer Umfrage des Deutschen Gewerkschaftsbunds noch nie. Die Hälfte der Befragten fühlt sich psychisch belastet, etwa durch hohen Druck und Personalmangel im Ausbildungsbetrieb. Auch die finanzielle Situation belastet viele. Für Kinder im Alter zwischen 9 und 10 Jahren in Deutschland ist eine neue Vorsorgeuntersuchung geplant. Das hat der gemeinsame Bundesausschuss beschlossen, der festlegt, welche Leistungen die gesetzliche Krankenkasse übernimmt. Bisher gibt es regelmäßige Untersuchungen für Kinder bis 5. Claudia Wächter berichtet.
2: U10 heißt der neue Check-up und bei dem sollen sich Ärzte vor allem auf mögliches Übergewicht konzentrieren, wie viel sich die Kids bewegen, ob es psychische Auffälligkeiten gibt und wie lange sie am Handy oder Tablet hängen. Stichwort Dauerscrollen führt oft zu Konzentrationsproblemen. Auch eine Impfberatung steht auf dem Programm, doch bis Praxen diese Untersuchung anbieten, wird es wohl noch einige Monate dauern.
1: Das waren die Nachrichten um 5:30.
3: Und jetzt noch Nachrichten aus der Oberpfalz mit Eva Bracke. Ein Ehepaar ist am Montag gemeinsam mit dem Fahrrad zur Polizeiinspektion Furt im Wald gefahren, weil es einen Ehestreit nicht selbst lösen konnte. Das Dumme an der Sache, der 51-Jährige roch stark nach Alkohol, wurde beim Radeln von den Beamten gesehen und von einer Überwachungskamera aufgezeichnet. Ein freiwilliger Test ergab knapp 2 Promille, dann ging's ab zur Blutentnahme. Den Mann erwartet nun ein Strafverfahren wegen Trunkenheit im Verkehr. Unbekannte sind am Dienstagmorgen in die Blockhütte im Waldnabtal bei Falkenberg gewaltsam eingebrochen. Die Täter entwendeten Bargeld in Höhe von mehreren 100 Euro sowie 2 Lautsprecherboxen. Der Sachschaden ca. 750 Euro. Wer hat etwas gesehen? Hinweise zu dem Fall bitte an die Polizeiinspektion Tirschenreuth. In Tröstau im Kreis Wunsiedel ist in der Nacht auf Mittwoch in ein Golfhotel eingebrochen worden. Der Täter durchwühlte mehrere Schränke, Tresore und Geldkassetten und erbeutete Gegenstände und Bargeld im Wert von mehreren 1.000 Euro. Außerdem entstand ein Sachschaden von mehr als 10.000 Euro. Die Kripo Hof sucht jetzt nach einem Mann mittleren Alters, der zum Tatzeitpunkt im Hotel gesehen wurde. Er soll dünn gewesen sein und eine helle Baseballcap getragen haben.
1: In Alpennähe gibt es in der Nacht noch Regen und Gewitter, sonst ist es teils mehr, teils weniger bewölkt mit nur einzelnen Schauern. Die Temperaturen gehen auf 17 bis 11 Grad runter. Morgen breiten sich von Süden Wolken aus. Ab Mittag gibt es dann auch wieder Regen und Gewitter. Die Höchstwerte liegen zwischen 17 Grad im Oberallgäu und bis zu 24 Grad am Untermain.
4: Vielleicht habt ihr das auch schon mal erlebt im Urlaub. Man hat eine Ferienwohnung und plötzlich kommt eine Katze zugelaufen oder ein kleiner Hund. Und man verliebt sich irgendwie ineinander, hat ein paar Tage gemeinsam Spaß. Aber darf ich so ein Tier eigentlich als Urlaubsmitbringsel mit nach Hause nehmen? Der Frage gehen wir gleich mal ein bisschen genauer nach. Das ist nämlich nicht ganz so einfach.

0: Wir sind mittendrin in der Urlaubszeit und vielleicht habt ihr das ja auch schon mal erlebt. Eine Katze, die vor dem Hotel sitzt und nur darauf wartet, dass vom Buffet etwas abfällt. Oder ein kleiner Welpenhund am Straßenrand. Oder man hat eine Ferienwohnung und einem kommt ein Tier zugelaufen, wo man denkt, ach, das ist so süß, das würde ich am liebsten gerne mitnehmen. Vom Urlaubssouvenir auf vier Beinen rät Dr. Nina Gerhard-Metzger vom Tierärztlichen Bezirksverband Oberbayern dringend ab.
1: Ein Hund oder eine Katze aus dem Ausland braucht einen gültigen Tollwutschutz und einen Impfpass, einen Transponder, einen Chip, um ihn überhaupt über die Grenze zu bekommen. Und unsere Grenzkontrollen sind natürlich nicht so scharf, dass jedes Auto angehalten wird. Das heißt, es gibt Unmengen an illegal importierten Tieren. Und dadurch haben wir in den letzten Jahren eine Zunahme an Krankheiten, die hier quasi schon ausgestorben waren. Also was ich ganz schlimm finde, ist die Tollwutgefahr, weil das ist einfach tödlich für den Menschen. Das ist unverantwortlich.
0: Jedes Land hat andere Regeln und damit braucht es auch unterschiedliche Dokumente, sonst ist das Mitbringen von Tieren illegal.
1: Wenn wir das mitkriegen, das Tier ist ohne Impfpass und ohne Chip hier rübergekommen, müssen wir das Veterinäramt informieren. Da spielt auch Datenschutz keine Rolle mehr. Die kriegen eine Anzeige, müssen wir machen. Dann können wir auch uns nicht gegen wehren, auch wenn der Besitzer noch so nett ist und sagt, er wusste das nicht.
0: Wer sich ein Tier wünscht, der sollte sich hier bei uns umschauen, sagt Dr. Nina Gerhard-Metzger.
1: Die Tierheime platzen aus allen Nähten, weil sich leider sehr viele Besitzer in Deutschland Tiere in der Corona-Zeit angeschafft haben und jetzt merken, sie können das einfach sich nicht leisten. Das Tier ist vielleicht krank geworden, sie können die Tierarztkosten nicht bezahlen. Das heißt, ich würde überhaupt keins aus dem Ausland holen, sondern würde ins Tierheim gehen und mir da ein Tier holen.
0: Und viele Tiere in den Tierheimen suchen darüber hinaus auch ein liebevolles Zuhause.

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1: Es ist 22 Uhr. Ich bin Yves Simon. Hoher Druck, geringe Bezahlung und Personalmangel im Betrieb. Die Zufriedenheit von Auszubildenden in Deutschland ist auf einem neuen Tiefpunkt angekommen. Nicht mal 2/3 haben in einer Umfrage des Deutschen Gewerkschaftsbunds gesagt, dass sie zufrieden mit ihrer Ausbildungsstelle sind. Das sind so wenige wie noch nie. Die Hälfte der Azubis fühlt sich außerdem psychisch belastet. So langsam aber sicher marschieren wir doch wieder auf den Herbst zu und das heißt, die Heizsaison steht vor der Tür. Die Gasspeicher in Deutschland sind allerdings nur halb gefüllt in diesem Jahr. Aber das Bundeswirtschaftsministerium versucht zu beruhigen. Eine Gasmangellage ist für den kommenden Winter nicht zu erwarten, heißt es von da. Claudia Wächter berichtet.
2: Entscheidend sind ja nicht nur die Speicher, betont das Ministerium. Gas komme auch über Pipelines aus Norwegen, anderen EU-Ländern und den LNG-Terminals. Außerdem, eine angespannte Marktlage sei noch keine Versorgungskrise. Aber man werde sich kümmern, falls nötig. Verbraucherschützer haben aber bereits vor steigenden Gaspreisen gewarnt. Und auch die Linke mahnt, die Wirtschaftsministerin müsse endlich aktiv werden.
1: Der medizinische Dienst fordert ein verpflichtendes Meldesystem für Behandlungsfehler. Es geht um sogenannte Never-Events, also schwere vermeidbare Fehler. Das sind zum Beispiel Tupfer, die nach einer OP einfach im Körper bleiben oder Verwechslungen von Körperteilen oder ganzen Patienten. 150 Fälle von Behandlungsfehlern hatte die Expertenorganisation im letzten Jahr als gravierend eingestuft. In Unterfranken musste die Feuerwehr am Wochenende bei gleich 2 größeren Waldbränden aktiv werden. Inzwischen haben die Ermittler die wahrscheinlichen Ursachen für diese beiden Brände gefunden. In Rechtenbach im Landkreis Main-Spessart, da hatte es wohl einen sogenannten Spannungsüberschlag an einem Strommast gegeben, der einen Baum getroffen hat. Und der Brand im Landkreis Aschaffenburg ist im Bereich der Batterie eines Elektrozauns ausgebrochen. Die FIFA hat den Austragungsort für das Finale der Frauen-WM im nächsten Jahr festgelegt. Es steigt im legendären Maracanã-Stadion in Rio de Janeiro. Da hatten sich die Männer 2014 für Deutschland den WM-Titel geholt. Gastgeber Brasilien eröffnet das Turnier dort am 24. Juni und das Team von Bundestrainer Christian Wück ist auch schon sicher qualifiziert. Titelverteidiger ist Spanien. Es ist jetzt 9:50 Uhr. Im Allgäu und entlang der Alpen, da kommen gerade noch einige Schauer und auch Gewitter runter. Ansonsten ist der Freistaat aber an den meisten Stellen gerade trocken. Die Temperaturen gehen runter auf 17 bis 11 Grad. Morgen, der Freitag, wird der wohl ungemütlichste Tag in der ganzen Woche. Es breiten sich nämlich von Süden her Wolken aus. Und ab Mittag kann es dann auch Regen und Gewitter geben. Vor allem in Richtung Bayerischer Wald kommt einiges runter. Die Höchstwerte liegen dann zwischen 17 Grad im Oberallgäu und bis zu 24 Grad. Am Untermain. Wir schauen auf die A9 München Richtung Nürnberg bei Ingolstadt Nord. Hier läuft momentan eine Unfallaufnahme. Und A9, aber anderer Abschnitt. Nürnberg in Fahrt Richtung Berlin zwischen Münchberg Süd und Münchberg Nord. Hier ein LKW mit Panne blockiert die rechte und die Standspur. Allen unterwegs eine gute und sichere Fahrt.
3: Servus, ich bin Alexander Schnöß und ich begleite Sie heute ganz entspannt durch die Nacht auf Ramazzuri. Wie immer legen wir gleich los mit den besten Hits für die Oberpfalz. Als erstes habe ich hier für Sie Harry Styles mit American Girls.

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2: Ich bin Yves Simon. Hoher Druck, geringe Bezahlung und Personalmangel im Betrieb. Die Zufriedenheit von Auszubildenden in Deutschland ist auf einem neuen Tiefpunkt angekommen. Nicht mal 2/3 haben in einer Umfrage des Deutschen Gewerkschaftsbunds gesagt, dass sie zufrieden mit ihrer Ausbildungsstelle sind. Das sind so wenige wie noch nie. Die Hälfte der Azubis fühlt sich außerdem psychisch belastet. So langsam aber sicher marschieren wir doch wieder auf den Herbst zu und das heißt, die Heizsaison steht vor der Tür. Die Gasspeicher in Deutschland sind allerdings nur halb gefüllt in diesem Jahr. Aber das Bundeswirtschaftsministerium versucht zu beruhigen. Eine Gasmangellage ist für den kommenden Winter nicht zu erwarten, heißt es von da. Claudia Wächter berichtet.
3: Entscheidend sind ja nicht nur die Speicher, betont das Ministerium. Gas komme auch über Pipelines aus Norwegen, anderen EU-Ländern und den LNG-Terminals. Außerdem, eine angespannte Marktlage sei noch keine Versorgungskrise. Aber man werde sich kümmern, falls nötig. Verbraucherschützer haben aber bereits vor steigenden Gaspreisen gewarnt. Und auch die Linke mahnt, die Wirtschaftsministerin müsse endlich aktiv werden.
2: Das waren die Nachrichten um 9:30.
4: Und jetzt noch Nachrichten aus der Oberpfalz mit Eva Bracke. Ein Ehepaar ist am Montag gemeinsam mit dem Fahrrad zur Polizeiinspektion Furt im Wald gefahren, weil es einen Ehestreit nicht selbst lösen konnte. Das Dumme an der Sache, der 51-Jährige roch stark nach Alkohol, wurde beim Radeln von den Beamten gesehen und von einer Überwachungskamera aufgezeichnet. Ein freiwilliger Test ergab knapp 2 Promille, dann ging's ab zur Blutentnahme. Den Mann erwartet nun ein Strafverfahren wegen Trunkenheit im Verkehr. Unbekannte sind am Dienstagmorgen in die Blockhütte im Waldnabtal bei Falkenberg gewaltsam eingebrochen. Die Täter entwendeten Bargeld in Höhe von mehreren 100 Euro sowie 2 Lautsprecherboxen. Der Sachschaden ca. 750 Euro. Wer hat etwas gesehen? Hinweise zu dem Fall bitte an die Polizeiinspektion Tirschenreuth. In Tröstau im Kreis Wunsiedel ist in der Nacht auf Mittwoch in ein Golfhotel eingebrochen worden. Der Täter durchwühlte mehrere Schränke, Tresore und Geldkassetten und erbeutete Gegenstände und Bargeld im Wert von mehreren 1.000 Euro. Außerdem entstand ein Sachschaden von mehr als 10.000 Euro. Die Kripo Hof sucht jetzt nach einem Mann mittleren Alters, der zum Tatzeitpunkt im Hotel gesehen wurde. Er soll dünn gewesen sein und eine helle Baseballcap getragen haben.
2: Im Allgäu und entlang der Alpen, da kommen gerade noch einige Schauer und auch Gewitter runter. Ansonsten ist der Freistaat aber an den meisten Stellen gerade trocken. Die Temperaturen gehen runter auf 17 bis 11 Grad. Morgen, der Freitag, wird der wohl ungemütlichste Tag in der ganzen Woche. Es breiten sich nämlich von Süden her Wolken aus. Und ab Mittag kann es dann auch Regen und Gewitter geben. Vor allem in Richtung Bayerischer Wald kommt einiges runter. Die Höchstwerte liegen dann zwischen 17 Grad im Oberallgäu und bis zu 24 Grad am Untermain.
5: Das ist die Nacht auf Ramazzuri und wir begleiten Sie natürlich weiterhin mit den besten Hits für die Oberpfalz durch die späten Stunden. Als nächstes habe ich hier für Sie Austis mit The Art of Letting Go.

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1: Es ist 23 Uhr, ich bin Yves Simon. Eine Lufthansa-Maschine von Frankfurt nach Chicago musste wegen eines medizinischen Notfalls außerplanmäßig in Schottland landen, in Glasgow, um genau zu sein. Für die Boeing 747-8 mit 358 Passagieren wurde die Luftnotlage erklärt, damit der kranke Fluggast schnell einen Notarzt bekommt. Weil die Crew dann allerdings durch die lange Bodenzeit ihre Dienstzeiten überschritten hätte, ist dann der Flug LH-430 nicht fortgesetzt worden. Die Maschine ist nach Frankfurt zurückgeflogen. Die Passagiere sind dann aber umgebucht worden. In Sachsen-Anhalt sorgt gerade die Spende eines CDU-Politikers an die AfD für Ärger. Der Bürgermeister von Seehausen, Bert Prange, hat der AfD 10.000 Euro überwiesen und ihr öffentlich seine Stimme empfohlen. Ihm droht jetzt ein Parteiausschlussverfahren. Im Nahen Osten ist ein US-Flugzeugträger angekommen. Die George Washington löst die Abraham Lincoln ab. Auf der Lincoln soll es wegen des monatelangen Einsatzes im Irankrieg zu Versorgungsproblemen bei der Crew gekommen sein. Die Demokraten fordern jetzt eine gründliche Aufklärung der Zustände an Bord. Einmal auf dem Münchner Oktoberfest feiern und dabei vielleicht sogar in einem Netflix-Film landen, ja, das könnte dieses Jahr tatsächlich für einige Besucher so passieren. Denn für eine Romantic Comedy werden bis zu 4000 Komparsen gesucht. Für uns berichtet Julia Wasselkopf. Julia, was wissen wir denn über den Dreh?
2: Ja, noch wird ziemlich viel geheim gehalten. Weder Titel noch Handlung oder Besetzung sind bekannt. Klar ist aber, gedreht wird zwischen September und November in Oberbayern. Unter anderem auf dem Oktoberfest und den Filmstudios in Penzing. Produziert wird das Ganze von Wiedemann und Berg, also der Firma, die zum Beispiel auch hinter der Netflix-Serie Dark steckt.
1: Jetzt schlägt Gianni Infantino auch der Ärger der vielen Fans ins Gesicht. Ein internationales Bündnis von Fußballfans fordert den Sturz des FIFA-Bosses und hat dafür auch extra eine Petition gestartet. Die Organisation wirft ihm vor, den Fußball mehrfach verraten zu haben und verlangt eine grundlegende Reform des Weltverbands. Das Bündnis, das nach eigenen Angaben hunderte Millionen Fans vertritt, mischt sich damit in den Wahlkampf um die FIFA-Spitze ein. Außerdem denken mehrere Regionalverbände über ein Misstrauensvotum gegen Infantino nach. Es ist jetzt kurz nach 11. Heute Nacht ist der Freistaat nicht sicher vor Gewittern. Momentan prasselt es im Süden Bayerns ganz schön an einigen Stellen vom Allgäu rüber bis ins Berchtesgadener Land und auch südlich von München momentan. Ansonsten ist der Himmel momentan wechselhaft, aber es kann jederzeit wieder losgehen. Die Temperaturen gehen runter auf 17 bis 11 Grad. Tagsüber haben wir erstmal teilweise zumindest Sonne, aber alles in allem wird es morgen doch ungemütlich, denn vor allem am Nachmittag haben wir Regen und Gewitter, das Ganze vor allem im Süden Bayerns. Die Temperaturen gehen rauf auf 17 bis 24 Grad. A93 Weiden Richtung Hof zwischen Markt Redwitz Süd und Markt Redwitz Nord. Hier steht ein LKW mit Panne und es liegen Reifenteile auf der Fahrbahn. 3 Kilometer Stau gerade auf der A99, die Westumfahrung München in Richtung Nürnberg. Zwischen München-Freiham-Mitte und München-Lochhausen hier momentan Wartezeit 24 Minuten. Allen unterwegs eine gute und sichere Fahrt.
3: Das ist die Nacht auf Ramazzuri und wir schalten jetzt erstmal einen Gang höher mit einem Song, der einfach eine Melodie hat, die sofort hängen bleibt. Hier ist einfach gute Musik, Nick Kershaw mit The Riddle.

0: Das war Dermot Kennedy mit seinem Hit Funeral hier in der Nacht auf Ramazzotti. Und viele von Ihnen werden es ja bestimmt schon mitbekommen haben. Seit Kalenderwoche 26, also Ende Juni, gilt auf einem relativ langen Streckenabschnitt der A93 Tempo 80. Verantwortlich dafür sind Blow-Ups, die gekommen sind, weil es eben so warm und heiß war. Und ja, das ist natürlich ärgerlich für alle Autofahrer, weil da sehr viel Zeit liegen bleibt. Und wie genau das weitergeht, kann uns Thomas Böhr sagen.
1: Also ich habe heute mit der Verkehrsbehörde gesprochen diesbezüglich und die haben dann praktisch die verkehrsrechtliche Anordnung aufgehoben. Und die Meisterei wird jetzt praktisch heute und spätestens morgen dann die Beschilderung abgebaut haben.
0: Heißt dann also erstmal aufatmen für alle Autofahrer, weil dann auch kein Tempolimit mehr geplant ist für dieses Jahr. Dennoch bleibt das Problem ja immer noch bestehen und nächstes Jahr wird es dann ja mit Sicherheit auch wieder so heiß. Also wie genau geht denn das dann weiter?
1: Wir haben vor, im nächsten Jahr die besonders betroffenen Platten zu erneuern. Das wird also auch nochmal ein gewisser Gewaltakt und dann sollte also das größte Problem behoben sein.
0: Ich hatte es dann aber auch noch nicht die endgültige Lösung, weil es dann auch noch eine Sanierung für den Betonabschnitt vorgesehen.
1: Die Strecke stammt aus den 80er Jahren, ist also auch nicht mehr richtlinienkonform, sowohl was Entwässerungseinrichtungen betrifft, als auch was die Breite der Fahrbahn betrifft. Also unser Ziel ist, dann die 14 Kilometer komplett zu erneuern. Das ist eine größere Geschichte. Deswegen diese Zweistufigkeit.
0: Juhu!

0: Verzerrungen und Baustellen. Nee, aber aktuell befinden sich die Maßnahmen noch in der reinen Planungsphase. Also Autofahrer müssen sich in der nächsten Zukunft erstmal nicht auf Sperrungen und Baustellen einstellen. Ich bin Alexander Schnöß, servus.
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11: Ich bin Yves Simon. Eine Lufthansa-Maschine von Frankfurt nach Chicago musste wegen eines medizinischen Notfalls außerplanmäßig in Schottland landen, in Glasgow, um genau zu sein. Für die Boeing 747-8 mit 358 Passagieren wurde die Luftnotlage erklärt, damit der kranke Fluggast schnell einen Notarzt bekommt. Weil die Crew dann allerdings durch die lange Bodenzeit ihre Dienstzeiten überschritten hätte, ist dann der Flug LH430 nicht fortgesetzt worden. Die Maschine ist nach Frankfurt zurückgeflogen. Die Passagiere sind dann aber umgebucht worden. In Sachsen-Anhalt sorgt gerade die Spende eines CDU-Politikers an die AfD für Ärger. Der Bürgermeister von Seehausen, Bert Prange, hat der AfD 10.000 Euro überwiesen und ihr öffentlich seine Stimme empfohlen. Ihm droht jetzt ein Parteiausschlussverfahren. Das waren die Nachrichten um halb.
12: Und jetzt noch Nachrichten aus der Oberpfalz mit Eva Bracke. Ein Ehepaar ist am Montag gemeinsam mit dem Fahrrad zur Polizeiinspektion Furt im Wald gefahren, weil es einen Ehestreit nicht selbst lösen konnte. Das Dumme an der Sache, der 51-Jährige roch stark nach Alkohol, wurde beim Radeln von den Beamten gesehen und von einer Überwachungskamera aufgezeichnet. Ein freiwilliger Test ergab knapp 2 Promille, dann ging's ab zur Blutentnahme. Den Mann erwartet nun ein Strafverfahren wegen Trunkenheit im Verkehr. Unbekannte sind am Dienstagmorgen in die Blockhütte im Waldnabtal bei Falkenberg gewaltsam eingebrochen. Die Täter entwendeten Bargeld in Höhe von mehreren 100 Euro sowie 2 Lautsprecherboxen. Der Sachschaden ca. 750 Euro. Wer hat etwas gesehen? Hinweise zu dem Fall bitte an die Polizeiinspektion Tirschenreuth. In Tröstau im Kreis Wunsiedel ist in der Nacht auf Mittwoch in ein Golfhotel eingebrochen worden. Der Täter durchwühlte mehrere Schränke, Tresore und Geldkassetten und erbeutete Gegenstände und Bargeld im Wert von mehreren 1.000 Euro. Außerdem entstand ein Sachschaden von mehr als 10.000 Euro. Die Kripo Hof sucht jetzt nach einem Mann mittleren Alters, der zum Tatzeitpunkt im Hotel gesehen wurde. Er soll dünn gewesen sein und eine helle Baseball-Cap getragen haben.
11: Heute Nacht ist der Freistaat nicht sicher vor Gewittern. Momentan prasselt es im Süden Bayerns ganz schön an einigen Stellen vom Allgäu rüber bis ins Berchtesgadener Land und auch südlich von München momentan. Ansonsten ist der Himmel momentan wechselhaft, aber es kann jederzeit wieder losgehen. Die Temperaturen gehen runter auf 17 bis 11 Grad. Tagsüber haben wir erstmal teilweise zumindest Sonne, aber alles in allem wird es morgen doch ungemütlich, denn vor allem am Nachmittag haben wir Regen und Gewitter, das Ganze vor allem im Süden Bayerns. Die Temperaturen gehen rauf auf 17 bis 24 Grad.
0: Durch die Nacht auf Ramazzuri und wir gehen durch die Nacht mit den besten Hits für die Oberpfalz. In der nächsten halben Stunde habe ich unter anderem für Sie mit dabei Bruno Mars, Westernhagen, Katy Perry und den Anfang machen jetzt erstmal Empire of the Sun mit We Are The People.

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1: Es ist 0 Uhr, ich bin Yves Simon. Letzten Abend und auch in der Nacht hat es ja schon schwere Unwetter mit Starkregen gegeben, auch bei uns in Bayern. Jetzt wieder. Und am Abend ist sogar der komplette Marktplatz in Greding in Mittelfranken unter Wasser gestanden. 40 Liter Wasser und das pro Quadratmeter innerhalb von gerade mal 20 Minuten. Das hat die Kanalisation und den harten vertrockneten Boden da doch an seine Grenzen gebracht. Auch mehrere Keller sind vollgelaufen und die A9 bei Greding war zwischenzeitlich überflutet. Dort ist das Wasser aber halbwegs zügig wieder abgelaufen. Wegen des Feuers im Hürtgenwald in der Eifel in Nordrhein-Westfalen hat es vor einer Woche ja Evakuierungen gegeben. Jetzt aber ist der Brand komplett gelöscht. Und auch im Brandgebiet, im Naturschutzgebiet Hohes Venn, im belgischen Grenzgebiet zu Deutschland, hat sich die Lage weiter entspannt. Jan-Henner Reitze berichtet.
2: Große Erleichterung beim Bürgermeister von Hürtgenwald, der sich bei allen Einsatzkräften und freiwilligen Helfern für ihren unermüdlichen Einsatz bedankt. Kein Haus sei zu Schaden gekommen. Das vom Feuer betroffene Gebiet bleibt allerdings gesperrt, damit kein neuer Brand ausgelöst wird und weil beschädigte Bäume noch umstürzen könnten.
1: Entwarnung aus dem Bundeswirtschaftsministerium, denn trotz niedrigerer Speicherstände als in den letzten Jahren wird im kommenden Winter nach jetzigem Stand zumindest keine Gasmangellage erwartet. Die Versorgung läuft über Pipelines aus Norwegen, LNG-Terminals und europäische Nachbarländer. Hohe Preise wegen des Iran-Kriegs bedeuten noch lange keine Versorgungskrise, heißt es. In Ismaning bei München hat ein Autofahrer offenbar einen Polizisten angefahren. Der Beamte ist verletzt worden und kam ins Krankenhaus. Es sind auch Schüsse gefallen, als nämlich der Fahrer einfach abhauen wollte, hat einer der Polizisten auf das Auto geschossen, um es am Abhauen zu hindern. Der Fahrer ist dann erst mit dem Auto weggefahren, dann wollte er zu Fuß weiter. Jetzt ist er aber doch in Gewahrsam. Was genau hinter dem Vorfall steckt, das ist noch unklar. Möglich ist auch ein vorausgegangenes Verkehrsdelikt. Der Lotto-Jackpot über die maximale Gewinnsumme von 50 Millionen Euro ist schon wieder geknackt worden. Diesmal teilen sich drei Gewinner diese Megasumme. Einmal geht das Geld nach Hessen und gleich zweimal nach Niedersachsen. Bemerkenswert, denn erst am letzten Samstag war ein 50-Millionen-Jackpot geknackt worden, nachdem es vorher 40 Ziehungen gab, ohne einen einzigen Gewinner. Es ist jetzt kurz nach 12. Heute Nacht ist der Himmel wechselnd bewölkt bei uns im Freistaat. Es kann aber immer wieder mal Schauer und auch kräftige Gewitter, teilweise auch mit Unwetterpotenzial geben. Niemand ist da wirklich sicher. Die Temperaturen heute Nacht gehen runter auf 11 bis 17 Grad. Gerade messen wir in Münchberg in Oberfranken 16 Grad, Oberaudorf in Oberbayern und Maxhütte Heidhof in der Oberpfalz 18 Grad. Tagsüber vor allem ab dem Mittag Schauer und Gewitter in der Südhälfte Bayerns. Die Temperaturen gehen rauf auf 17 bis 24 Grad. Aktuell Sperre auf der A70 Bamberg Richtung Schweinfurt zwischen dem Dreieck Werntal und dem Dreieck Schweinfurt-Werneck. Der Grund ist ein Unfall mit LKW, ungünstigerweise ausgerechnet hier in der Baustelle. Und wegen Grenzkontrollen Wartezeit auf der A8 Salzburg in Fahrt Richtung München zwischen der Grenze und Bad Reichenhall. Wartezeit momentan 12 Minuten. Allen unterwegs eine gute und sichere Fahrt.
3: Es ist kurz nach 12, Sie hören Radio Ramazzuri und damit ist es jetzt auch schon wieder geschafft. Endlich ist wieder Freitag. Das feiern wir erstmal mit einfach guter Musik. Hier kommt Teddy Swims mit Mr. Know-It-All.

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1: Ich bin Yves Simon. Letzten Abend und auch in der Nacht hat es ja schon schwere Unwetter mit Starkregen gegeben, auch bei uns in Bayern. Jetzt wieder. Und am Abend ist sogar der komplette Marktplatz in Greding in Mittelfranken unter Wasser gestanden. 40 Liter Wasser und das pro Quadratmeter innerhalb von gerade mal 20 Minuten. Das hat die Kanalisation und den harten vertrockneten Boden dann doch an seine Grenzen gebracht. Auch mehrere Keller sind vollgelaufen und die A9 bei Greding war zwischenzeitlich überflutet. Dort ist das Wasser aber halbwegs zügig wieder abgelaufen. Wegen des Feuers im Hürtgenwald in der Eifel in Nordrhein-Westfalen hat es vor einer Woche ja Evakuierungen gegeben. Jetzt aber ist der Brand komplett gelöscht. Und auch im Brandgebiet, im Naturschutzgebiet Hohes Venn, im belgischen Grenzgebiet zu Deutschland, hat sich die Lage weiter entspannt. Jan-Henner Reitze berichtet.
2: Große Erleichterung beim Bürgermeister von Hürtgenwald, der sich bei allen Einsatzkräften und freiwilligen Helfern für ihren unermüdlichen Einsatz bedankt. Kein Haus sei zu Schaden gekommen. Das vom Feuer betroffene Gebiet bleibt allerdings gesperrt, damit kein neuer Brand ausgelöst wird und weil beschädigte Bäume noch umstürzen könnten.
1: Das waren die Nachrichten um halb.
3: Und jetzt noch Nachrichten aus der Oberpfalz mit Eva Bracke. Ein Ehepaar ist am Montag gemeinsam mit dem Fahrrad zur Polizeiinspektion Furt im Wald gefahren, weil es einen Ehestreit nicht selbst lösen konnte. Das Dumme an der Sache, der 51-Jährige roch stark nach Alkohol, wurde beim Radeln von den Beamten gesehen und von einer Überwachungskamera aufgezeichnet. Ein freiwilliger Test ergab knapp 2 Promille, dann ging's ab zur Blutentnahme. Den Mann erwartet nun ein Strafverfahren wegen Trunkenheit im Verkehr. Unbekannte sind am Dienstagmorgen in die Blockhütte im Waldnabtal bei Falkenberg gewaltsam eingebrochen. Die Täter entwendeten Bargeld in Höhe von mehreren 100 Euro sowie 2 Lautsprecherboxen. Der Sachschaden ca. 750 Euro. Wer hat etwas gesehen? Hinweise zu dem Fall bitte an die Polizeiinspektion Tirschenreuth. In Tröstau im Kreis Wunsiedel ist in der Nacht auf Mittwoch in ein Golfhotel eingebrochen worden. Der Täter durchwühlte mehrere Schränke, Tresore und Geldkassetten und erbeutete Gegenstände und Bargeld im Wert von mehreren 1.000 Euro. Außerdem entstand ein Sachschaden von mehr als 10.000 Euro. Die Kripo Hof sucht jetzt nach einem Mann mittleren Alters, der zum Tatzeitpunkt im Hotel gesehen wurde. Er soll dünn gewesen sein und eine helle Baseball-Cap getragen haben.
1: Heute Nacht ist der Himmel wechselnd bewölkt bei uns im Freistaat. Es kann aber immer wieder mal Schauer und auch kräftige Gewitter, teilweise auch mit Unwetterpotenzial geben. Niemand ist da wirklich sicher. Die Temperaturen heute Nacht gehen runter auf 11 bis 17 Grad. Gerade messen wir in Münchberg in Oberfranken 16 Grad, Oberaudorf in Oberbayern und Maxhütte Heidhof in der Oberpfalz 18 Grad. Tagsüber vor allem ab dem Mittag Schauer und Gewitter in der Südhälfte Bayerns. Die Temperaturen gehen rauf auf 17 bis 24 Grad.
4: Es ist kurz nach 12:30. 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Und auch wenn es für den nächsten Song eigentlich noch ein paar Stunden zu früh ist, holen wir uns den jetzt einfach trotzdem ins Radio. Einfach gute Musik. Hier kommt Michael Schulte mit 5 a.m.

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1: Es ist 1 Uhr, ich bin Yves Simon. Jeder zweite Azubi in Deutschland fühlt sich psychisch belastet. Das zeigt eine Umfrage unter mehr als 13.000 jungen Menschen für den Ausbildungsreport des Deutschen Gewerkschaftsbunds. Nur noch knapp 2/3 bewerten ihre Ausbildung positiv. Besonders häufig klagen die Befragten über Leistungs- und Zeitdruck, Personalmangel und auch Aufgaben, die mit ihrer eigentlichen Lehre im Job überhaupt gar nichts zu tun haben. Wieder ist eine Sprengstoffdrohne aufgetaucht, dieses Mal in der Nähe eines Gasfelds im Schwarzen Meer in Rumänien, und laut der dortigen Regierung waren die Arbeiter in akuter Gefahr. Trotzdem, die Drohne konnte rechtzeitig unschädlich gemacht werden. Waldbrände werden zunehmend ein immer größeres Problem bei uns in Europa. Davon gehen Klimaforscher aus. Die Fläche, die von Waldbränden betroffen ist, die könnte sich sogar verdreifachen. Zu diesem Ergebnis kommt die Studie einer internationalen Forschergruppe. Aber auch Möglichkeiten werden da genannt, wie diese Entwicklung vielleicht vermieden werden kann. Jan-Henner Reitze berichtet.
2: Dieser Sommer mit deutlich überdurchschnittlich vielen und flächenmäßig großen Waldbränden hat schon gezeigt, was in Zukunft häufiger vorkommen könnte. Besonders betroffen waren Frankreich, Spanien und Griechenland. Aber auch in Deutschland gehen die Autoren von mehr Wald- und Flächenbränden aus, je nachdem, wie viel wärmer es tatsächlich noch wird.
1: Bissige Hunde, bissige Welse und auch bissige Schildkröten, das hatten wir alles schon. Im Waldsee im oberbayerischen Schechen ist jetzt allerdings ein Schwimmer von einem Biber gebissen worden. Zähne haben die Nager ordentliche, das wissen wir, wenn wir uns einfach nur die angefressenen Bäume anschauen am Ufer. Der Verletzte wurde im Krankenhaus in Rosenheim behandelt. Wahrscheinlich wollte der Biber seinen Nachwuchs beschützen, davon sind Naturschützer überzeugt. Die Gemeinde will den Biber trotzdem töten lassen, die Naturschützer gehen dagegen auf die Barrikaden. Wenn im Franz-Beckenbauer-Supercup am Wochenende Borussia Dortmund und der FC Bayern aufeinandertreffen, ist Jamal Musiala wohl nur Zuschauer. Medien berichten nämlich, dass Trainer Kompany den 23-Jährigen nicht nominieren will für den Kader. Bei den letzten beiden Testspielen gegen Leipzig und Heidenheim war Musiala wegen kurzer Blackouts ärztlich behandelt worden. Inzwischen ist bekannt, dass es sich dabei um sogenannte Absenzen handelt. Eine Art epileptische Anfälle ist das, die mit der richtigen ärztlichen Betreuung aber gut behandelbar sind. Es ist jetzt 1:15. Im nördlichen Schwaben und im Berchtesgadener Land, auch im Allgäu, rumpeln noch so ein paar Gewitter rum. Ansonsten ist die Nacht inzwischen einigermaßen ruhig. Es sind allerdings doch hier und da recht viele Wolken am Himmel unterwegs. Momentan messen wir 16 Grad in Arnstein in Unterfranken, Lindenberg im Allgäu 17, Aidenbach in Niederbayern 19 Grad. Heute tagsüber zeigt sich höchstens mal kurz die Sonne. Von den Alpen her zieht es im Laufe des Tages immer mehr zu. Und am Nachmittag folgen dann Regen und Gewitter. Im Südosten kann das Ganze auch unwetterartig ausfallen. Die Höchstwerte nur 17 bis 24 Grad. A70 Bamberg in Richtung Schweinfurt. Zwischen dem Dreieck Werntal und dem Dreieck Schweinfurt-Werneck haben wir Probleme in der Baustelle. Da gab es einen Unfall. Es gibt aber die Möglichkeit, über die linke Spur an der Unfallstelle vorbeizufahren. Ansonsten allen unterwegs eine gute und sichere Fahrt durch die Nacht.
3: Das ist die Nacht auf Ramazzuri und für die späten Stunden haben wir jetzt genau den richtigen Sound für Sie. Jetzt kommt ein absoluter Mega-Hit aus dem Jahr 1987, der garantiert für Gänsehaut sorgt. Einfach gute Musik, hier ist T-Paw mit China in Your Hand.

0: Das war ein Clock mit Out of the Dark hier in der Nacht auf Ramazzotti. Und Wahlkampfversprechen sind ja ganz oft einfach nur Versprecher. Aber in der Stadt Weiden werden die jetzt tatsächlich in Tat umgesetzt. In genau einer Woche startet der Stadtstrand. Bürgermeister Jürgen Meier.
1: Eine wirklich chillige Area mit ein bisschen Musik, leckeren Cocktails, ein paar kleinen Snacks, Hängematten zwischen den Bäumen und vor allem auch ja, dieses Strandfeeling, denn dieser Stadtstrand am Realschul-Sportplatz liegt den gesamten Tag in der Sonne. Das heißt, also man kann hier sich sonnen, man kann sich bräunen, man kann ein bisschen Auszeit genießen und vor allem auch die Ruhe vom üblichen Stadttrubel.
0: Ja, zwar nur für 10 Tage und jetzt auch relativ spät im Sommer, aber es war eben auch das ein oder andere noch zu erledigen, damit das Ganze überhaupt zustande kommt.
1: Das Gelände ist natürlich umzäunt, es ist auch für Sicherheit gesorgt, es wird auch Kamera überwacht. Wir mussten uns um Dixi-Klos kümmern, wir mussten uns um Strom kümmern, wir mussten darum kümmern, dass Wasser an dieser Stelle liegt und. Aber letztendlich ist der Stadtstrand nur am Nachmittag immer in Betrieb, bis in den Abendstunden. 21.30 Uhr ist dann Ende des Ausschanks, 22 Uhr wieder geschlossen.
0: Der Testlauf vom Stadtstrand startet am kommenden Donnerstag, dem 27. August und geht bis zum 6. September. Und ja, wenn das Wetter noch passt, dann heißt es auf jeden Fall Strandgefühl bei uns in der Oberpfalz. Alle Informationen dazu gibt's auch nochmal auf ramazzotti.de. Ich bin Alexander Schnöß. Servus.
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1: Ich bin Yves Simon. Jeder zweite Azubi in Deutschland fühlt sich psychisch belastet. Das zeigt eine Umfrage unter mehr als 13.000 jungen Menschen für den Ausbildungsreport des Deutschen Gewerkschaftsbunds. Nur noch knapp 2/3 bewerten ihre Ausbildung positiv. Besonders häufig klagen die Befragten über Leistungs- und Zeitdruck, Personalmangel und auch Aufgaben, die mit ihrer eigentlichen Lehre im Job überhaupt gar nichts zu tun haben. Wieder ist eine Sprengstoffdrohne aufgetaucht, dieses Mal in der Nähe eines Gasfelds im Schwarzen Meer in Rumänien. Und laut der dortigen Regierung waren die Arbeiter in akuter Gefahr. Trotzdem, die Drohne konnte rechtzeitig unschädlich gemacht werden. Das waren die Nachrichten um 9:30.
2: Und jetzt noch Nachrichten aus der Oberpfalz mit Eva Bracke. Ein Ehepaar ist am Montag gemeinsam mit dem Fahrrad zur Polizeiinspektion Furt im Wald gefahren, weil es einen Ehestreit nicht selbst lösen konnte. Das Dumme an der Sache, der 51-Jährige roch stark nach Alkohol, wurde beim Radeln von den Beamten gesehen und von einer Überwachungskamera aufgezeichnet. Ein freiwilliger Test ergab knapp 2 Promille, dann ging's ab zur Blutentnahme. Den Mann erwartet nun ein Strafverfahren wegen Trunkenheit im Verkehr. Unbekannte sind am Dienstagmorgen in die Blockhütte im Waldnabtal bei Falkenberg gewaltsam eingebrochen. Die Täter entwendeten Bargeld in Höhe von mehreren 100 Euro sowie 2 Lautsprecherboxen. Der Sachschaden ca. 750 Euro. Wer hat etwas gesehen? Hinweise zu dem Fall bitte an die Polizeiinspektion Tirschenreuth. In Tröstau im Kreis Wunsiedel ist in der Nacht auf Mittwoch in ein Golfhotel eingebrochen worden. Der Täter durchwühlte mehrere Schränke, Tresore und Geldkassetten und erbeutete Gegenstände und Bargeld im Wert von mehreren 1.000 Euro. Außerdem entstand ein Sachschaden von mehr als 10.000 Euro. Die Kripo Hof sucht jetzt nach einem Mann mittleren Alters, der zum Tatzeitpunkt im Hotel gesehen wurde. Er soll dünn gewesen sein und eine helle Baseball-Cap getragen haben.
1: Im nördlichen Schwaben und im Berchtesgadener Land, auch im Allgäu, rumpeln noch so ein paar Gewitter rum. Ansonsten ist die Nacht inzwischen einigermaßen ruhig. Es sind allerdings doch hier und da recht viele Wolken am Himmel unterwegs. Momentan messen wir 16 Grad in Arnstein in Unterfranken, Lindenberg im Allgäu 17, Aidenbach in Niederbayern 19 Grad. Heute tagsüber zeigt sich höchstens mal kurz die Sonne. Von den Alpen her zieht es im Laufe des Tages immer mehr zu und am Nachmittag folgen dann Regen und Gewitter. Im Südosten kann das Ganze auch unwetterartig ausfallen. Die Höchstwerte nur 17 bis 24 Grad.
3: 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Und wir gehen gemeinsam durch die Nacht mit den besten Hits für die Oberpfalz. In der nächsten halben Stunde habe ich unter anderem für Sie mit dabei Fastboy, Chris de Sarandi. Und den Anfang macht jetzt Milo mit You Don't Know. 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
1: Es ist 2 Uhr, ich bin Yves Simon. Einen Banküberfall mit KI planen. Eine gute Idee, das hat sich ein 23-Jähriger in Omaha im US-Bundesstaat Nebraska gedacht. Unter anderem hatte der Mann ChatGPT gefragt, wie lange es denn dauert, bis die Polizei da ist. Wirklich clever hat sich der Mann aber nicht angestellt. Kameras haben sein unmaskiertes Gesicht gefilmt und sein Auto auch samt Kennzeichen. Auf seinem Handy haben die Ermittler dann die Jet-Verläufe mit der KI gefunden. Jetzt muss er über 10 Jahre ins Gefängnis. Gas dürfte in diesem Winter wegen des Iran-Kriegs und anderen Krisen teuer sein. Außerdem sind die Gasspeicher gerade erst zur Hälfte gefüllt, weniger als letztes Jahr zu dieser Zeit. Die Opposition fordert die Regierung auf, aktiv zu werden. Das Bundeswirtschaftsministerium